0: drin bis 26 Grad.
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2: A59 Köln-Bonn zwischen Dreieck Köln-Porz und Flughafen Köln-Bonn 1 Kilometer Stau. Wir wünschen allen unterwegs gute Fahrt.
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0: Guten Morgen. Es ist zu früh für große Worte, finde ich. Daher lasse ich das und überlasse euch den Klängen von Kato und Jon. Hier ist Turn the Lights Off.

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0: habe ich Samstagnacht um 1 irgendwie eine Nachricht von einem Kumpel bekommen. Sitze jetzt in der Innenstadt, an einem Park, in einer Kneipe. Ich halte es in meiner Wohnung einfach nicht mehr aus. Dachgeschoss hat er. Es ist hart, ne? Ich hoffe, ihr habt das Hitzewochenende gut überstanden.
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2: Ah, gibt's was Schöneres als Dachgeschosswohnung im Sommer? Ja, ich glaube ja nicht, ne? Wo sonst kannst du am eigenen Leib erfahren, wie es sich anfühlt, ein hartgekochtes Ei zu sein? Ja, um nichts in der Welt will ich diesen Moment missen, wenn du dich so mit dem Gesicht auf den Badezimmerboden legst, um dich an den Fliesen abzukühlen. Das ist herrlich und würdevoll auch. Es heißt doch immer, lass die Sonne in dein Herz. Freunde, meine Arterien sind so geweitet, ich habe Sonne in den letzten Kapillaren meines Kreislaufs. Aber es hat auch gute Seiten, so Dachgeschosswohnungen im Sommer. Ich guck weniger Fernsehen zum Beispiel. Weil ich mehr lese. Ja, die Nährwerttabellen von Lebensmitteln, wenn ich abends stundenlang vorm geöffneten Kühlschrank stehe. In dem Zug habe ich auch mal wieder das Gefrierfach enteist und außerdem habe ich viel weniger Wäsche zu Hause zu waschen. Ja, weil ich laufe ja eigentlich nur noch nackt rum. Sorry nochmal an meine Nachbarn. Wusstet ihr, dass feuchte Socken den Körper runterkühlen können? Aber Socken im Bett? Ui, es gibt viele Jungen als Babys. Ja, und immer dran denken, nachts ist kälter als draußen.
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0: Das Wetter.
1: Ihr bekommt eine klare und trockene Nacht, dazu 17 bis 14 Grad. Tagsüber erst heiter bis wolkig, dann kann es sich auch mal zuziehen. Dann sind auch einzelne Schauer oder Gewitter möglich, aber wirklich nur vereinzelt bis 30 Grad. Der Mittwoch bis 26 Grad, dazu ähnlich wie heute ein Mix aus Sonne und Wolken, dazu vereinzelt Schauer oder Gewitter.
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2: A3 Oberhausen, Köln zwischen Kreuz-Kaiserberg und Duisburg-Wedau 1 Kilometer Stau und A59 Köln-Bonn zwischen Dreieck Köln-Porz und Flughafen Köln-Bonn 1 Kilometer stockender Verkehr. Wir wünschen allen unterwegs gute Fahrt.
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1: Moinsen an diesem frühen Dienstag. Schön, dass ihr zuhört. Hier ist Ascha für euch. Der bringt euch so ein bisschen nach vorne.

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0: Die Temperaturen sind diese Woche ja inzwischen wieder etwas angenehmer, zumindest im Vergleich zu der Gluthitze letzte Woche.
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0: Es bleibt aber temperaturmäßig sommerlich bei uns in NRW. Und deswegen gehen wir alle zusammen an den Badesee diese Woche. Wir stellen euch die schönsten Seen zum Abkühlen bei uns im Land vor, denn es gibt einfach so, so viele schöne Seen bei uns. Mit den Badeseen hier in NRW ist das so ein bisschen wie beim Online-Dating, ne? Einfach viel zu viel Auswahl. Und deswegen bringen wir da mal Ordnung rein, damit ihr euer perfektes Badesee-Match findet.
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2: Das große Badesee-Tindern.
1: Wo treffen wir uns?
3: Am Südstrand vom Unterbacher See. Also in Düsseldorf-Unterbach.
2: Muss ich was bezahlen?
3: Ja, das Date ist nicht kostenlos. Der Eintritt für Erwachsene liegt so bei 5,50 Euro für die Tageskarte. Kinder bis 4 kommen kostenlos rein.
1: Was können wir da machen?
3: Ganz klassisch. Baden, Sonnen. Es gibt lange Sandstrände, Liegewiesen, Tischtennis und Beachvolleyball mit sehr freundlichen Spielern, die gerne andere mitspielen lassen.
4: Ja, sicherlich. Wir brauchen sowieso noch einen. Wenn du ein bisschen zocken kannst, dann gerne.
3: Und die auch spielen, selbst wenn es bei der Hitze mal ein bisschen wärmer wird.
4: Ja, also wenn die Sonne da drauf scheint, dann muss man schon schnell auf den Beinen sein, weil ansonsten tut's natürlich weh.
3: Direkt in der Nähe gibt's außerdem eine Kite- und Surfschule sowie einen Hochseilgarten. Grillplätze gibt's auch am Südufer, die müssen aber vorher gebucht werden.
2: Kann ich meine Kids mitbringen?
3: Ja, auf jeden Fall. Der Südstrand ist total familientauglich. Es gibt Kinderspielgeräte am Strand, eine Spielwiese, eine flache Kinderspielzone, Nichtschwimmerbereich und sogar eine Wasseraufsicht.
5: Schönes Wetter.
1: Treffen wir uns zum Essen oder nur für Drinks?
3: Beides geht. Am Südstrand gibt's einen klassischen Kiosk mit Pommes, Currywurst, Snacks, Eis, kalten Getränken, Kaffee oder ein bisschen entspannter sitzt man im Strandcafé Ponton inklusive schwimmender Terrasse, Kaffee, Kuchen und Blick auf den See.
6: Zur Abkühlung werden wir nachher einen alkoholfreies Weizenbier trinken.
2: Können wir da chillen?
3: Auf jeden Fall. Der Südstrand hat beschattete Wiesen, Sandstrand, Mietliegen, Schließfächer und sogar einen separaten FKK-Bereich. Kleiner Praxistipp, für die Schließfächer muss man ein eigenes Vorhängeschloss mitbringen. Die werden vor Ort nämlich nicht vermietet.
1: Ist es ein Match?
3: Ja, ziemlich klares Match. Der Südstrand passt für Familien, Freundesgruppen, sportliche Sonnenliga und alle, die Seegefühl wollen, ohne direkt bis ans Meer zu fahren. Kein Match ist es, wenn man absolute Ruhe, kostenlosen Eintritt oder völlige Spontanität bei den Grillplätzen erwartet. Unterm Strich, ein solides Sommerdate.
0: Wir stellen euch diese Woche ganz viele verschiedene Badeseen in NRW vor. Der Südstrand vom Unterbacher See in Düsseldorf ist unser erster Tipp in dieser Woche und mehr werden folgen.
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1: Ich bin Katrin Müller. Die deutsche Fußballnationalmannschaft ist bei der WM schon in der ersten K.O.-Runde gescheitert. Das DFB-Team unterlag Paraguay im 16. Finale in Foxborough mit 3:4 im Elfmeterschießen. Julian Nagelsmann will trotzdem Bundestrainer bleiben. Er kündigte an, seinen bis nach der EM-Runde 2028 gültigen Vertrag mit dem Deutschen Fußballbund erfüllen zu wollen. Co-Gastgeber Kanada zog am Abend als erstes Team ins Achtelfinale ein durch ein 1:0 gegen Südafrika. Auch Brasilien ist weiter mit einem 2:1-Sieg gegen Japan. Die offizielle Zahl der Toten nach dem verheerenden Doppelerdbeben in Venezuela ist auf mehr als 1.700 gestiegen. Wie der Präsident der Nationalversammlung mitteilte, wurden zudem mehr als 5.000 Menschen verletzt.
2: In Venezuela steigt die Verzweiflung. Nach so vielen Tagen seit den Erdbeben gibt es kaum noch Hoffnung, dass Verschüttete überleben können. Die Angehörigen der Vermissten befürchten, nicht einmal die Leichen aus den Trümmerhaufen zurückzubekommen. Die Sucharbeiten werden durch zahlreiche Nachbeben erschwert. Viele Menschen harren in Notunterkünften oder unter freiem Himmel aus. Krankenhäuser sind überlastet. Venezuela befand sich vor den Erdbeben ohnehin in einer schwierigen Lage. Aus Lateinamerika, Andrea Sosa Gabrius.
1: Neben Gesundheits- und Rentenreformen bohrt die schwarz-rote Koalition gerade noch an einem anderen dicken Reformbrett, an einer Steuerreform. Und bei der drängt die SPD auf eine stärkere Belastung von Topverdienern. Das sagt der SPD-Fraktionsvize Wiebke Ester der Deutschen Presseagentur.
3: Die Steuerreform soll kleinere und mittlere Einkommen entlasten. Das haben Union und SPD versprochen. Unklar ist, wie hoch die Entlastung sein soll und wie sie gegenfinanziert wird. Von mehreren 100 Euro pro Jahr sprechen SPD-Vertreter und SPD-Fraktionsvize Ester von einer spürbaren Entlastung. Sie fordert dafür eine höhere Beteiligung von Superreichen. Die Union will aber eher Sparmaßnahmen. SPD-Fraktionsvize Ester nennt das ungedeckte Sparparolen. Zoeta Sovali, Nachrichtenredaktion.
1: Nach 2 Monaten läuft der sogenannte Tankrabatt heute aus. Der Preis für Benzin und Diesel dürfte dadurch morgen deutlich steigen. Denn für Sprit, der am 1. Juli das Tanklager oder die Raffinerie verlässt, gilt dann wieder die alte höhere Steuer. Inklusive Mehrwertsteuer macht das 16,7 Cent pro Liter aus.
0: Das Wetter.
4: Die Nacht ist klar oder nur leicht bewölkt. Ab und zu kann sich ein bisschen Nebel bilden. Ansonsten gehen die Temperaturen runter auf 18 bis 13 Grad. Am Tag gibt es dann einen Mix aus Sonne und Wolken und bis zu 30 Grad. Und ab dem Nachmittag kann es dann auch gewittern.
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5: A2 Hannover-Dortmund zwischen Kamener Kreuz und Kamenberg-Kamen. Dichter Verkehr, 5 Minuten Zeitverlust. Und A59 Köln-Bonn. Zwischen Dreieck Köln-Porz und Flughafen Köln-Bonn 1 Kilometer stockender Verkehr. Wir wünschen allen unterwegs gute Fahrt.
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4: Hallo zusammen, eine schöne Nacht mit uns. Johanna Tänzer ist hier und das ist die wunderbare Holly Humberstone, To Love Somebody. Schönen frühen Dienstagmorgen.

0: Madonna, The Power of Goodbye. In eurer Nacht. Hoffe, ihr kommt gut durch, wir sind bei euch. Und ich empfehle euch jetzt hier eine sehr, sehr lustige Frau namens Lisa Feller. Die ist dabei bei unserer Comedy Camp Tour im Herbst. Ihr dürft es nicht verpassen, wirklich. Das macht so viel Spaß. 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Und einen Ausschnitt habe ich jetzt hier für euch.
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0: Das Wetter.
1: Jetzt in der Nacht wird es ein bisschen kühler bei 18 bis 13 Grad. Ansonsten ist es klar oder nur leicht bewölkt. Am Tag bekommen wir dann bis zu 30 Grad und Sonne und ab dem Nachmittag dann aber auch wieder Gewittergefahr.
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2: Hier die aktuelle Verkehrslage. A1 Münster-Dortmund. Zwischen Unna und Kreuz Dortmund-Unna 1 Kilometer Stau. Weiterhin auf der A2 Hannover-Dortmund. Zwischen Böhnen und Kamen-Bergkamen 1 Kilometer stockender Verkehr. 5 Minuten Verzögerung. Und zusätzlich auf der A59 Köln-Bonn. Zwischen Dreieck Köln-Porz und Flughafen Köln-Bonn. 1 Kilometer zähfließender Verkehr. Wir wünschen allen unterwegs gute Fahrt.
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1: Hallo zusammen, ich wünsche euch eine ganz schöne Nacht. Haltet durch, ich bin bei euch, Johanna Tänzer. Ja, hi.

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0: Ready or Not. Hier für euch in der Nacht gleich die neue Single von den Toten Hosen, Nur nach vorn. Campino war vor kurzem bei mir zum Interview zu Gast und ich habe ihn mal nach seinem liebsten Spaßgetränk gefragt und die Antwort war anders, als ich erwartet hatte.
1: Es ist ein bisschen dekadent, aber ich würde immer irgendwo anfangen und erstmal doof fragen, ja, habt ihr noch ein Glas Champagner hier rumstehen?
0: So.
1: Weil das ein bisschen so kickt.
0: Ja, er ist halt ein Düsseldorfer.
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1: Ich bin Katrin Müller. Die deutsche Fußballnationalmannschaft ist bei der WM schon in der ersten K.O.-Runde gescheitert. Das DFB-Team unterlag Paraguay im 16. Finale in Foxborough mit 3:4 im Elfmeterschießen. Julian Nagelsmann will trotzdem Bundestrainer bleiben. Er kündigte an, seinen bis nach der EM-Runde 2028 gültigen Vertrag mit dem Deutschen Fußballbund erfüllen zu wollen. Co-Gastgeber Kanada zog am Abend als erstes Team ins Achtelfinale ein durch ein 1:0 gegen Südafrika. Auch Brasilien ist weiter mit einem 2:1 Sieg gegen Japan. Wer noch mal günstig tanken will, tut es am besten noch auf dem Weg zur Arbeit. Mit dem heutigen Datum endet der Tankrabatt. 2 Monate hatte die Bundesregierung die Steuern auf Benzin und Diesel runtergesetzt. Allgemein wird erwartet, dass die Preise an den Tankstellen wieder deutlich ansteigen.
2: An den allermeisten Tankstellen dürfte noch der steuervergünstigte Sprit in den Zapfsäulen stecken. Das heißt, die Preise dürften eigentlich nicht so rasch steigen und aufgrund des entspannteren Ölmarktes auch ohne Tankrabatt fairerweise unter 2 Euro bleiben. Das hält der ADAC nach den Erfahrungen aus dem ersten Tankrabatt aber für eher unwahrscheinlich. Laut IFO-Institut haben die Mineralölkonzerne bei Super und E10 die Steuersenkung von 16 bis 17 Cent pro Liter nahezu vollständig an die Verbraucher weitergegeben. Anders sieht es bei Diesel aus. Da lag der Effekt nur bei 12 Cent pro Liter. Tanja Wagner, Nachrichtenredaktion.
1: Bundeskanzler Friedrich Merz hat nach den tödlichen Schüssen in einer Jugendhilfeeinrichtung in Stade westlich von Hamburg sein Mitgefühl ausgedrückt. Die Nachricht aus Stade erschüttere bis ins Mark, schrieb Merz auf der Plattform X. Bei der Gewalttat waren gestern 4 Frauen und 2 Männer getötet worden.
3: Der 45-jährige mutmaßliche Todesschütze hatte laut Ermittlern am Montag einen Termin in der Mutter-Kind-Einrichtung. Dabei soll es um das Sorgerecht für seine 3 Monate alte Tochter gegangen sein. Mutter und Tochter waren anwesend in der Einrichtung. Was dann aus dem Ruder lief, wird noch ermittelt. Auf jeden Fall erschoss der Täter offenbar nur Mitarbeitende. Kaltblütig, so beschreibt es Niedersachsens Innenministerin Daniela Behrens. Onni Thorau, Nachrichtenredaktion.
1: Die offizielle Zahl der Toten nach dem verheerenden Doppelerdbeben in Venezuela ist auf mehr als 1.700 gestiegen. Nach offiziellen Angaben wurden zudem mehr als 5.000 Menschen verletzt. Die EU will über eine humanitäre Luftbrücke insgesamt 50 Tonnen an Hilfsgütern schicken.
4: Das Wetter.
5: Die Nacht ist klar und trocken und bei 18 bis 13 Grad auch relativ angenehm. Am Tag gibt's dann einen Mix aus Sonne und Wolken mit bis zu 30 Grad. Aber ab dem Nachmittag kann es dann wieder Gewitter geben.
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6: Hier die aktuelle Verkehrslage. A2 Hannover-Dortmund zwischen Kamener Kreuz und Kamen-Bergkamen. Dichter Verkehr, 5 Minuten Zeitverlust. Weiterhin auf der A3 Köln-Frankfurt zwischen Lohmar und Siebengebirge. 2 Kilometer stockender Verkehr, 6 Minuten Verzögerung und zusätzlich auf der A59 Köln-Bonn zwischen Dreieck Köln-Porz und Flughafen Köln-Bonn 1 Kilometer zähfließender Verkehr. Wir wünschen allen unterwegs gute Fahrt.
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5: Hallo, hallo. Johanna Tänzer ist hier. Einen schönen frühen Dienstagmorgen wünsche ich euch. Und ich hoffe, wenigstens ihr seid wegen mir hier. Bei Benson Boone ist es nicht.

0: Also tanken ist ja mittlerweile wieder so ein bisschen entspannter geworden, ne? Ein Grund ist neben den sinkenden Ölpreisen auch der Tankrabatt. Das Ding ist nur, leider fallen die 16,7 Cent Steuererleichterungen am Mittwoch schon wieder weg. Und ja, was passiert dann? Thorsten Ortmann aus dem News-Team, lass uns erstmal über die Bilanz sprechen. Hat der Tankrabatt denn überhaupt funktioniert?
1: Ja, hat er. Der Tankrabatt ist zum großen Teil bei den Autofahrenden angekommen. Das hat auch die Monopolkommission ausgerechnet. Danach haben die Mineralölkonzerne von den 16,7 Cent zwischen 15 und 16 Cent weitergegeben. Allerdings gab es da auch regionale Unterschiede. Bei uns in NRW ist der Tankrabatt komplett angekommen. Im Süden Deutschlands sind von den 16,7 Cent nur zwischen 13,3 und 14,9 Cent an den Tankstellen angekommen.
0: Und ich habe so eine kleine Ahnung, was dann am Mittwoch passiert, wenn dieser Rabatt ausläuft.
1: Die Preise werden wieder hochgehen, befürchtet zumindest Herbert Rabel vom Tankstelleninteressenverband. Und sie sollen auch hoch bleiben.
2: Langfristig werden wir die 2-Euro-Marke ansteuern beim normalen Sprit, also bei E5 und E10. Wenn die Lieferketten da einigermaßen in Ordnung und stabil sind, dann wird sich der Abstand zwischen Diesel und Sprit wieder so einstellen, wie das war, aber auf höherem Niveau.
1: Eine Nachfolgeregelung zum am Mittwoch auslaufenden Tankrabatt wird es nicht geben, aber die Bundesregierung will genau hinschauen, was die Mineralölkonzerne am Mittwoch machen und gegebenenfalls dann andere Maßnahmen ergreifen.
0: Okay, und wie geht's jetzt weiter mit den Spritpreisen? Die Lage an der Straße von Hormus hat sich ein bisschen beruhigt und die ersten Öltanker fahren wieder.
1: Ja, die Lage hat sich etwas beruhigt, darum sind die Ölpreise gefallen, aber sie bleibt angespannt und könnte auch schnell wieder kippen, wenn der Iran den Seeweg erneut sperrt oder eine Maut durchsetzt. Und bis die Ölförderung in der Region wieder Vorkriegsniveau erreicht hat, das kann auch noch dauern, sagt Herbert Rabel.
2: Weil da sind Raffinerien kaputt gegangen, die lassen sich nicht von heute auf morgen reparieren. Die Minenräumgeschichten dauern mindestens ein halbes Jahr, bis das wirklich wieder sicher ist, die Straße von Hormus. Das dauert mindestens ein halbes Jahr bis zu 2 Jahre, bis alles wieder ruhig ist.
0: Ja, super. Also am Mittwoch läuft der Tankrabatt aus. Vielleicht solltet ihr vorher deswegen dann doch nochmal voll tanken. Thorsten Ortmann war das mit den Infos.
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0: das Wetter.
1: Die Nacht ist klar oder nur leicht bewölkt. Ab und zu kann sich ein bisschen Nebel bilden. Ansonsten gehen die Temperaturen runter auf 18 bis 13 Grad. Am Tag gibt es dann einen Mix aus Sonne und Wolken rund bis zu 30 Grad. Und ab dem Nachmittag kann es dann auch gewittern.
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2: A3 Köln-Frankfurt zwischen Kreuzbonn, Siegburg und Siebengebirge. 3 Kilometer Stau, 6 Minuten Zeitverlust. Und A59 Köln-Bonn zwischen Dreieck Köln-Porz und Flughafen Köln-Bonn. 1 Kilometer stockender Verkehr. Wir wünschen allen unterwegs gute Fahrt.
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1: Hallo, hallo, guten Morgen. Johanna Tänzer hier für euch. Habt ihr eigentlich Schiss davor, im Aufzug stecken zu bleiben? Ich gebe zu, es ist eine kleine Anxiety von mir. Und es gibt jetzt eine neue Statistik darüber. 1 von 300.000 Aufzugfahrten bleibt stecken. 1 von 300.000. Ich kann das irgendwie nicht ganz glauben. Ich habe eben mal in der Redaktion nachgefragt und hier alleine haben 3 von 6 Leute gesagt, dass sie schon mal im Aufzug stecken geblieben sind. Also ich finde, das ist relativ viel. Und ich meine, es ist jetzt hier nur so eine subjektive und nicht repräsentative Umfrage. Aber ich würde an eurer Stelle die Treppe nehmen. Oder hier, wie von B.O.B. oder Hayley Williams, die Airplanes. Die sind auch sicherer, glaube ich.

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1: Ich bin Katrin Müller. Die deutsche Fußballnationalmannschaft ist bei der WM schon in der ersten K.O.-Runde gescheitert. Das DFB-Team unterlag Paraguay im 16. Finale in Foxborough mit 3:4 im Elfmeterschießen. Julian Nagelsmann will trotzdem Bundestrainer bleiben. Er kündigte an, seinen bis nach der EM-Runde 2028 gültigen Vertrag mit dem Deutschen Fußballbund erfüllen zu wollen. Co-Gastgeber Kanada zog am Abend als erstes Team ins Achtelfinale ein durch ein 1:0 gegen Südafrika. Auch Brasilien ist weiter mit einem 2:1-Sieg gegen Japan. Die offizielle Zahl der Toten nach dem verheerenden Doppelerdbeben in Venezuela ist auf mehr als 1.700 gestiegen. Wie der Präsident der Nationalversammlung mitteilte, wurden zudem mehr als 5.000 Menschen verletzt.
2: In Venezuela steigt die Verzweiflung. Nach so vielen Tagen seit den Erdbeben gibt es kaum noch Hoffnung, dass Verschüttete überleben können. Die Angehörigen der Vermissten befürchten, nicht einmal die Leichen aus den Trümmerhaufen zurückzubekommen. Die Sucharbeiten werden durch zahlreiche Nachbeben erschwert. Viele Menschen harren in Notunterkünften oder unter freiem Himmel aus. Krankenhäuser sind überlastet. Venezuela befand sich vor den Erdbeben ohnehin in einer schwierigen Lage. Aus Lateinamerika, Andrea Sosa Gabrius.
1: Neben Gesundheits- und Rentenreformen bohrt die schwarz-rote Koalition gerade noch an einem anderen dicken Reformbrett, an einer Steuerreform. Und bei der drängt die SPD auf eine stärkere Belastung von Topverdienern. Das sagte SPD-Fraktionsvize Wiebke Esther der Deutschen Presseagentur.
3: Die Steuerreform soll kleinere und mittlere Einkommen entlasten. Das haben Union und SPD versprochen. Unklar ist, wie hoch die Entlastung sein soll und wie sie gegenfinanziert wird. Von mehreren 100 Euro pro Jahr sprechen SPD-Vertreter und SPD-Fraktionsvize Esther von einer spürbaren Entlastung. Sie fordert dafür eine höhere Beteiligung von Superreichen. Die Union will aber eher Sparmaßnahmen. SPD-Fraktionsvize Esther nennt das ungedeckte Sparparolen. Zoeta Sovali, Nachrichtenredaktion.
1: Nach 2 Monaten läuft der sogenannte Tankrabatt heute aus. Der Preis für Benzin und Diesel dürfte dadurch morgen deutlich steigen. Denn für Sprit, der am 1. Juli das Tanklager oder die Raffinerie verlässt, gilt dann wieder die alte höhere Steuer. Inklusive Mehrwertsteuer macht das 16,7 Cent pro Liter aus.
4: Das Wetter.
5: Jetzt in der Nacht wird es ein bisschen kühler bei 18 bis 13 Grad. Ansonsten ist es klar oder nur leicht bewölkt. Am Tag bekommen wir dann bis zu 30 Grad und Sonne und ab dem Nachmittag dann aber auch wieder Gewittergefahr.
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6: A2 Hannover-Dortmund zwischen Böhnen und Kamenberg-Kamen. 1 Kilometer Stau, 5 Minuten Zeitverlust. Und A59 Köln-Bonn zwischen Dreieck Köln-Porz und Flughafen Köln-Bonn 1 Kilometer stockender Verkehr. Wir wünschen allen unterwegs gute Fahrt.
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7: Hallo, guten Morgen zusammen. Johanna Tänzer ist hier und bei uns gibt's nicht nur ganz lieb gemeinte Guten Morgen Worte, sondern auch eine Guten Morgen Wave von Fastball und Rough.

0: The Bowser, Magnetic. Schönen Dienstagmorgen zusammen.
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0: Oh, es tat so gut. In dieser Nacht hatten wir Temperaturen zwischen 14 und 17 Grad. Also es ist ja fast eiskalt im Vergleich zu den letzten Tagen. Kollege Robert Jans ist da. Das merkt man wahrscheinlich auch gleich an der Laune der Kollegen, ne?
2: Ja, weil man endlich mal wieder schlafen konnte.
0: Ja.
2: Und die nächsten Tage bleiben natürlich trotzdem warm und oft sehr sonnig auch. Aber diese wahnsinnige Hitzewelle, die haben wir erstmal geschafft.
0: Also die Hitze ist zu Ende,
2: ja.
0: Genauso wie der Tankrabatt jetzt so langsam zu Ende geht, ne?
2: Ja, genau. 2 Monate lang hat die Bundesregierung wegen des Iran-Kriegs einen Tankrabatt gewährt. Hat man sich ein bisschen daran gewöhnt, finde ich. Mit dem Juni endet diese Maßnahme aber morgen. Also wer noch mal günstig tanken möchte, der tut es am besten noch auf dem Weg zur Arbeit gleich.
0: Also das heißt wirklich ab morgen, ab dem 1. Juli wird das sofort teurer?
2: Wahrscheinlich nicht. Also nach der geltenden 12-Uhr-Regel dürfen Tankstellen ihre Preise ja erst um 12 Uhr mittags anheben und nicht direkt um Mitternacht, wenn der Tankrabatt dann ausläuft. Eine Ausnahme für das Ende des Tankrabatts ist da laut Wirtschaftsministerium auch nicht vorgesehen. Aber einzelne Tankstellen könnten natürlich schon heute Mittag die Preise stärker anheben oder am Nachmittag langsamer senken. Und den größten Preissprung, den wird es aber wohl erst morgen, also am 1. Juli um 12 Uhr geben. Die haben das quasi ausgedribbelt, das System da, wenn die das
0: ich würde an eurer Stelle jetzt tanken gehen.
2: Ja.
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0: Das Wetter.
1: Die Nacht ist klar und trocken und bei 18 bis 13 Grad auch relativ angenehm. Am Tag gibt es dann einen Mix aus Sonne und Wolken mit bis zu 30 Grad. Aber ab dem Nachmittag kann es dann wieder Gewitter geben.
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2: A1 Köln-Münster zwischen Schwerte und Kreuz Dortmund-Unna. 3 Kilometer Stau, 5 Minuten Zeitverlust. Und A59 Köln-Bonn zwischen Dreieck Köln-Porz und Flughafen Köln-Bonn. 1 Kilometer stockender Verkehr. Wir wünschen allen unterwegs gute Fahrt.
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1: Hi, guten Morgen zusammen. Leute, kommt bitte gut in diesen Dienstag, ganz frühen Morgen. Und zwar mit diesem 90er von Joan Osborne. Das ist One of Us. Ich bin Johanna Tänzer. Hi zusammen.

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0: mit Riptide im Flickflack Remix. Guten Morgen zusammen.
1: Augenblick mal.
2: Es ist einfach wichtig, dass wir uns da auf den Weg machen und ehrlich gesagt nicht dieses Thema in die zweite und dritte Reihe schieben, sondern es vorne lassen.
3: Sagt Rolf Lohmann. Der Weihbischof in Münster ist zugleich Beauftragter der Deutschen Bischofskonferenz für Umweltfragen und lädt dazu ein, den neuen Klimafonds des Bistums zu nutzen. Der unterstützt, erklärt Klimaschutzmanagerin Lisa Reynier, einerseits sogenannte gebäudeunabhängige Maßnahmen
4: wie Bildungsangebote und Angebote aus dem Bereich Natur- und Erlebnispädagogik. Und außerdem werden auch gebäudeabhängige Maßnahmen gefördert, zum Beispiel Energieberatungen oder ein hydraulischer Abgleich.
3: Rund 6,5 Millionen Euro stehen dabei zur Verfügung. Ab morgen, 1. Juli, startet der Fonds offiziell. Ganz bewusst wird dabei auch auf Initiativen vor Ort gesetzt. Und so wie in Münster gibt es auch in den anderen NRW-Bistümern viele, viele Projekte und Initiativen, die ihren Teil dazu beitragen.
4: Die Klimaänderung ist ja eine große Menschheitsherausforderung, der wir uns gemeinsam stellen müssen. Und deswegen ist es gut, dass sich die Bistümer und Erzbistümer in NRW dieser Aufgabe stellen.
3: Denn Klimaschutz ist allemal ein kirchliches Anliegen, sind Lisa Reynier und Weihbischof Lohmann überzeugt.
2: Verantwortungsvoll mit der Umwelt umzugehen, das ist unsere Aufgabe als Christinnen und Christen. Nicht nur im eigenen Interesse, sondern auch im Blick auf alle Menschen weltweit.
4: Wir haben ja nur diesen einen Planeten und es liegt in unserer Hand, ihn für uns, unsere Mitwelt und auch für die kommenden Generationen so lebensfreundlich, wie er jetzt ist, zu erhalten.
3: Stefan Klinkhammer von der Katholischen Kirche für Augenblick mal.

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1: Mit Malte Albrecht. Guten Morgen.
2: Meine zweite WM, zweimal reingeschissen. Die letzten Turniere waren nix. Einzige, was ich sagen kann, ist Entschuldigung.
1: Stürmer Kai Havertz war das in der Nacht im ZDF nach dem bitteren WM aus. Mit 3:4 im Elfmeterschießen hat die deutsche Fußballnationalmannschaft das 16. Finale gegen Außenseiter Paraguay verloren. Damit ist das dritte WM-Debakel in Folge perfekt. Vorher hatte die DFB-Elf einen ideenlosen Auftritt abgeliefert. Das räumte auch Torwart Manuel Neuer ein.
3: Wenn du gegen diese Mannschaft spielst, musst du doch auf mehr Torchancen kommen. Und das war dann einfach von unserer Seite zu wenig. Dennoch musst du es irgendwie schaffen, halt dann in den letzten 30 Minuten das Spiel dann so für dich zu entscheiden, dass du nicht ins Penalty schießen musst.
1: Nach 90 Minuten stand es 1:1. Ein Treffer von Tah in der Verlängerung wurde vom Videoassistenten einkassiert, was eine sehr diskutable Entscheidung war. Trotzdem steht am Ende das Aus und damit auch die Diskussion, wie es mit Bundestrainer Nagelsmann weitergeht. Der hat direkt klargestellt, dass er weitermachen will.
4: Ja, ich stehe zur Verfügung. Wenn der DFB das möchte, dann mache ich die EM28 und wenn nicht, dann müssen Sie es mir sagen.
1: DFB-Sportdirektor Rudi Völler hat Nagelsmann auf jeden Fall den Rücken gestärkt. Er sei immer noch überzeugt, dass er der Richtige sei. Und das sind jetzt weitere Schlagzeilen an diesem Morgen. Wer noch einmal günstig tanken will, tut es am besten noch auf dem Weg zur Arbeit. Heute läuft der Tankrabatt aus. 2 Monate hatte die Bundesregierung die Steuern auf Benzin und Diesel runtergesetzt. Allgemein wird erwartet, dass die Preise an den Tankstellen wieder deutlich ansteigen. Bundesinnenminister Dobrindt stellt am Vormittag den Verfassungsschutzbericht für das vergangene Jahr vor. Dabei geht es um Extremismus, Terrorismus und Cybercrime. Der Bericht gibt einen Überblick über die aktuelle Sicherheitslage in Deutschland und zeigt die Entwicklung und Trends auf. Das Rahmenabkommen steht, jetzt soll verhandelt werden. US-Präsident Trump hat für heute Gespräche mit dem Iran in Katar angekündigt. Eine Bestätigung aus Teheran gibt es noch nicht. Der Schusswaffenangriff mit 6 Toten in einer Jugendhilfeeinrichtung in Stade hat bundesweit Entsetzen ausgelöst. Inzwischen gibt es erste Details zum mutmaßlichen Täter und seinem Motiv. Hintergrund war laut den Ermittlern vermutlich ein Sorgerechtsstreit. Der festgenommene Tatverdächtige ist ein 45-jähriger, gebürtiger Deutscher mit türkischen Wurzeln. Er hatte in der Einrichtung einen Termin, bei dem es um das Sorgerecht für die 3 Monate alte Tochter ging. Auch die Mutter war vor Ort. Mutter und Tochter blieben unverletzt. Die 6 Todesopfer waren alle Mitarbeitende der Jugendhilfe und des Jugendamtes. Und es waren die Nachrichten mit Malte Albrecht.
5: Jetzt das Wetter bei uns. 17 Grad sind es aktuell am Bottroper Rathaus. Es hat sich abgekühlt. Es ist eine frische Brise heute Morgen und erträglichere Nächte, die für uns anstehen. Tagsüber wird es trotzdem warm. Heute mit bis zu 27 Grad bei uns. Dazu ein Mischmasch aus Sonne und Wolken. Und die kommenden Tage, die sehen genauso aus.
6: Und jetzt haben wir es 6:02. Hier ist der Radio im Schalippe Verkehrsservice. Und da habe ich noch nichts zu erzählen. Weder Blitzer noch Staus sind uns gemeldet. Ihr ändert das gerne. Und zwar über unsere App oder über die Radio im Schalippe Verkehrshotline 0209 360 und 4x8 bei WhatsApp und per Telefon. Kommt gut durch.
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5: Guten Morgen.
6: Guten Morgen zusammen.
5: Und wenn ich so in Timos Gesicht gucke, dann habe ich gestern die richtige Entscheidung getroffen für meinen Schlafrhythmus und gegen das Deutschlandspiel.
6: Ja, richtig. Also ich habe mir das Elend komplett angeguckt. Dementsprechend bin ich heute Morgen körperlich und mental gebrochen.
5: Ja, ich versuche ihn durchzuschleppen. Wir sprechen natürlich über dieses deutsche WM aus noch in dieser Stunde. Bis dahin, ja, Köpfe hoch, Kaffee rein. Wir kriegen jetzt schon alle gemeinsam irgendwie hin.

0: 10 Minuten nach 6 haben wir's. Hier ist Radio im Schalippe. Und wenn ihr es draußen vielleicht hupen hört und denkt, Autokorso, Moment mal, wurde dieses Tor von Jonathan Tah jetzt nachträglich doch gegeben und ist Deutschland doch noch weiter? Nein, das sind die Marokkaner. Ja. Die sind nämlich weiter. Die haben im Elfmeterschießen nämlich gerade gegen die Niederlande gewonnen bei der WM. Herzlichen Glückwunsch.
1: Ja, sag ich auch mal. So, WM ist durch. Auch für uns. Haben wir, glaube ich, jetzt alle mitbekommen.
0: Die Marokkaner nicht.
1: Richtig, aber für uns halt jetzt wohl doch. Und dann können wir jetzt alle ganz in Ruhe Tennis gucken. Seit gestern ist ja Wimbledon wieder.
0: Ja, ne? Richtig. Und so passend zum wichtigsten Tennis-Grand Slam der Welt widmet sich Atze Schröder heute der größten Wimbledon-Legende aller Zeiten.
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4: Ja, nee, ist klar.
5: Boris Becker wurde gefändet.
4: Also nicht der ganze Boris, nur seine Armbanduhr. Was war passiert? Boris Becker war Stargast auf einer Veranstaltung. Ja, und da denken wir natürlich alle sofort an Laureus Award, Bambi-Verleihung, Deutscher Fernsehpreis. Ja, und genau sowas war das. Hier, ich zitiere die Bunte. Tennislegende Boris Becker war Stargast bei der Veranstaltung und jetzt kommt's. 30 Jahre Wohnmobilpark in Batonnev. Das ist Highlight von Boris Auftritt. Er sollte die Tombola mit moderieren und Glücksfee sein. So weit, so schlecht. Jetzt passiert aber Folgendes. Bevor Boris in die Lostrommel packen konnte, kamen Gerichtsvollzieher mit Polizei auf die Veranstaltung. Taschenfändung. Jo, seine Ex Lilly Becker hat ihm den noch auf den Hals gehetzt. Also hat Boris schön den Elefanten gemacht. Linke Tasche raus, rechte Tasche raus. Törö, in beiden nichts drin. Ja, was bleibt dem Kuckuckskleber? Er hat Boris Armbanduhr gefändet. Zack, war die Rolex weg. Und meine Lieblingsschlagzeile für diesen Sommer ist fertig. Dschungelkönigin lässt Wimbledon-Ikone die Uhr vom Handgelenk fänden. Da kann ich mir echt tot.
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0: Medusa. Und Dermot Kennedy, Paradise, hier bei uns bei Radio im Schalippe. Um 18 Minuten nach 6, schönen guten Morgen zusammen. Und auch an diesem Morgen haben wir euch natürlich was mitgebracht.
1: Ja, auch wenn alle vielleicht so ein bisschen Fußball verkatert sind. Wir heben euch, also unter die Achseln greifen wir euch, heben euch hoch rein in den Dienstag mit unseren Erkenntnissen und Dönekes der vergangenen 24 Stunden jetzt für euch präsentiert. Vorher wird wie immer gezählt, denn hier sind eins, zwei, drei Dinge, die wir gestern noch nicht wussten. Ich wusste gestern noch nicht, dass die Südkoreaner sich selbst verarschen. Da gibt's eine App, da kannst du Essen bestellen. Mhm. Sieht aus wie Lieferando, kannst du wählen, ne, aus unterschiedlichen Restaurants.
0: Und dann kommt nichts. Was soll das?
1: Ja, pass mal auf. Du suchst erstmal ganz normal aus, was will ich, welche Größe, ne, mit Ananas oder ohne auf der Pizza.
0: Ja, ohne.
1: Gehst auf Bestellen und dann alles klar, danke, schönen Tag noch. Und dann kommt nichts, weil die App einfach nur dazu da sein soll, dass du dein Dopamin, deine Dopamindosis des Tages.
0: Einfach dieses
1: Shopping-Erlebnis.
0: Shopping-Erlebnis.
1: Es ist ein Fake-Shop. Aber ich finde...
0: Aber ein ganz anders Fake-Shop.
1: Ja, richtig. Also, ich finde es so ein Quatsch, weil du weißt doch, dass nichts kommt.
0: Richtig. Es ist ja nicht... Ja.
1: Ist dafür da, dass du Geld sparen und nicht fett werden sollst. Und trotzdem geht's dir gut, weil du gedacht hast, was bestellt. Nee. Also, so ein Quatsch.
0: Nee, das funktioniert nicht. Kann ich mir nicht vorstellen.
1: Nee, glaube ich auch nicht.
0: Nee, wirklich nicht. Ja, ich muss die Stimmung aber jetzt trotzdem einmal runterziehen.
1: Ja,
0: was ich noch nicht wusste, ist, dass die deutsche Mannschaft wirklich perfekt auf das Ausscheiden schon vorbereitet war. Im Vorfeld. Denn im Teamcamp wurde gerne mal Verstecken gespielt.
1: Was?
0: Es wurde Verstecken gespielt.
1: Was?
0: Das hat Nick Voltemade, bevor er einen Elfmeter im Elfmeterschießen verschossen hat, erzählt. Und ich zitiere: Wir waren 12 Leute oder so und haben uns versteckt. Es haben immer 2 Mann gesucht, mit 2 Minuten Augen zu und 7 Minuten hatten die anderen Zeit, uns zu suchen.
1: Ja, vielleicht hätte man in der Zeit einfach mal nochmal eine Torschussübung oder so.
0: Ja. Da muss man einfach so stehen lassen und sagt so viel aus. Wahnsinn.
1: Ach, die Mäuse. Ich wusste gestern auch noch nicht, dass es ein deutsches Tapetenmuseum gibt. Und das weiß ich auch nur, weil das deutsche Tapetenmuseum heute Geburtstag hat. Herzlichen Glückwunsch.
0: Immerhin in Sachen Tapeten sind wir noch mehr.
1: Habe ich irgendwie mitbekommen. Also, das Tapetenmuseum steht in Kassel.
0: Ja.
1: Gibt es schon seit den 20ern tatsächlich. Und da kann man sich überraschenderweise Tapeten angucken.
0: Ja. Steht denn da auch mal ein Tapetenwechsel an?
1: Wikipedia sagt, über 23.000 Tapeten sind da in der Sammlung.
0: Ja.
1: Unter anderem Goldledertapeten aus dem 16. Jahrhundert.
0: Boah.
1: Also, wenn ihr Tapetenfreunde seid, ab nach Kassel.
0: Ab nach Kassel. 3 Dinge, die wir gestern noch nicht wussten.
1: Ich kann auch Verstecken spielen. Ja. Tapeten, hinter so einer Tapete.
0: Hier ist Radio im Schalippe. 9 Minuten vor 6:30 haben wir's.

0: immer noch mein liebstes Lied von Adele. Someone Like You. 6:55 guten Morgen zusammen.
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0: J-Lo, Jennifer Lopez, If You Had My Love, um jetzt 6:30.
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2: Jetzt mit Nadine Bohnengel, schönen guten Morgen. In Gladbeck an der Straße am Wiesenbusch hat ein Chemieunfall für einen stundenlangen Einsatz gesorgt. Nach Angaben der Feuerwehr war in einer Firma ein brennbarer und stark ätzender Stoff aus einem kaputten Kanister ausgelaufen. Die Einsatzkräfte mussten in schweren Spezialschutzanzügen anrücken, um das Leck zu sichern und die Flüssigkeit aufzusaugen. Rund 20 Einsatzkräfte waren knapp 4 Stunden im Einsatz. Nach einem schweren Unfall auf der A42 in Gelsenkirchen mussten Rettungskräfte am Abend nicht nur Verletzte versorgen, sondern auch kanisterweise Wasser an schwitzende Autofahrer verteilen. Kurz vor der Ausfahrt Gelsenkirchen Zentrum in Richtung Dortmund sind laut Feuerwehr ein Motorrad und ein Kleintransporter zusammengestoßen. Warum genau das passiert ist, versucht die Polizei gerade noch zu ermitteln. 2 Menschen wurden dabei schwer verletzt. Eine Person musste mit einem Rettungshubschrauber in eine Spezialklinik geflogen werden. Wegen des langen Staus standen Autofahrer bei hohen Temperaturen teils länger fest. Das Deutsche Rote Kreuz versorgte die Wartenden deshalb mit Getränken. Und das ist das Wichtigste heute Morgen. 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
3: Jetzt das Wetter bei uns. 20 Grad sind es aktuell an der Lamberti-Kirche. Eine frische Brise heute Morgen, ganz angenehm. Nochmal Fenster aufreißen, alles durchlüften. Über den Tag wird es wieder warm. 27 Grad sind drin. Dazu gibt es so einen Mischmasch aus Sonne und Wolken. Und die kommenden Tage sehen genauso aus.
0: Und jetzt haben wir 6.32 Uhr. Hier ist der Radio Emscher Lippe Verkehrsservice und da habe ich weiterhin noch nichts zu erzählen. Weder Blitzer noch Staus sind uns gemeldet. Ihr ändert das und zwar über unsere App oder über die Radio Emscher Lippe Verkehrshotline 0209 360 und 4x8 bei WhatsApp und per Telefon. Kommt gut durch.
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3: Ja, hallo, guten Morgen.
0: Guten Morgen. Avicii jetzt für euch. Und Heaven, einen schönen Dienstag zusammen.

0: um 6:06.
1: Radio im Schalippes hier jetzt mit einem Klassiker aus dem Jahr 88. Melissa Etheridge, Like the Way I Do. Euch einen schönen guten Morgen zusammen an diesem Dienstag.

0: Viertel vor sieben. Wo schwimmt der Teddy? Wohl heute, muss ich an dieser Stelle fragen, vielleicht in einem Meer von Tränen.
1: Ich gehe davon aus, wir sprechen jetzt nämlich über die, die gestern baden gegangen sind.
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0: Da ich diesen monumentalen Moment in der deutschen Fußballgeschichte verschlafen habe...
1: Ja.
0: Muss ich, und ich habe mich anscheinend ja richtig entschieden für meinen Schlafrhythmus und gegen dieses Spiel, muss ich mich mal wieder vollkommen auf Timo Düngen verlassen, was Sportexpertise angeht.
1: Ich habe dieses Spiel geguckt.
0: Timo, woran hat es gelegen?
1: Ach, an vielem. Also, es war keine gute Leistung der deutschen Mannschaft gegen Paraguay. Paraguay hat genau das gemacht, was sie machen wollten und machen konnten. Irgendwie aggressiv in den Zweikämpfen. Sich eigentlich auch viel hinten reingestellt, die Deutschen kommen lassen und dann halt gekontert. Dann halt auch sogar 1-0 gemacht. Dann macht Deutschland irgendwie den Ausgleich, dann Verlängerung. Dann macht Deutschland eigentlich da 2-1 und da denkst du, ah komm, Shit-Spiel. Aber am Ende gewinnst du dann doch noch.
0: Hops gelutscht.
1: Dann sagt der Videoschiedsrichter, nee, da war ein Foulspiel. Keine Ahnung, wo er das gesehen hat. Aber ist dann halt so. Ja, und dann... Elfmeterschießen, das ist dann immer Glückssache. Für uns Deutsche war normalerweise immer Glückssache, die wir gewonnen haben bei einer WM. Aber auch das ist jetzt vorbei. Und dann fliegst du halt gegen Paraguay raus.
0: Und jetzt, was ist jetzt? Nichts ist jetzt. Ein großes Loch tut sich auf.
1: Ein großes Loch. Also ich bin ganz ehrlich, ich verspüre eine innere Leere. Heute Morgen. Nee, weil, also ich sag mal so, wenn wir jetzt nächsten Samstag rausgeflogen werden gegen Frankreich,
0: ja,
1: gegen
0: dann die man sagst mutmaßlich du noch okay,
1: spielt,
0: ne?
1: Das war ja eingepreist. Mm. Aber jetzt Paraguay, da habe ich schon gedacht,
0: das ist bitter, ne?
1: Da kommt man weiter. Und wie gesagt, ey, also da hat man sich so dermaßen wach gehalten. Ne? Also
0: Ich hab
1: ja im Bett geguckt, aber halt die ganze Zeit aufrecht sitzend, weil ich wusste, sobald ich nur so leicht kippe, werde ich einschlafen. Meine Frau hat das genau richtig gemacht. Die hat die ersten 90 Minuten eigentlich mehr oder weniger verpennt, hat immer nur die Tore mitbekommen und wenn die wach geworden ist, hat die einmal kurz gepöbelt und dann weitergeschlafen.
0: Ja, das ist mein Spirit Animal.
1: Ja, WM geht jetzt trotzdem weiter, ne? Und heute Morgen dann auch noch Ergebnis. Die Niederlande auch raus im Elfmeterschießen.
0: Ja, top.
1: Marokko
0: scenes.
1: Weiter, ja.
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0: Um 6:06 einen wunderschönen guten Morgen zusammen.
1: 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Guten Morgen zusammen.
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1: Mit Malte Albrecht, guten Morgen. Endstation 16. Finale. Deutschland ist bei der Fußball-WM schon in der ersten Runde der K.O.-Phase ausgeschieden. Das DFB-Team scheiterte in der Nacht mit 3:4 im Elfmeterschießen am Underdog Paraguay. Nach regulärer Spielzeit stand es 1:1. Aus unserem WM-Studio Ralf Bosse.
2: Kämpferisch kann man der Mannschaft nichts vorwerfen, aber spielerisch war es erneut eine ganz schwache Leistung. Gleich 3 Elfmeter wurden verschossen. Ungewöhnlich lag dort doch in der Vergangenheit immer eine verlässliche Stärke. Deutschland lief gegen Paraguay teilweise kopflos und ohne Struktur an. Wie Bundestrainer Julian Nagelsmann zum Erfolg kommen wollte, war über 120 Minuten nicht zu erkennen. Ein wohl korrektes Tor zur 2:1 Führung wurde wegen angeblichen Foulspiels zurückgenommen. Das darf aber keine Entschuldigung sein. Zum dritten Mal in Folge verpasst die DFB-Auswahl das Achtelfinale einer WM. Peinlicher kann es wohl kaum sein. Es war nicht das erste enttäuschende Auftreten bei dieser WM. Nagelsmann wird sich einigen harten Fragen stellen und Lösungen für die Zukunft finden müssen. Sein Vertrag läuft bis zur Europameisterschaft 2028.
1: Und jetzt weitere Nachrichten im Überblick. Ein letztes Mal tanken, bevor der Sprit wieder teurer wird. Nach 2 Monaten läuft heute der Tankrabatt aus. Ab morgen gilt dann wieder die alte Steuer auf Benzin und Diesel. Der Tankstellenverband BFT geht davon aus, dass die Preise wegen der 12-Uhr-Regel aber erst wieder ab morgen Mittag steigen. Bundeskanzler Merz hat sich nach den tödlichen Schüssen in Stade in Niedersachsen tief betroffen gezeigt. Er sei erschüttert bis ins Mark, schrieb er bei X. Bei dem Angriff in einer Jugendhilfeeinrichtung soll ein 45-Jähriger 6 Mitarbeitende erschossen haben. Hintergrund ist wohl ein Sorgerechtsstreit. In Monaco sind bei einer Explosion am Eingang eines Wohngebäudes 3 Menschen schwer verletzt worden, 2 davon lebensbedrohlich. Laut Medienberichten soll unter den Opfern einer der reichsten Unternehmer aus der Ukraine sein. Kurz vor der Explosion soll jemand einen Rucksack abgestellt haben und dann geflüchtet sein. Viele Menschen in Deutschland machen sich Sorgen über den Einfluss von sozialen Medien. Trotzdem will kaum jemand komplett darauf verzichten. Das zeigt eine neue Studie der Bertelsmann Stiftung. Mehr als 3/4 der Befragten glauben, dass große Plattformen gezielt für politische Einflussnahme genutzt werden. Und 7 von 10 finden, dass Social Media die öffentliche Meinung zu stark beeinflusst. Trotzdem sagen die meisten, sie haben sich mit den Risiken digitaler Plattformen arrangiert. Nur knapp jeder 6. könnte sich vorstellen, soziale Netzwerke und Messenger ganz aufzugeben. Viele wünschen sich außerdem strengere Regeln und höhere Strafen für Plattformbetreiber, die dagegen verstoßen. Und das waren die Nachrichten mit Malte Albrecht.
3: Jetzt das Wetter bei uns. 20 Grad sind es aktuell am Bernepark. Bis zu 27 sind heute noch drin. Wird also wieder doch recht muckelig, so tagsüber bei uns. Dazu gibt es einen Wechsel aus Sonne und Wolken. Die kommenden Tage, die sehen genauso aus.
4: Und jetzt haben wir es 7:03. Hier ist der Radio im Schallippe Verkehrsservice. Mit folgenden Blitzern: Gelsenkirchen, Flurstraße und Finkestraße. Gesehen und gemeldet von Jessica und Sabine. Dankeschön fürs Bescheidgeben. Von den Autobahnen, die A3 Richtung Köln zwischen dem Kreuz Oberhausen und Duisburg-Wedau 6 Kilometer stockend plus 9 Minuten und A40 Richtung Duisburg zwischen Bochum-Wattenscheid und dem Dreieck Essen-Ost 5 Kilometer stockend plus 7 Minuten. Blitzer und Staus meldet ihr uns und zwar über unsere App oder über die Radio im Schalippe Verkehrshotline 0209 360 und 4x8 bei WhatsApp und per Telefon. Kommt gut durch.
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3: Einen schönen guten Morgen zusammen.
4: Guten Morgen.
3: So finde ich das jetzt eigentlich ganz gut. Tagsüber warm und nachts nicht mehr ganz so heiß, oder? Wollen wir das so beibehalten jetzt?
4: Ja.
3: In Sachen Sommer? Ich würde das dann so bestellen.
4: Ja. Ja, vor allen Dingen, jetzt kann man ja auch früh ins Bett gehen, weil Fußball gucken muss man ja nicht mehr so.
3: Musst du die Wunde jetzt wieder, Timo?
4: Ja, man muss ja immer noch mal drüber reden.
3: Weiß ich nicht.
4: Ja, das ist für mich auch eine Art Verarbeiten.
3: Ja, komm, dann machen wir das doch in dieser Stunde nochmal. Reden wir nochmal über das WM-Debakel.
4: Hey.
3: Guten Morgen.

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1: Mit einer kleinen Verkehrsinfo für euch aus dem Gelsenkirchener Stadtverkehr rund um Buhr. Da gibt es heute nämlich einen neuen Engpass. Teile der Gexheide und des Hegemannsweg sind ab sofort dicht.
0: Denn an der Fahrbahndecke und an den Fahrbahnrandbereichen.
1: Deutscher geht es nicht.
0: Da wird jedenfalls gearbeitet. Ja, bis übernächsten Freitag. So lange gibt's die Umleitung, unter anderem über den Nordring und die Finkestraße. Und genau dort, auf der Finkestraße, wird ja heute Morgen auch noch geblitzt. Also Obacht.
1: Wahnsinn, was ihr alles erfahrt hier bei Radio Emscherlippe. Und jetzt spielen wir euch auch noch die Britney Spears.
0: Besser geht es nicht.
1: Glaubst du doch alles gar nicht. Guten Morgen!

0: Ordinary, 18 Minuten nach 7, ihr hört Radio im Schalippe. Schönen guten Morgen zusammen.
1: Und normalerweise ist das ja durchaus ärgerlich, wenn der Tank leer ist und man zur Tankstelle muss. In dem Moment jetzt aber heute bin ich dann doch eher ein bisschen angefressen, dass mein Tank noch relativ voll ist. Denn das ist irgendwie ein schlechtes Timing.
0: Ich habe auch schlecht getimt. Ja. Bei mir ist auch drei Viertel noch drin. Erwartbar wird es heute ab 12 Uhr an den Tanken nämlich wieder teurer, spürbar. Dieser 30. Juni ist nämlich der letzte Tag mit Tankrabatt in Deutschland. Beim ADAC geht man davon aus, schon heute werden alle wieder ordentlich was draufschlagen.
1: Na klar.
0: Damit es nicht erst morgen Mittag teurer werden kann.
1: Richtig, wirst du wieder beschissen, während du daneben stehst und du kannst nichts dagegen machen. Es ist immer wieder schön. Eigentlich müsste ja noch halbwegs günstiger Sprit im Lager sein, aber das Argument, das zieht ja immer nur, als wenn es plötzlich günstigeren Sprit gibt. Also vor zwei Monaten mit dem teuren Sprit haben sie gesagt, hatten wir vorher gekauft, jetzt sind noch die Tanks damit voll. Wer kann, sollte also heute noch bis 12 Uhr zur Tanke.
0: Ja.
1: Wenn es irgendwie geht, weil danach kommen dann diese knapp 17 Cent wieder drauf.
0: Und die Prognose beim ADAC ist auch klar, es wird teurer. Da gibt es aber so die leise Hoffnung, dass es sich dann an der Tanke auch ohne Rabatt so auf unter 2 Euro zumindest einpendelt.
1: Ja, Wahnsinn. Ja. Aber ich muss sagen, ich fand es jetzt heute Morgen auf dem Weg zur Arbeit schon auch teurer als in den letzten Tagen.
0: Echt?
1: Ja, die haben das doch schon alles.
0: Ach. Ich hab gar nicht drauf geachtet, tatsächlich. Ja. Aber mein Tank ist ja auch noch dreiviertel voll.
1: Tja, so ist das. Radio im Schalippe ist hier. Jetzt mit Shawn Mendes. Treat you better. Guten Morgen.

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0: verschmolzener Stoff aus einem kaputten Kanister ausgelaufen. Die Einsatzkräfte mussten in schweren Spezialschutzanzügen anrücken, um das Leck zu sichern und die Flüssigkeit aufzusaugen. Rund 20 Einsatzkräfte waren knapp 4 Stunden im Einsatz. Nach einem schweren Unfall auf der A42 in Gelsenkirchen mussten Rettungskräfte am Abend nicht nur Verletzte versorgen, sondern auch kistenweise Wasser an schwitzende Autofahrer verteilen. Kurz vor der Ausfahrt Gelsenkirchen Zentrum in Richtung Dortmund sind laut Feuerwehr ein Motorrad und ein Kleintransporter zusammengestoßen. Warum genau das passiert ist, versucht die Polizei gerade noch zu ermitteln. 2 Menschen wurden dabei schwer verletzt. Eine Person musste mit einem Rettungshubschrauber in eine Spezialklinik geflogen werden. Wegen des langen Staus standen Autofahrer bei hohen Temperaturen teils länger fest. Das Deutsche Rote Kreuz versorgte die Wartenden deshalb mit Getränken. Und das ist das Wichtigste aktuell. 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
1: Jetzt das Wetter bei uns. 20 Grad sind es aktuell am Heidesee. Es geht eine frische Brise heute Morgen. So ein bisschen Erleichterung, ne? Wenn man schon so eine schwere Nacht jetzt hatte. Nicht nur wegen Hitze, sondern komm, du weißt, was ich meine.
2: Ja.
1: Naja. Wird aber ein ganz schöner Sommertag heute immerhin. 27 Grad in der Spitze dazu, Sonne und Wolken im Wechsel. Und die kommenden Tage, die sehen genauso aus.
2: Na, guck an. 7.32 Uhr, hier ist der Radio Emscher-Lippe Verkehrsservice. Mit folgenden Blitzern: Gelsenkirchen, Finke-Straße und Flurstraße. Gesehen und gemeldet von Jessica und Sabine. Dankeschön fürs Durchgeben. Von den Autobahnen die A3 Richtung Köln zwischen dem Kreuz Oberhausen und Duisburg-Wedau. 7 Kilometer stockend plus 14 Minuten und A4 Richtung Duisburg zwischen dem Dreieck Bochum-West und dem Dreieck Essen-Ost. 6 Kilometer stockend plus 9 Minuten. Blitzer und Staus meldet ihr uns, und zwar über unsere App oder über die Radio Emscher-Lippe Verkehrshotline 0209 360 und 4x8 bei WhatsApp und per Telefon. Kommt gut durch.
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1: Jawohl, schönen guten Morgen.
2: Guten Morgen zusammen. Jetzt gibt's 3 Minuten 30. Gefühle pur mit Louis Capaldi, Before You Go.
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0: Um jetzt 7:30.
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2: Jetzt mit Nadine Bohnengel, schönen guten Morgen. In Gladbeck an der Straße am Wiesenbusch hat ein Chemieunfall für einen stundenlangen Einsatz gesorgt. Nach Angaben der Feuerwehr war in einer Firma ein brennbarer und stark

0: Goldi, ne?
1: Ja.
0: Wenn's Peter singen, uns, kann er, ne? Singen kann er, aber manchmal macht er auch ein bisschen betroffen. Deswegen Peter wir uns jetzt wieder hoch mit Golden.
1: Richtig. Handtricks hier bei uns bei Radio im Schalippe. Euch einen schönen guten Morgen zusammen.

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0: 18 Minuten vor 8. Radio Emscher Lippe ist hier. Am Dienstag, einen schönen guten Morgen zusammen. Es ist der Morgen, an dem klar ist, wir müssen nicht mehr watchen. Weil nee. Es gibt nichts mehr zu watchen für uns.
1: Hat sich ausgewatcht, ey.
0: Wir sehen raus bei der WM.
1: Ja, so ist es. Verloren im Elfmeterschießen gegen Paraguay. Und das, wo doch viele, und ich zähle mich dazu, zumindest gegen Paraguay noch optimistisch waren. Also ich habe gedacht, die schlagen war. Mhm. Allerdings, Nicole hatte sich gestern schon gemeldet, hatte schon gesagt, na, ich weiß nicht. Und heute Morgen, naja, auch bei ihr Ernüchterung.
2: Ich war mal wieder entsetzt, enttäuscht gegen diesen Underdog Paraguay. Nun gut, aber als hätte ich es gestern nicht im Urin gehabt, mein lieber Timo. Man sollte niemals diese sogenannten Underdogs unterschätzen. Finde aber leider auch, bei dieser Leistung, die die Deutschen da auf den Platz gelegt haben, dann ist das jetzt eben so. Das Leben geht ja weiter.
1: Ja, das stimmt.
0: Das finde ich auch eine ganz gute Konklusion aus der Sache. Ich meine, kann ja überhaupt nicht urteilen, weil ich alles davon verpennt habe. Ja. Aber ich glaube euch mal da mit eurem Urteil.
1: Ja, vor allen Dingen, weil es echt keine gute Leistung war von den Deutschen. Und da möchte ich einfach nur Werner zitieren. Der auch so ein bisschen gesagt hat, die Elfmeterschützen beim Elfmeterschießen war auch nicht so ganz optimal. Und da sagt er, der wollte Made, er hätte noch 2 Monate warten müssen, bis die Kranger Kirmes anfängt. Da hätte er schießen können.
0: Schöne Nachricht morgen von euch bei WhatsApp hier, ey.
1: Ja, richtig. Und Tweete, also der hatte wahrscheinlich die Lösung all unserer Probleme der deutschen Fußballnationalmannschaft. So. Denn er hat ausgemacht, es liegt einfach daran, dass kein Schalker mehr in der deutschen Nationalmannschaft spielt. Weil er hat wirklich eine Liste aufgemacht, die letzten Erfolge waren, als noch Schalker in der Nationalmannschaft gespielt haben.
0: So, wer auch immer jetzt Bundestrainer wird,
1: ja.
0: Die Aufgabe ist klar.
1: Richtig, Timo Becker ab sofort Rechtsverteidiger in der deutschen Fußballnationalmannschaft. Dann sind wir wieder fair. Hier ist Radio Emscher Lippe. Guten Morgen.

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0: Jetzt hört morgen alle rein.
1: Oh ja.
0: Die letzte Nacht war kurz. 6 Minuten vor 8 haben wir es. Einen wunderschönen guten Morgen zusammen.
1: 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Euch einen schönen guten Morgen zusammen.
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1: Mit Ralf Bossel. Das war's. Deutschland ist bei der Fußball-WM ausgeschieden. Gegen Paraguay musste die Mannschaft ins Elfmeterschießen. Spät in der Nacht verschoss Jonathan Tah entscheidend. Nach 120 Minuten hatte es 1:1 gestanden. Damit war nach der ersten K.O.-Runde der Traum vom Weltmeistertitel geplatzt. Auch die Niederlande erwischte es, schied nach 2:3 gegen Marokko im Elfmeterschießen aus. Brasilien steht im Achtelfinale nach 2:1 über Japan.
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2: Mit Malte Albrecht. Guten Morgen. Sie hatten vom Titel geträumt, am Ende steht aber die dritte WM-Blamage in Folge für die deutsche Fußballnationalmannschaft. Denn das Turnier ist für die DFB-Elf schon im 16. Finale beendet, nach einer 3:4-Pleite im Elfmeterschießen gegen Außenseiter Paraguay. Danny Hoppe aus der Sportredaktion, und man muss es auch so deutlich sagen, es war nicht unverdient.
3: Nein, das war wie schon gegen Ecuador ein absolut ideenloser Auftritt der deutschen Mannschaft, und zwar von der ersten Minute an. Es gab kaum mal rausgespielte Chancen über 120 Minuten. Fast hätte es doch noch gereicht, das Tor von Tah in der Verlängerung wurde aber vom VAR einkassiert. War eine sehr diskutable Entscheidung, Bundestrainer Nagelsmann sprach von einem Vollskandal. Kapitän Joshua Kimmich wollte das aber nicht gelten lassen.
4: Du darfst gegen so einen Gegner nicht von Glück und Pech abhängig sein, sondern solltest die Qualität in der Mannschaft haben, diesen Gegner deutlich zu schlagen.
3: Ja, und da kam eben einfach viel zu wenig von der deutschen Mannschaft. Natürlich ging direkt in der Nacht die Trainerdiskussion los. Nagelsmanns Vertrag läuft ja noch bis nach der EM 2028. Und den will er auch erfüllen, das hat er im ZDF klargestellt.
5: Ja, ich stehe zur Verfügung, wenn der DFB das möchte, dann mache ich die EM28 und wenn nicht, dann müssen sie es mir sagen.
3: Sportdirektor Rudi Völler hat sich direkt nach der Pleite hinter Nagelsmann gestellt. Trotzdem wird die Diskussion jetzt nach dem erneut schwachen WM-Auftritt richtig losgehen. Immer wieder fällt ja der Name Jürgen Klopp. Der hat in der Nacht bei Magenta TV ausweichend reagiert. Es sei jetzt nicht der Moment, es gebe dazu nichts zu sagen.
2: Wir haben da jedenfalls ein Auge drauf. Danny, vielen Dank. Und das sind weitere Schlagzeilen an diesem Morgen. Das Motiv für die tödlichen Schüsse in Stade in Niedersachsen ist vermutlich ein Sorgerechtsstreit. Das haben Polizei und Staatsanwaltschaft am Abend mitgeteilt. Ein 45-Jähriger soll in einer Jugendhilfeeinrichtung 6 Mitarbeitende erschossen haben. Er hatte in Stade einen Termin, bei dem es um das Sorgerecht für seine 3 Monate alte Tochter ging. Heute läuft der Tankrabatt aus. 2 Monate hatte die Bundesregierung die Steuern auf Benzin und Diesel gesenkt. Mecklenburg-Vorpommerns Ministerpräsidentin Schwesig fordert jetzt weitere Entlastungen. Bundeskanzler Merz müsse mit den Mineralölkonzernen darüber sprechen, dass die Benzinpreise nicht wieder ansteigen, sagte sie den Funke-Medien. Die Bundesregierung plant ab 2028 eine Zuckersteuer für Erfrischungsgetränke. Die Einnahmen sollen die gesetzlichen Krankenkassen entlasten. Aber die Getränkebranche hält nicht viel von den Plänen. Mehr als 300 Hersteller, von der Saftkälterei bis zur Brauerei, haben einen offenen Brief an die Politik geschickt. Eine neue Steuer treffe vor allem mittelständische Betriebe und am Ende die Verbraucher im Geldbeutel, heißt es. Außerdem fehlten die Belege, dass so eine Steuer überhaupt gesundheitlich etwas bringt. Über die Zuckersteuer soll der Bundestag am 10. Juli entscheiden. Und das waren die Nachrichten mit Malte Albrecht.
6: Jetzt das Wetter bei uns, das Wasser bei uns. Mit dem ganzen Zucker, da habe ich schon ganz schön geändert.
7: Ein Zuckerli.
6: So, aktuell 20 Grad, Anne Zeche Hugo. Fühlt sich nett an heute Morgen, ja, weil so eine leichte Brise geht. Man hat so ein bisschen das Gefühl, man bekommt wieder Luft. Auch nachts toll. Tagsüber trotzdem muckelig, 27 Grad bei uns. Und dazu gibt es so einen Wechsel aus Sonne und Wolken. Und die kommenden Tage sehen ähnlich aus. Also weiterhin,
7: klingt doch gut.
6: Weiterhin Wasser trinken, wichtig.
7: Ja, das definitiv. Ich habe schon einen Liter auf heute Morgen. Ja, 3:08, hier ist der Radio im Schalipper Verkehrsservice. Und in dem Moment zubbelt sie auch nochmal schnell an ihrer Trinkflasche. Herrlich. So, es wird geblitzt. Gelsenkirchen, Finkestraße und Flurstraße. Gesehen und gemeldet von Jessica und Sabine. Dankeschön fürs Bescheid geben. Gucken wir auf die Autobahnen, die A2 Richtung Oberhausen und direkt weiter auf der A3 Richtung Köln. Zwischen Oberhausen, Königshardt und Duisburg-Wedau insgesamt 7 Kilometer Stau plus 22 Minuten. A31 Richtung Oberhausen zwischen Gladbeck und dem Dreieck Bottrop 2 Kilometer stockend plus 2 Minuten. Minuten und die Gegenrichtung zwischen dem Dreieck Bottrop und Gladbeck 2 Kilometer stockend plus 4 Minuten. Dazu dann noch die A40 Richtung Duisburg zwischen dem Dreieck Bochum West und dem Dreieck Essen Ost 9 Kilometer Stau plus 19 Minuten. Blitzer und Staus meldet ihr uns und zwar über unsere App oder bei die Radio im Schalldeppe Verkehrshotline 0209 360 und 4x die 8 bei WhatsApp und per Telefon. Kommt gut durch.
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6: Ja, hallo. Schönen guten Morgen zusammen.
7: Guten Morgen, Sophie Alice Baxter jetzt für euch. Murder on the Dance Floor. Schönen Dienstag.

0: 10:08. Guten Morgen, Gladbeck, Bottrop und Gelsenkirchen. Hier ist Radio M. Schalippe. Timo, wenn du einen Wunsch hättest heute Morgen, ein Genie in a Bottle quasi.
1: Ach nee.
0: Was würdest du dir wünschen? Einen neuen Bundestrainer oder einfach nochmal?
1: Naja, ich mutmaße jetzt einfach mal, den wird es auch ohne Flaschengeist geben.
0: Das stimmt.
1: Also, ja, so. Natürlich am Morgen danach wird man sich das nochmal wünschen, dass das Spiel vielleicht anders läuft, da zum Beispiel der Videoschiedsrichter nicht eingreift und Deutschland dann am Ende trotz Kackspiel 2-1 gewinnen würde.
0: Oder dass wir einfach gut spielen würden, dass es egal ist, ob der Schiri.
1: Da brauchst du aber drei Flaschengeist dafür. Da,
0: ja, ich habe jetzt hier aber nur einen von der Christina im Angebot.
1: Ja, gut. Nehmen wir auch.
0: Nehmen wir auch. Komm Leute, Köpfchen nicht hängen lassen. Es geht doch immer weiter. Ist auch Sommer, ist auch schön.
1: Ja, ist Sommer, genau. So. Sonne scheint doch auch.
0: Hier ist Radio M. Schalippe. Guten Morgen.

0: So hinten raus wird er selbst zum menschlichen Fiedel, der Ed Sheeran, nicht wahr? Bei seinem Galway Girl. 17 Minuten nach 8, schönen guten Morgen. Ihr hört Radio im Schalippe und wir kommen natürlich nicht mit leeren Händen an den Tisch.
1: Nein, wir haben heute reichhaltige Gaben mitgebracht.
0: Ja, wo man morgens vielleicht auch mal heute mal so ein bisschen emotional Support braucht, weil man vielleicht ein bisschen traurig ist wegen gestern Abend.
1: Ja, ich sag mal so, da werden wir nicht unbedingt gegensteuern.
0: Wir stopfen das Loch in eurem Herzen jetzt.
1: Ja,
0: mit
1: genau.
0: Erkenntnissen.
1: Das werden wir natürlich tun. Fun Facts, Dönekes, Wissenswertes. Wie immer mit euch geteilt um diese Uhrzeit, denn hier sind drei Dinge, die wir gestern noch nicht wussten.
0: Und ich wusste gestern noch nicht, dass die Südkoreaner sich ganz gerne selbst verarschen. Da gibt es nämlich eine App, da kannst du Essen bestellen.
1: Ja.
0: Und das sieht genauso aus wie Lieferando zum Beispiel. Ne? Mhm. Haben wir angeguckt, kannst du auswählen, unterschiedliche Restaurants, unterschiedliche Gerichte, welche Größe, Ananas auf eine Pizza, ja oder nein.
1: Ja, dann natürlich nein.
0: Drückst, also natürlich
1: das
0: ja.
1: An der Stelle klar.
0: Dann drückst du auf Bestellen
1: und dann sagt
0: die App ja super schönen Tag noch und dann kommt nichts.
1: Das ist doch Quatsch.
0: Also das ist, um das Gehirn weiter mit Dopamin zu füttern und den Shopping-Vorgang zu haben.
1: Ja, aber du bist ja auch nicht doof.
0: Das denke ich auch. Also ich manchmal schon, aber selbst mein Dopamin-trainiertes Gehirn würde nicht darauf reinfallen.
1: Nein.
0: Ich glaube, selbst der Pavlovsche Hund würde nicht darauf reinfallen. Weil man
1: aber die Südkoreaner offenbar.
0: Wenn man drückt, kommt nichts.
1: Richtig.
0: Hä?
1: Ja, nee, funktioniert.
0: Ja, machen sie trotzdem.
1: Ja, viel Erfolg dabei.
0: Ja.
1: So, du sprachst von guter Laune, die wir jetzt bringen. Nein. Also ich wusste nämlich noch nicht, dass die deutsche Mannschaft wirklich perfekt vorbereitet war auf ihr Ausscheiden bei der Fußball-Weltmeisterschaft.
0: Warum?
1: Denn im Teamcamp wurde wohl gerne mal Verstecken gespielt.
0: Was?
1: Das hat Nick Woltemade erzählt. Und ich zitiere. Wir waren 12 Leute oder so und haben uns versteckt. Es haben immer zwei Mann gesucht, mit 2 Minuten Augen zu und 7 Minuten Zeit hatten die anderen, uns zu suchen. Da spielen die Verstecken und dann, also ich glaube, das sagt so viel aus. Da aber kannst du natürlich sagen, ja, tolle Stimmung, aber andererseits...
0: Müssen die nicht alle auch nochmal auf der Weide?
1: Ja, also irgendwie, ach.
0: Ich wusste gestern auch noch nicht, dass es ein deutsches Tapetenmuseum gibt.
1: Natürlich, wenn es das irgendwo gibt, dann in Deutschland.
0: Und zwar in Kassel. Heute hat das Geburtstag, deswegen weiß ich das auch nur, weil ich das mitbekommen habe.
1: Happy Birthday.
0: Ja, und da kannst du dir nämlich mal 23.000 Tapeten angucken. So groß ist die Sammlung.
1: Boah.
0: Ja.
1: Und alle auf der Rolle oder an der Wand?
0: Das weiß ich nicht.
1: Ja, toll.
0: Wikipedia sagt aber, da sind Goldledertapeten dabei aus dem 16. Jahrhundert und auch von chinesische Tapeten und alles, ne?
1: Ja.
0: Ab nach Kassel.
1: Ja, und dann den Tapetenwechsel.
0: Und was machst du am Wochenende?
1: Ja, ich guck mir Tapeten an.
0: Tapetenmuseum.
1: Baumarkt? Nee, Museum.
0: Kassel.
1: Ja, 3 Dinge, die wir gestern noch nicht wussten. Hier ist Radio im Schalippe. Moin zusammen.

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0: Sarah, Stumbling In, um jetzt 8:30.
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2: Mit Nadine Brunengel, schönen guten Morgen. In Gelsenkirchen hat die Stadt 6 Problemhäuser kontrolliert und massive Mängel aufgedeckt. Das Einsatzteam stieß auf lebensgefährliche Brandlasten, fehlenden Fensterschutz und gesperrte Stromzähler. Auf einem Parkdeck wurden sogar 2 völlig vernachlässigte Wasservögel gerettet. Das Veterinäramt brachte die Tiere ins Tierheim. Gegen den Halter läuft jetzt ein Bußgeldverfahren. Zudem fielen mehrere Schulschwänze auf, die mit Ausreden wie einer Geburtstagsparty zu Hause geblieben waren. Nach Rücksprache mit der Schule mussten die unentschuldigten Kinder wieder zum Unterricht. In Bottrop und Gelsenkirchen gibt es ab heute neue Sperrungen für Autofahrer. In Bottrop ist die Lehnbachstraße an der Einmündung zur Prosperstraße wegen eines Tagesbruchs voll gesperrt. Die Reparatur läuft bis Freitag. In Gelsenkirchen-Buer sind die Gecksheide und der Hegemannsweg teilweise dicht. Dort wird die Fahrbahndecke erneuert. Eine Umleitung ist ausgeschildert. Diese Arbeiten dauern voraussichtlich noch bis nächste Woche Freitag. Und das ist das Wichtigste aktuell, unser ausführliches Update. 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
3: Jetzt das Wetter bei uns. 20 Grad sind es aktuell an der Domplatte in Buer. Bis zu 27 werden es heute noch bei uns. Und dazu gibt es einen Mischmasch aus Sonne und Wolken. Und im Prinzip sieht der Rest der Woche genauso aus. Also nachts wieder einigermaßen okay. Mhm. Und tagsüber auch einigermaßen okay. So temperaturmäßig.
0: Klingt doch okay.
3: Einigermaßen okay, finde ich, ja.
0: 8:31 Uhr. Hier ist der Radio Emscher Lippe Verkehrsservice mit 2

0: Blitzern, Gelsenkirchen, Finke Straße und Flurstraße. Gesehen und gemeldet von Jessica, Bernd und Sabine. Euch allen Dankeschön fürs Bescheid geben. Gucken wir auf die Autobahnen. Da habe ich erstmal zwei Warnmeldungen für euch. Einmal die A2 Richtung Dortmund zwischen Buhr und Herten. Da besteht Gefahr durch Gegenstände auf der Fahrbahn auf dem linken Fahrstreifen und A31 Richtung Kronau zwischen dem Dreieck Bottrop und Gladbeck. Gefahr durch eine ungesicherte Unfallstelle auf dem linken Fahrstreifen. Also da bitte vorsichtig fahren. Ansonsten folgende Staus, die A2 Richtung Oberhausen und direkt weiter auf der A3 Richtung Köln zwischen Oberhausen-Königsart und Duisburg-Wedau. Insgesamt 8 Kilometer Stau plus 26 Minuten. A40 Richtung Duisburg zwischen dem Dreieck Bochum-West und dem Dreieck Essen-Ost 9 Kilometer Stau plus 20 Minuten. Und die 42 Richtung Kapp-Lindfort zwischen Gelsenkirchen-Essler und dem Kreuz Essen-Nord 1 Kilometer Stau und plus 2 Minuten. Blitzer und Staus meldet ihr uns und zwar über unsere App oder bei die Radio im Schalippe Verkehrshotline 0209 360 und 4x8 bei WhatsApp und per Telefon. Kommt gut durch.
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0: Abschiedskuss, ne? Will die Pink noch haben?
1: Ach.
0: Ich sag ja nur, wie es ist, Timo. Ich kann ja nur nichts jetzt dafür.
1: Ja.
0: Scheiden tut weh, es ist jetzt so.
1: Hier ist Radio im Schalippe. Mit NSYNC. Schönen guten Morgen.

0: Selena Gomez und Marshmallow Wolves hier bei uns bei Radio im Schalippe um 17 Minuten vor 9. Schönen guten Morgen zusammen. Und ihr wisst ja, wir haben immer so ein Auge drauf, was ihr mit eurer Freizeit anstellen könnt. Weil ich sag mal so, WM gucken lohnt sich jetzt nur noch bedingt. Deswegen kann man ja Alternativen suchen.
1: Ja.
0: Ja, es ist doch so, es ist doch so.
1: Er hat ja recht. Naja, setzen wir uns doch einfach mal unter einen schattigen Baum.
0: Oh, schön.
1: Und atmen ein bisschen. Und ab Donnerstag gibt's dann zu diesem schattigen Baum auch noch Live-Musik. Und das ist doch was Schönes, nämlich an der Waldbühne Westerholt. Bis Sonntag, jeden Abend ein anderer Act.
0: So ist es. Basti Korn, der macht Donnerstag mit Popcovern am Klavier quer durch die Jahrzehnte den Anfang. Tickets gibt's online vorab für 12 Euro und spontan am Abend dann für 15 Euro. Los geht's um 19 Uhr.
1: Könnt ihr ganz spontan hingehen.
0: Und wenn du bist so doof.
1: Und werdet wahrscheinlich nicht so enttäuscht wie wir gestern Abend von der deutschen Mannschaft.
0: Nein. Hier ist Radio im Schalippe. Guten Morgen.

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1: Mit Malte Albrecht. Schönen guten Morgen. Die Enttäuschung bei den deutschen Fußballfans ist groß. Wieder einmal ist eine WM früh für Deutschland vorbei. Das DFB-Team muss nach einer Pleite gegen Außenseiter Paraguay im 16-Finale die Heimreise antreten. 3:4 hieß es am Ende nach Elfmeterschießen. Und es war wieder ein sehr schwacher Auftritt der deutschen Mannschaft. Das räumte anschließend auch Kapitän Joshua Kimmich ein.
2: Wir sollten den Anspruch haben und die Qualität, dass wir einen Gegner wie Paraguay schlagen können. Bei allem Respekt darf auch heute keiner auf die Idee kommen, den Schiri dafür verantwortlich zu machen oder irgendwie das Elfmeterschießen. Wenn du es über 120 Minuten nicht schaffst zu gewinnen, dann scheidest du verdient aus.
1: Auch Stürmer Kai Havertz wollte nach der Pleite im ZDF nicht nach Ausreden für das erneute WM-Debakel suchen.
3: Eigentlich hat wahrscheinlich dann nicht so viel gepasst, wenn man gegen Paraguay mit allem Respekt ausscheidet. Und dann hat man es auch nicht verdient, weiterzukommen.
1: Natürlich wird durch das frühe WM-Aus jetzt auch über Bundestrainer Julian Nagelsmann diskutiert. Er selbst hat direkt gesagt, dass er weitermachen will.
4: Ja, ich stehe zur Verfügung. Wenn der DFB das möchte, dann mache ich die EM28 und wenn nicht, dann müssen sie es mir sagen.
1: Auch DFB-Sportdirektor Rudi Völler hat Nagelsmann noch in der Nacht den Rücken gestärkt. Er sei immer noch überzeugt, dass er der Richtige sei. Zuletzt war auch immer wieder über Jürgen Klopp als möglicher Nachfolger spekuliert worden. Der sagte nach dem Aus bei Magenta TV, es sei jetzt nicht der Moment, dazu etwas zu sagen. Und jetzt weitere Themen kurz und kompakt. Extremismus, Terrorismus und Cybercrime. Bundesinnenminister Dobrindt stellt am Vormittag den neuen Verfassungsschutzbericht vor. Der Bericht gibt einen Überblick über die aktuelle Sicherheitslage in Deutschland und zeigt die Entwicklung und Trends auf. Bekannt ist bereits, dass es noch nie so viele politisch motivierte Straftaten gab wie im letzten Jahr. In Katar soll es heute neue Verhandlungen zwischen den USA und dem Iran geben. Das hat US-Präsident Trump angekündigt. Bundesaußenminister Wadefuhl sagte nach einem Gespräch mit seinem US-Kollegen Rubio in Washington, es werde um eine sichere Passage durch die Straße von Hormuz gehen. Teheran wollte die neuen Gespräche bisher nicht bestätigen. In Monaco sind drei Menschen bei einer heftigen Explosion an einem Wohngebäude schwer verletzt worden, zwei von ihnen lebensgefährlich. Offenbar war es ein Anschlag. Nach Medienberichten war ein Sprengstoffpaket in die Luft geflogen. Kurz vorher soll jemand an dem Ort beobachtet worden sein, der einen Rucksack abgestellt hat und dann geflüchtet ist. Auf dem Bild einer Überwachungskamera ist ein rennender Mann mit einem dunklen Hut zu sehen. Der Verdächtige soll in Richtung französische Grenze gelaufen sein. Ziel des Anschlags waren nach Medienberichten ein ukrainischer Oligarch und seine Familie. Bestätigt ist das aber noch nicht. Und das waren die Nachrichten mit Malte Albrecht.
5: Jetzt das Wetter bei uns und das ist angenehm, schön, mild, ein Lüftchen weht, die Sonne scheint, aktuell 21 Grad am Hafen Graf Bismarck. Also
6: kannst du meckern.
5: Was willst du mehr? Hat sich schön abgekühlt, wird trotzdem generell wieder warm heute bei uns, aber nicht mehr so bullenheiß. 27 Grad in der Spitze, dazu so ein Mischmasch aus Sonne und Wolken und die kommenden Tage sehen genauso aus. So macht uns der Sommer doch Spaß.
6: Ja, finde ich gut. 9:03, hier ist der Radio im Schalippe Verkehrsservice mit folgenden Blitzern. Gelsenkirchen, Finke Straße und Flurstraße. Gesehen und gemeldet von Jessica, Bernd und Sabine. Dankeschön fürs Bescheid geben. Von den Autobahnen A2 Richtung Oberhausen und direkt weiter auf der A3 Richtung Köln. Zwischen Oberhausen-Königshardt und Duisburg-Wedau insgesamt 9 Kilometer Stau plus 27 Minuten. Pardon. Die A40 Richtung Duisburg zwischen dem Dreieck Bochum-West und dem Dreieck Essen-Ost 7 Kilometer stockend plus 10 Minuten und die 42 Richtung Dortmund zwischen Oberhausen-Neue-Mitte und Bottrop-Süd 1 Kilometer Stau plus 4 Minuten. Blitzer und Staus meldet ihr uns und zwar über unsere App oder bei die Radio im Schalippe Verkehrshotline 0209 360 und 4x die 8 bei WhatsApp und per Telefon. Kommt gut durch.
0: Hier ist der gute Morgen bei Radio im Schalippe und hier sind Vanessa Winkel und Timo Düngen.
5: Jawollo, guten Morgen.
6: Guten Morgen und schönen Dienstag euch.

0: den 80ern. Cyndi Lauper. Um gleich 9:15 hier ist Radio im Schalippe. Schönen guten Morgen zusammen.
1: Ich habe gerade geguckt, aktuell 24 Grad am Gladbecker Freibad. Also kann man sich jetzt schon mal gönnen.
0: Ja, also das Freibad ist so wirklich einer der wenigen Orte, an denen wir Hitze wirklich sehr, sehr herrlich ertragen können. Mhm. Und von Jan Zerbst gibt es jetzt den Freibad-Crashkurs.
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3: Lektion 1, atme tief ein. Es gibt keinen besseren Geruch als Pommes mit Chlor und Sonnencreme. Lektion 2, reserviere dein Revier. Dafür brauchst du immer Handtuch, Kühltasche und Badelatschen. Und Lektion 3, trainiere deine Füße auf Schmerzresistenz. Der Weg zum Beckenrand besteht aus 3 Temperaturzonen. Angenehm warm, Backofen und Lava. Und Lektion 4, lerne korrekte Freibadgrammatik. Wenn dich der Schwimmmeister auffordert, am oder im Becken nichts zu essen, dann sagt er immer, unabhängig von deinem Geschlecht und deinem Essen, komm mal mit die Pommes von Beckenrand weg, aber zackig, mein Freund.
4: Komm mal mit die Pommes von Beckenrand weg, aber zackig, mein Freund.
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0: 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Sind wir kuschelig hier am Dienstagmorgen.
1: Das können wir da auch alle gebrauchen. So ein paar Streicheleinheiten heute Morgen.
0: Ja, sind wir auf dem Arm nehmen, Timo?
1: Ja, einmal übers Köpfchen streicheln. War lang gestern und war dann am Ende auch nicht schön gestern.
0: Naja, aber heute ist ja ein neuer Tag.
1: So ist es. Radio Pschalippes hier. Mit der grundoptimistischen Vanessa Winkel und Timo Düngern ist auch dabei. Guten Morgen.
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0: Lady Gaga, Abracadabra, um jetzt 10:30.
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2: Mit Nadine Bohnengel, schönen guten Morgen. In Gelsenkirchen hat die Stadt 6 Problemhäuser kontrolliert und massive Mängel aufgedeckt. Das Einsatzteam stieß auf lebensgefährliche Brandlasten, fehlenden Fensterschutz und gesperrte Stromzähler. Auf einem Parkdeck wurden sogar 2 völlig vernachlässigte Wasservögel gerettet. Das Veterinäramt brachte die Tiere ins Tierheim. Gegen den Halter läuft jetzt ein Bußgeldverfahren. Zudem fielen mehrere Schulschwänze auf. Die Ausreden der Eltern für das Fehlen reichten von Bauchweh bis hin zum Kindergeburtstag. Nach Rücksprache mit der Schule mussten die unentschuldigten Kinder wieder zum Unterricht. In Bottrop und Gelsenkirchen gibt's ab heute Sperrungen für Autofahrer. In Bottrop ist die Lehmbachstraße an der Einmündung zur Prosperstraße wegen eines Tagesbruchs voll gesperrt. Auch in Gelsenkirchen wird gebaut. Gesperrt sind die Gecksheide zwischen Kleesteller und Hobergstraße sowie die Hegemannstraße zwischen Gecksheide und Devesestraße. Dort wird die Fahrbahndecke erneuert. Die Bauarbeiten dauern voraussichtlich bis nächste Woche Freitag. Und das ist das Wichtigste aktuell, wenn ihr mehr wissen wollt. 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
3: Jetzt das Wetter bei uns. 21 Grad sind es aktuell am Fuhlenbrocker Markt. Das ist ganz angenehm. Heute Morgen ging sogar eine frische Brise, mag ich behaupten. Mhm. Bis zu 27 Grad sind drin heute. Also tagsüber wieder schön warm. Dazu Sonne und Wolken im Wechsel. Und die kommenden Tage sehen im Prinzip ganz genauso aus.
0: Kannst sie meckern. Ja. 9.31 Uhr, hier ist der Radio Emscher Lippe Verkehrsservice. Ohne gemeldete Blitzer aktuell, aber mit folgenden Staus von den Autobahnen. A2 Richtung Oberhausen und direkt weiter auf der A3 Richtung Köln. Zwischen dem Dreieck Bottrop und dem Kreuz Oberhausen West insgesamt 7 Kilometer Stau und stockender Verkehr plus 15 Minuten. Und A40 Richtung Duisburg zwischen Gelsenkirchen Süd und dem Dreieck Essen Ost 3 Kilometer stockend plus 5 Minuten. Blitzer und Staus meldet ihr uns, und zwar über unsere App oder bei die Radio im Schalippe.

0: Verkehrshotline 0209 360 und 4x die 8 bei WhatsApp und per Telefon. Kommt gut durch.
1: Hier ist der Gute Morgen bei Radio Emscher Lippe. Und hier sind Vanessa Winkel und Timo Düngen.
2: Einen wunderschönen guten Morgen.
0: Guten Morgen.
2: Er stand ja just erst bei uns im Innenhof auf der Bühne und hat für uns performt. Und ich sage mal so, die Menge hat auch richtig performt.
0: Richtig, vor allen Dingen bei dem Song hier. Da war nämlich Mitsingen angesagt. Mark Forster und Chöre.

0: Der hat wieder so alle seine Chöre, hat er doch dabei.
1: Und die Konfettikanone hat er auch dabei gehabt.
0: Das ist ja Wahnsinn, ne?
1: 1000 Sasser.
0: Aus allen Rohren wird gefeuert. Da muss er erstmal runterkommen jetzt ein bisschen hier bei Radio im Schalippe.
1: Mit dem Hosier.
0: Ja.
1: Too sweet. 6 Minuten nach 9:30. Schönen guten Morgen zusammen.

0: So klatschen habe ich gerade gemacht. Ich bin ja auf wenig Begeisterung hier gestoßen.
1: Nee, du hast geklatscht. Ob du das super gemacht hast, das steht auf einem ganz anderen Blatt. Ich würde sagen, nein.
0: Leute, herzlich willkommen an diesem Dienstag. Hier ist Radio im Schalippo und das ist ein bisschen Memento Mori, ist jetzt hier Stimmung, ne?
1: Es ist alles vorbei. Es ist alles vorbei.
0: Alles vergänglich und so. Also die WM ist...
1: Aus deutscher Sicht vorbei, ja. Es werden noch 8000 Spiele gespielt, weil es war erst 16. Finale, aber gut.
0: Aber wir haben es von den Füßen, dann hier Tankrabatt, auch schon.
1: Ja, ab morgen wird wieder richtig spaßig getankt.
0: So. Und der Juni ist auch jetzt schon vorbei.
1: Ja. So.
0: Ja, und was machen wir jetzt?
1: Mit ganz viel guter Laune und Narrezei begleiten wir euch in den Juli hinein.
0: Ich sag mal so, da alles nicht zu ernst nehmen, ne? Das ist noch immer jut gegangen, lebe geht weiter oder was auch immer der Kölner sagt und ich schlecht imitiere.
1: Klatsch doch dazu, dann wird's bestimmt besser.
0: So, nächste Gelegenheit jetzt hier. Könnt ihr auch mal mitklatschen noch.
1: Bei der Holly Humberstone.
0: 1, 2, 3. So, das wäre so der Takt, den ich jetzt... Okay?
1: Radio beim Schnellipp ist hier, moin!

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1: Mit Ralf Bosse. Das Ausscheiden der deutschen Mannschaft bei der Fußball-WM haben die Fans noch nicht ganz verdaut. Da machen sich die Spieler auf in den Urlaub. Ab sofort können sie das Teamquartier in Winston-Salem verlassen. Das gilt nicht für die Offiziellen. Die werden heute noch eine Pressekonferenz geben. Erst dann geht es auch für sie Richtung Ferien. Ende September wartet das nächste Länderspiel. In der Nations League geht es in die Niederlande. Ob Julian Nagelsmann dann noch Bundestrainer ist, könnte sich bereits übermorgen entscheiden.
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2: Mit Malte Heilbricht. Einen schönen guten Morgen. Ein letztes Mal zur Tanke, bevor der Sprit wieder teurer wird. Nach 2 Monaten endet heute um Mitternacht der Tankrabatt. Ab morgen gilt dann wieder die alte Steuer auf Benzin und Diesel. Das bedeutet, dass es an den Zapfsäulen heute und bis morgen Mittag sehr voll werden könnte. Mehr zum Thema hat Thorsten Adolfs.
3: Ab morgen um 12 werden die Preise wohl wieder deutlich nach oben gehen. Vom IFO-Institut heißt es, die zeitlich begrenzte Steuersenkung habe insgesamt 1,6 Milliarden Euro gekostet und sei damit ziemlich teuer gewesen. Deshalb sei es gut, dass der Tankrabatt jetzt auslaufe. Während er bei Autofahrern mit Benzinern fast komplett angekommen ist, wurden Besitzer von Dieselfahrzeugen im Schnitt nur um 12 Cent pro Liter entlastet. Die Verbraucherschützer warnen die Mineralölkonzerne vor überhöhten Preisen nach dem Ende des Tankrabatts und sie fordern vom Bundeskartellamt genau hinzuschauen. Gefordert wird außerdem eine Anschlussmaßnahme, um die Bürger zu entlasten. Die Verbraucherzentralen bringen eine Senkung der Stromsteuer auch für private Haushalte ins Gespräch. Das entlaste die Verbraucher dauerhaft und mache den Umstieg auf klimafreundliche Alternativen attraktiver, sagte die Chefin des Bundesverbandes Bob.
2: Und jetzt weitere Nachrichten in Kurzform. Mehr als 300 Getränkehersteller wehren sich gegen die geplante Zuckersteuer der Regierung. In einem offenen Brief warnen sie vor einer zusätzlichen Belastung für Unternehmen und Verbraucher. Außerdem fehlten die Belege für die Wirksamkeit einer solchen Steuer, heißt es. Die Branche habe den Zuckergehalt vieler Erfrischungsgetränke seit 2018 freiwillig um rund 15% gesenkt. Der Iran will die Minenräumung in der Straße von Hormus alleine durchführen. Frankreichs Vorschlag für einen Einsatz mit anderen Nationen verstoße gegen das Rahmenabkommen mit den USA, sagte der stellvertretende iranische Außenminister. Laut dem Abkommen liege die Verantwortung ausschließlich beim Iran. Ein seit Sonntag vermisster Kanufahrer aus Krefeld ist tot. Nach Angaben der Polizei wurde die Leiche des 53-Jährigen an einer Kiesverladestation im Rhein bei Rees gefunden. Der Mann war auf der Lippe bei Wesel mit 2 Begleitern kurz vor der Rheinmündung gekentert. Die beiden anderen konnten sich ans Ufer retten. Die Unfallursache ist noch unklar. Der wohl bekannteste Messenger-Dienst ist WhatsApp. Rund 3 Milliarden Nutzer gibt es weltweit. Und jetzt ändert WhatsApp ein grundlegendes Funktionsprinzip. Künftig müssen Nutzer ihre private Handynummer nicht mehr preisgeben, um mit neuen Kontakten zu chatten. Stattdessen führt WhatsApp individuelle Benutzernamen ein, also ähnlich wie bei Signal und Telegram. Die persönliche Telefonnummer ist ja oft mit sensiblen Lebensbereichen verknüpft und Nutzer sollen deshalb jetzt selbst entscheiden können, wem sie die überhaupt geben wollen. Auch bei Anrufen über die App wird anstelle der Telefonnummer der Benutzername angezeigt. Seinen eigenen Wunschnamen muss man sich reservieren. Das ist ab sofort weltweit möglich. Die eigentliche Funktion soll im Laufe des Jahres schrittweise für alle Nutzer freigeschaltet werden. Und das waren die Nachrichten mit Malte Heilbricht.
4: Danke dir, Malte, für die Nachrichten. Wir kümmern uns ums Wetter um 9:02. Ich bin Steffi Hein, hier ist euer Vormittag. Und das Wetter, das ist heute schön mit Sonne und Wolken im Mix bei 25 Grad maximal. Und morgen am Mittwoch bleibt es dann einfach genauso schön. Rüber geht's auf die Straßen. Hier ist euer aktueller Verkehrsservice. Es gibt keine Staus oder Störungen im Moment, aber ein paar Blitzer. Und zwar in Mülheim auf der Oberheitstraße, der Aktienstraße und dem Uhlenhorstweg. Es blitzt außerdem in Mörs auf der Kampfstraße und in Förde auf dem Hammweg. Gute Fahrt euch!
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4: Gibt's jetzt erstmal Leonie. Don't worry. Moin.

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0: Schön entspannt durch den Vormittag mit Mr. Props und Waves. Gleich 21:15 bei eurem Lieblingsradio.
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0: So, und jetzt mal schön Hand aufs Herz. Habt ihr alles geschafft, was ihr euch letztes Jahr an Silvester vorgenommen habt? Ja, jetzt habe ich euch, ne? Ja, vielleicht sollte der Keller längst aufgeräumt sein. Vielleicht wolltet ihr dieses Jahr endlich regelmäßig zum Sport. Vielleicht wolltet ihr weniger am Handy rumhängen. Und jetzt merken wir plötzlich, ach du je, 2026 ist ja auch schon wieder halb rum. Und deswegen feiern wir heute ja so ein bisschen Halbsilvester, ne? Mit einem halben Berliner, mit einer halben Rakete. Und der wirklich ganzen Frage, was wollt ihr in der zweiten Jahreshälfte, die uns jetzt noch bleibt, unbedingt noch schaffen? Also schickt mir mal gerne eine WhatsApp, gerne auch eine Sprachnachricht.
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0: Also was wollt ihr in diesem halben Jahr jetzt noch angreifen? Und was noch viel besser ist, finde ich, ich knacke gleich mal ein paar Glückskekse für euch. Macht man ja auch immer so zu Silvester. Und ich lese euch dann vor, was draufsteht. Natürlich erstmal nur zur Hälfte. Die andere Hälfte gibt es dann an Silvester, also am echten. Wer möchte denn gerne einen halben Glückskeksspruch haben für sich ganz alleine? Könnt ihr gerne haben, wenn ihr euch ebenfalls auch bewerbt per WhatsApp-App. Natürlich mit einem Glückskeks-Emoji, ist ja klar. Nummer ist die gleiche wie gerade, aber ich mache sie nochmal.
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0: Machen ja keine halben Sachen, ne? Doppelt hält besser.
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0: The Weeknd singt von dem Gefühl, das wir am Wochenende hatten, wenn wir auf einer Party waren. Dancing in the Flames. Mein Gott, war das heiß, ne? Aber auch schön. Aber heute ist für viele, glaube ich, viel, viel angenehmer. Richtig netter Sommertag heute. Maximal 25 Grad, Sonne und Wolken im Mix. Ist doch schön. Ich bin Steffi Hein, freue mich, dass ihr da seid.
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0: das Wetter.
1: Mal sonnig, mal bewölkt.
2: Hallo zusammen, kurz nach 11:30 ist es. Wir schauen gemeinsam aufs Wetter heute am Dienstag und das ist soweit okay, ne? 23 Grad haben wir aktuell, da kommt noch ein bisschen was drauf. Am Nachmittag geht's rauf bis auf 25 Grad. Dazu haben wir einen trockenen Sonne-Wolken-Mix und im Grunde geht es genauso morgen weiter. Auch nochmal nette 25 Grad, dann sogar ein paar weniger Wölkchen als heute. Und es geht rüber auf die Straßen. Hier ist euer aktueller Verkehrsservice. Es wird geblitzt und zwar in Förde auf dem Hammweg. In Mörs blitzt es auf der Kampfstraße. In Mülheim auf dem Uhlenhorstweg, auf der Aktienstraße und auf der Oberheitstraße.

natürlich jederzeit in der kostenlosen App nachlesen. Dann geht's rüber auf die Autobahn. Fahrt bitte vorsichtig auf der A2 Dortmund-Oberhausen zwischen Herten und der Raststätte Ressa-Mark Nord. Hat es da einen Unfall mit mehreren Fahrzeugen direkt gegeben. Es läuft ein Feuerwehreinsatz und der Verkehr wird umgeleitet. Und es gibt einen Stau auf der A2 Dortmund-Oberhausen zwischen dem Kreuz Recklinghausen und Gelsenkirchen-Buhr. 3 Kilometer Stau plus 25 Minuten. Gute Fahrt euch! Hallo zusammen, schön, dass ihr da seid. Fall und What at Changes.

0: Geiler 80er, Kim Wilde, You Keep Me Hanging On, hier bei eurem Lieblingsradio. So Freunde, halbes Jahr ist rum und deswegen feiern wir ja heute halbes Silvester, ne? Unter anderem mit halben Raketen. Ja, und halben Glückskeksen, die ich euch heute vorlese. Also wirklich nur halb. Oh, den ersten halben Glückskeks, den hat sich Max erspielt. Lieber Max, wofür brauchst du denn gerade jetzt einen halben Glückskeks?
1: Och, so ein bisschen Glück und Voraussage kann man ja immer gebrauchen, würde ich sagen.
0: Das Gute ist ja, es wird ja nur einen halben Spruch geben. Den anderen halben bekommst du hier von mir versprochen, an Silvester dann auch wirklich vorgelesen. Oder kurz vor Silvester, je nachdem, wann ich hier im Studio stehe. Also, okay. Schön merken dann und mal gucken, dann gucken wir einfach mal, was du dann draus gemacht hast, ja? Ich mach das Ding jetzt mal auf. Also, es tut mir sehr leid, Max, du kannst ihn leider nicht essen. Ich müsste ihn für dich essen. Ist es okay?
1: Das ist vollkommen okay, ja.
0: So, jetzt machen wir einmal Knack. Da ist er. So, was steht denn drauf? Oh, das ist so wenig. Da muss ich erstmal gucken, was ich da als Hälfte nehme. So, pass auf. Dein Spruch, dein halber Glückskeksspruch heute zum halben Silvester, lieber Max.
1: Ja.
0: Freude beginnt.
1: Ah, Freude beginnt, okay.
0: Das sieht doch immer gut an. Wäre die erste Hälfte. Mal gucken, was du jetzt das zweite halbe Jahr daraus machst. Und dann gucken wir an Silvester 2026 mal nach, was denn dein Glückskeksspruch komplett gewesen wäre. Erzähl mal, was hast du dieses Jahr noch vor? Was hast du dir vielleicht vorgenommen, was noch passieren soll? Oder vielleicht hast du schon irgendwas Cooles umgesetzt?
1: Bis jetzt umgesetzt noch nichts, aber so Vorhaben eigentlich auch nicht, außer unseren großen Urlaub jetzt noch im November. Aber
0: ja, geil. Was ist das für ein Urlaub? Wo geht's hin?
1: Flitterwochen auf die Malediven.
0: Oh, wie herrlich ist das denn? Ich meine, bitte, passender geht es doch hier nicht, Freude beginnt.
1: Ja, genau.
0: Das ist ja perfekt. Toll. Wann habt ihr geheiratet?
1: Am 2.5.
0: Oh, dann herzlichen Glückwunsch nochmal nachträglich. Ist ja noch gar nicht lange her.
1: Ja, danke schön.
0: Was für ein schönes Jahr. Ich wünsche dir und deiner Frau ganz viel Freude und wir hören uns versprochen kurz vor Jahresende wieder.
1: Okay, perfekt, danke.
0: So, und jetzt esse ich deinen halben Keks.
1: Ja, super.
0: Soll ich den anderen aufbewahren? Ja, ne, machen wir.
1: Ja, das wäre besser, genau, ja.
0: Tschüss, Marc.

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1: Metallica und Nothing Else Matters. Gleich 5:05 am Dienstagvormittag. Ich bin Steffi Hein. Schön, dass ihr dabei seid.
2: Sophie, willst du mich heiraten?
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1: Mit Malte Albrecht. Guten Tag. An den Tankstellen könnte heute und morgen Vormittag einiges los sein. Viele Autofahrer dürften sich den Tank nochmal voll machen, denn nach 2 Monaten läuft der Tankrabatt von knapp 17 Cent pro Liter aus. Dadurch dürften Benzin und Diesel ab morgen wieder deutlich teurer werden. Danny Hoppe aus dem News-Team. Wie viel werden die Tankstellen denn morgen draufschlagen?
2: Tja, das ist die große Frage. Der ADAC sagt, eigentlich dürfte da morgen noch gar nicht viel drauf kommen, denn in den Tanks sei ja noch der steuerlich verbilligte Kraftstoff. Aber wir erinnern uns ja noch an den Beginn des Iran-Kriegs, da gingen die Preise direkt durch die Decke, obwohl damals auch der eigentlich günstiger eingekaufte Sprit in den Tanks war. Andersrum war der Tankrabatt nicht direkt vom ersten Tag an weitergegeben worden. Darauf hat der ADAC jetzt auch nochmal hingewiesen. Und auch Bundesverkehrsminister Schnieder sagt, die Bundesregierung werde sich das morgen und in den nächsten Tagen ganz genau anschauen. Für heute erwarten die Tankstellen auf jeden Fall nochmal einen ziemlichen Ansturm.
1: Die Debatte um weitere Entlastungen der Verbraucher, auch nach dem Ende des Tankrabatts, hört ja nicht auf. Auch Mecklenburg-Vorpommerns Ministerpräsidentin Schwesig hat jetzt nochmal einen Vorschlag.
2: Ja, der ist aber auch nicht neu. Sie ist für einen Preisdeckel, hat sie den Zeitungen der Funke-Gruppe gesagt. Vorbild ist hier Luxemburg. Da legt das Wirtschaftsministerium fest, wie viel Benzin, Diesel und Heizöl maximal kosten dürfen. In der Regel werden die Preise dort 2-mal im Monat verändert, hängt aber auch von den Entwicklungen am Markt ab. Bei großen Schwankungen passiert das auch häufiger. Außerdem fordert Schwesig, dass vor allem kleine und mittlere Einkommen steuerlich entlastet werden. Auch Schwesig blickt skeptisch auf den Tag morgen. Von Kanzler Merz fordert sie deshalb, dass er mit den Mineralölkonzernen spricht, damit die Spritpreise nicht wieder stark ansteigen.
1: Danke, Danny. Und jetzt weitere Nachrichten in unserer Zusammenfassung. Die Frühjahrsbelebung auf dem Arbeitsmarkt fällt weiter schwach aus. Im Juni ist die Zahl der Arbeitslosen nur leicht gesunken, um 15.000 auf knapp 2,94 Millionen. Das teilte die Bundesagentur für Arbeit in Nürnberg mit. Im Vergleich zum Vorjahr gibt es 22.000 Arbeitslose mehr. In Deutschland gibt es immer mehr Menschen mit extremistischen Einstellungen, so steht es im neuen Jahresbericht des Verfassungsschutzes. Demnach stieg vor allem das rechtsextremistische Personenpotenzial deutlich an, aber auch im linken Spektrum registrieren die Verfassungsschützer einen Zuwachs. Viele Tickets für Konzerte oder Sportereignisse sind schon wenige Minuten nach Vorverkaufsstart vergriffen. Kurz darauf tauchen die Karten auf dem Zweitmarkt wieder auf, zu deutlich höheren Preisen. Dagegen will Bundesjustizministerin Hubig jetzt vorgehen. Sie plant eine Preisobergrenze für weiterverkaufte Tickets. Außerdem soll es ein sogenanntes geschütztes Ticket geben, damit Veranstalter den Zweitmarkt besser kontrollieren können. Das hat Hubig dem Portal web.de gesagt. Hintergrund ist, dass gewerbliche Händler begehrte Tickets massenhaft aufkaufen und anschließend völlig überteuert weiterverkaufen. Hubig nannte ein Beispiel, bei dem ein 14-Euro-Ticket für 250 Euro weiterverkauft wurde. Das sei reine Geschäftemacherei auf dem Rücken der Fans. Der private Weiterverkauf soll aber weiterhin möglich bleiben, aber nur zu fairen Preisen. Und das waren die Nachrichten mit Malte Albrecht.
3: Danke dir, Malte, für die Nachrichten. Wir gucken gemeinsam aufs Wetter. 11:03 haben wir. Ich bin Steffi Hein. Wir haben aktuell 23 Grad. Viel passiert da heute auch nicht mehr. 25 Grad und dann ist finito. Dazu gibt es Sonne und Wolken im Mix. Im Moment noch ein bisschen mehr Wolken. Am Nachmittag sollte es aber ein bisschen mehr aufreißen. Und morgen, der Mittwoch, wird weniger wolkig, mehr sonnig als heute. Und auch dazu wieder angenehme 25 Grad. Und es geht rüber auf die Straßen. Hier ist euer aktueller Verkehrsservice. Geblitzt wird in Förde auf dem Hammweg, in Mörs blitzt es auf der Kampstraße, in Mülheim auf dem Uhlenhorstweg, der Aktienstraße und auf der Oberheitstraße. Dann geht's rüber auf die Autobahn. Vorsichtig fahren bitte auf der A2 Dortmund-Oberhausen. Zwischen Herten und der Raststätte Ressermark Nord hat es einen Unfall gegeben, direkt mit mehreren Fahrzeugen. Die Feuerwehr ist da vor Ort und ihr werdet da ab- bzw. umgeleitet. Und einen Stau gibt's auch auf der A2 Dortmund-Oberhausen zwischen dem Kreuz Recklinghausen und Gelsenkirchen-Buhr. 4 Kilometer plus eine halbe Stunde. Gute Fahrt euch.
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3: So, viele trauern um das Sommerwetter, dieses sehr heiße, was jetzt nicht mehr da ist. Passend dazu Musik. Elton John und Candle in the Wind.

0: Alex Warren hat eigentlich den perfekten WM-Song für Deutschland geschrieben. Fever Dream. Reiner Fiebertraum war das, ja.
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0: Gut, wollen wir gerade mal nicht drüber reden. Liebe Freunde, in genau einem halben Jahr stehen wir um die Uhrzeit ungefähr so 11:15 in der Küche und schnibbelt schon mal das erste Gemüse fürs Raclette am Abend weg. Vater holt die letzten Raketen beim Aldi und dann sind wir auch schon fast bereit für den Jahreswechsel. Heute ist das halbe 2026 schon wieder rum und ich muss sagen, ich sehe es mit Entsetzen. Lena Schweikart aus dem Vormittagsteam, haben wir denn in diesem halben Jahr schon irgendwas geschafft?
2: Also ich weiß nicht, wie das bei dir so aussieht, Steffi. Also ich muss auch sagen, ich habe mir einen einzigen Vorsatz gemacht dieses Jahr. Ja. Der war, ich will mir eine Zahnzusatzversicherung abschließen. Ich bin jetzt erwachsen. Ich bin in dem Alter.
0: Und hast du?
2: Nein.
0: Natürlich nicht.
2: Natürlich nicht.
0: Das ist ja klar. Du hast noch ein halbes Jahr Zeit.
2: Ja, ich verschiebe das noch ein bisschen.
0: Also ich habe auch wirklich überhaupt gar nichts umgesetzt. Und ich muss sagen, für mich kam das sehr, sehr überraschend, dass so ein großer Teil des Jahres jetzt auch schon wieder durch ist. Ne?
2: Ja, das ist für die meisten so. Und deswegen werden die meisten Vorsätze, die man so im Silvestertaumel für das neue Jahr so festlegt, spätestens im Juli dann auch doch schnell nochmal über Bord geworfen.
0: Ja, schön.
2: Statistisch gesehen ziehen auch nur 27% aller Deutschen ihre Neujahrsvorsätze länger als 2 Monate durch. Und nach so einem halben Jahr bricht es dann ganz dramatisch ein.
0: Ja.
2: Aber so Tage wie heute sind eigentlich gut für gebrochene Vorsätze. Da merkt man nämlich, aha, ja guck mal, ein halbes Jahr habe ich ja noch.
0: Da ist dann, ja noch was.
2: Dann fange ich halt heute doch noch mal an durchzuziehen. Das ist dann der sogenannte Fresh Start Effekt.
0: Wir reden uns auch alles schön, ne?
2: Ja, war
0: im Grunde schon. Ja, aber finde ich super. Dann frage ich euch doch heute mal direkt, womit wollt ihr denn heute frisch starten? Was nehmt ihr euch denn für das zweite Halbjahr auf jeden Fall vor? Das muss auch gar nicht jetzt unbedingt was mit Rauchen oder Sport oder Zahnzusatzversicherung zu tun haben. Aber vielleicht habt ihr ja doch noch irgendwas im Hinterkopf, was noch in diesem Jahr umgesetzt werden soll. Haut das doch gerne mal raus per WhatsApp.
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0: Ich hatte mir eigentlich vorgenommen, weniger an den Wochenenden so stressige Sachen zu machen. Also wir wollten eigentlich immer ein Wochenende mal frei haben im Monat.
2: Also was du immer so erzählst nach so einem Wochenende, bist du immer unterwegs.
0: Ich nehme den Fresh Start Effekt heute auch für mich. Ich versuche das jetzt mal umzusetzen.
2: Wie sieht denn dein kommendes Wochenende aus, Steffi?
0: Ach, hör auf jetzt!

0: ist neu und das ist cool. Michael Patrick Kelly. Zusammen mit Gentleman Wildfire. 11.21 Uhr haben wir. Hier ist euer Lieblingsradio.
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0: zusammen. Kurz nach 11:30 ist es. Kleiner Blick aufs Wetter sagt, heute gibt es viele Wolken, aber auch immer wieder Sonne und angenehme Temperaturen. 24 Grad aktuell, viel kommt da auch nicht mehr. 25 Grad ist heute das Höchste, was wir bekommen. Morgen, der Mittwoch, sieht sehr nett aus. Kein Regen in Sicht erstmal. Weniger Wolken als heute, dafür viel Sonne bei ebenfalls 25 Grad. 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Wir gucken, was los ist auf unseren Straßen. Das machen wir mit eurem aktuellen Verkehrsservice. Und da stehen ein paar Blitzer, und zwar in Gelsenkirchen auf der Finkestraße. Danke fürs Melden, lieber Marcel. Außerdem blitzt es in Mülheim auf der Aktienstraße und auf dem Uhlenhorstweg, in Mörs auf der Kampfstraße und in Förde auf dem Hammweg. Dann die Autobahn. Es hat einen Unfall gegeben auf der A2 Dortmund-Oberhausen, und zwar zwischen Herten und der Raststätte Ressermark Nord. Hat zwischen mehreren Fahrzeugen gekracht. Der Feuerwehreinsatz läuft da auch immer noch und ihr werdet da umgeleitet. Und es gibt einen Stau auf der A2, auch Dortmund-Oberhausen, zwischen dem Kreuz Recklinghausen und Gelsenkirchen-Buhr. 3 Kilometer Stau, halbe Stunde on top. Gute Fahrt euch.
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0: So, es ist ein halbes Jahr rum. Deswegen feiern wir heute auch halbes Silvester. Ja, mit einer halben Rakete. Und ich habe euch gefragt, was macht ihr denn noch jetzt das letzte halbe Jahr? Wir hatten ja Vorsätze an Silvester, viele von uns, die meisten haben nichts davon umgesetzt, aber wir

haben noch ein halbes Jahr Zeit, Leute. Und die Dani hat sich gerade reingemeldet, sagt, also, ich habe mir jetzt vorgenommen, für das letzte halbe Jahr nochmal alles etwas ruhiger angehen zu lassen. Ja, und dann auf alle Fälle noch unsere Fußböden zu erneuern, Laminat raus, Klick-Vinyl rein, jawohl. Du Dani, ich frage dich an Silvester, ob das geklappt hat, ne? Ah, das werde ich nachkontrollieren, ob du das noch in diesem halben Jahr hingekriegt hast. Eure Projekte auch noch gerne per WhatsApp ins Studio.

0: Das schönste Pfeifen im deutschen Radio oder generell im Radio, denke ich mal. Aus dem Jahr 1991, die Scorpions mit Wind of Change hier bei eurem Lieblingsradio. Und Leute, ich weiß, es ist nicht schön, aber wir müssen trotzdem nochmal drüber reden.
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0: Weil so sind wir ja in die WM reingestartet Mitte Juni, ne?
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0: Ah, das war schön. Und dann kam gestern Paraguay. Schön ausgebremst haben die unseren Zug zum WM-Titel. Im Elfmeterschießen sind wir rausgeflogen, im 16. Finale. Ich möchte sagen, leider gar nicht mal so unverdient, ne? Das hat auch Kai Havertz übrigens gesagt gestern.
3: Meine zweite WM, zweimal reingeschissen. Letzten Turniere war nix. Einzige, was ich sagen kann, ist Entschuldigung.
0: Ja, Entschuldigung. Bundesjogi Julian Nagelsmann möchte übrigens erstmal weitermachen, trotz allem.
4: Ich möchte es weitermachen. Ich stehe bereit. Wenn der DFB das möchte, dann bereite ich sehr gerne auch die EM vor und die Nations League.
0: Aber auf der Fußmatte steht ja auch irgendwie schon Jürgen Klopp, obwohl er das gar nicht so sieht.
5: Da habe ich noch nicht drüber nachgedacht. Ja.
0: Komm, das ist doch Quatsch, Jürgen. Natürlich macht Kloppo das. Und dann heißt es 2028 vielleicht ein bisschen länger als bis zum 16. Finale.
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0: Ray Parker Jr. und die Ghostbusters hier bei eurem Lieblingsradio.
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0: So, und heute ist halbes Jahr rum, ne? Halbes Jahr haben wir noch bis zu Silvester und deswegen will ich heute eure Vorsätze hören für den Rest des Jahres. Ute hat sich gerade reingemeldet.
2: Ich nehme mir ja vor, für die zweite Jahreshälfte einfach nur glücklich zu sein. Zufrieden, nicht rumzunörgeln, sondern einfach die Dinge positiv anzugehen.
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2: Mit Malte Albrecht, guten Tag. Egal ob von links oder rechts, in Deutschland gibt es immer mehr Extremisten. So steht es im neuen Jahresbericht des Verfassungsschutzes. Bundesinnenminister Dobrindt hat ihn am Vormittag in Berlin vorgestellt, zusammen mit Verfassungsschutzchef Seelen. Vor allem der rechtsextremen Szene werden immer mehr Menschen zugerechnet, nämlich fast 59.000. Danny Hopper aus dem News-Team, das sind 8.500 mehr als im Vorjahr.
3: Ja, und dafür gibt es vor allem einen Grund, nämlich dass die AfD immer mehr Mitglieder hat. Und da sie momentan vom Verfassungsschutz als Verdachtsfall beobachtet wird, rechnet die Behörde immer mehr Menschen diesem Spektrum zu. Die AfD hatte im Oktober ja gesagt, dass sie 70.000 Mitglieder habe. Der Verfassungsschutz geht davon aus, dass davon etwa 28.000 Rechtsextremisten sind. Auch die linksextreme Szene ist gewachsen. Hier geht man von mehr als 42.000 Personen aus, sind auch rund 4.000 mehr als im Vorjahr. Den Zuwachs hier erklärt sich der Verfassungsschutz auch damit, dass in der Szene generell ein Rechtsruck in der Gesellschaft wahrgenommen wird, dem man was entgegensetzen will.
2: Generell gilt die linksextreme Szene ja als besonders schwer zu durchdringen, oder?
3: Ja, das zeigt sich zum Beispiel an den sogenannten Vulkangruppen. Die sollen ja hinter mehreren Anschlägen auf die Stromversorgung oder auch die Infrastruktur der Bahn stecken. Wie sie sich aber genau zusammensetzen, ist nicht so ganz klar. Vermutet wird, dass es sich um ein Netzwerk handelt mit verschiedenen Gruppen, die den Namen Vulkangruppe quasi als eine Art Label nutzen. Außerdem steht im Bericht, dass der Ukraine-Krieg für mehr Sabotage, Spionage und Desinformation durch Russland in Deutschland gesorgt hat und dass der Krieg gleichzeitig aber auch den Linksextremismus im Land befeuert, weil zum Beispiel Straftaten begangen werden und dafür dann antimilitaristische Gründe angeführt würden.
2: Danny, vielen Dank. Und jetzt weitere Themen im Überblick. Die USA wollten heute in Katar neue Verhandlungen mit dem Iran führen. Teheran hat das aber inzwischen dementiert. US-Präsident Trump hatte vorher mitgeteilt, die iranische Führung habe um ein Treffen in Doha gebeten. Das iranische Außenministerium bestätigte zwar, dass im Laufe der Woche eine Expertendelegation nach Doha reisen soll. Direkte Verhandlungen mit den USA seien aber nicht geplant. Nationaltorwart Manuel Neuer hat nach dem bitteren WM-Aus sein endgültiges Karriereende in der deutschen Fußballnationalmannschaft bestätigt. Das sagte der 40-Jährige in einem Sportschau-Interview. Bundestrainer Julian Nagelsmann hatte Neuer erst vor der WM 2026 als Nummer 1 zurückgeholt, was für Diskussionen sorgte. Wer heute noch mal schnell an die Tanke will, muss jetzt schon tiefer in die Tasche greifen. Obwohl der Tankrabatt offiziell erst um Mitternacht ausläuft, sind die Preise für Benzin und Diesel schon spürbar angestiegen. Das zeigt eine Auswertung des ADAC. Demnach kostete ein Liter Super E10 gestern im bundesweiten Tagesdurchschnitt 1,86 Euro. Diesel legte auf 1,78 Euro pro Liter zu. Damit gingen die Spritpreise schon den sechsten Tag in Folge rauf. Seit letztem Dienstag wurde E10 um 4,4 Cent teurer, Diesel um 5,3 Cent pro Liter. Und das, obwohl Rohöl eigentlich gar nicht teurer geworden ist. Der ADAC kritisiert das scharf und vermutet, dass die Mineralölkonzerne die bevorstehende Steuererhöhung einfach jetzt schon einpreisen. Und das waren die Nachrichten mit Malte Albrecht.
4: Danke dir, Malte, für die Nachrichten. 12:02 haben wir. Ich bin Steffi Hein. Wir gucken aufs Wetter. Das sieht ganz prima aus heute. Viele Wolken sind zwar unterwegs, aber die Sonne kämpft sich auch immer wieder tapfer durch. Das Ganze bei maximal 25 Grad. Im Moment kommen wir auf 24 Grad. Morgen, der Mittwoch, ist auch schön sonnig und angenehm warm bei 25 Grad. Rüber geht's auf die Straßen. Hier ist euer aktueller Verkehrsservice und es blitzt in Gelsenkirchen auf der Finkestraße, in Mülheim auf der Aktienstraße und auf dem Uhlenhorstweg und in Förde, da steht ein Blitzer auf dem Hammweg. Dann die Autobahn. Es hat einen Unfall gegeben auf der A2 Dortmund-Oberhausen zwischen Herten und der Raststätte Ressermark Nord. Das sind mehrere Fahrzeuge. Die Feuerwehr ist da im Einsatz und ihr werdet immer noch umgeleitet. Und einen Stau gibt's auch auf der A2 Dortmund-Oberhausen zwischen dem Kreuz Recklinghausen und Gelsenkirchen-Buhr. 3 Kilometer Stau. Ihr braucht etwa 25 Minuten länger. Gute Fahrt euch.
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4: Es ist der 30. Juni, das heißt, ein halbes Jahr ist um. Und deswegen feiern wir auch schon mal heute ein halbes Silvester mit einer halben Rakete. Ja, schön. Und das Schönste, was ich heute mache, ich lese euch halbe Glückskekse vor. Die andere Hälfte gibt es dann an Silvester. Wenn ihr noch einen halben Glückskeks-Spruch von mir braucht, bewerbt euch gerne per WhatsApp. Mal gucken, ob da noch was geht heute. Ne? Ich nehme das gerne mit einem Glückskeks-Emoji, wenn ihr habt. Ne? Also einfach mal reinschreiben, wenn ihr so einen halben Glückskeks-Spruch braucht.

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0: Jennifer Lopez und David Guetta mit Save Me Tonight.
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0: Heute an einem ganz besonderen Tag. Wir feiern heute nämlich halbes Silvester. Weil, warum? Ja, heute in 6 Monaten ist das ja schon wieder zu Ende. Ja, so schnell kann es gehen. Und ich dachte, ich lese euch stilecht zu unserer halben Silvesterparty heute Glückskekssprüche vor. Also halbe zumindest. Saskia hätte gern so einen halben Glückskeksspruch. Hallo Saskia.
2: Ja, hallo.
0: So, liebe Saskia, du möchtest heute am halben Silvester einen halben Glückskeksspruch haben. Das habe ich richtig verstanden.
2: Das ist sehr lieb. Kann man gut gebrauchen.
0: Bekommst du. Wofür brauchst du den Spruch? Also was steht noch an dieses Jahr, dass du den vielleicht gut gebrauchst?
2: Der Monat, der jetzt kommt, da haben wir einmal einen Abgang auf der Grundschule. Meine große Tochter, die verlässt die Grundschule und die mittlere wird in der Kita rausgeschmissen. Somit haben wir dann im September einmal eine Einschulung und einen Übergang in die weiterführende Schule. Also hier wird es nicht langweilig.
0: Da steht was an für euch. Ich würde dann jetzt mal aus meinen Glückskeksen mal einen aussuchen. Das muss ich für dich machen. Ne? Ich muss ihn auch gleich leider halb für dich aufessen. Das ist aber nicht schlimm für dich, oder?
2: Gar kein Problem, bevor der verschimmelt oder so, dann ist den lieber auf.
0: Genau. So, dann mache ich den jetzt einmal für dich auf. Und ich werde dir den jetzt halb vorlesen, den Spruch. Und die andere Hälfte bekommst du dann Ende des Jahres von mir vorgelesen, kurz vor Silvester oder an Silvester, je nachdem, wann ich hier im Studio stehe. Und dann gucken wir mal zusammen, ob es dann zu deinem Jahr gepasst hat.
2: Ja, perfekt.
0: Cool, oder? So, ich mache den mal auf hier. So, krümmelt alles voll, wenn das der Chef sieht. So, das ist Englisch, das nehmen wir nicht. Oh, das ist schön. Pass auf, hier kommt die erste Hälfte deines Glückskeksspruchs heute am halben Silvestertag. Du bist ein Kapitel.
2: Das hört sich schon mal gut an.
0: Gar nicht schlecht, oder? Da kann man viel draus machen. Ja, ich bin sehr gespannt, liebe Saskia, was du daraus machst, was deine Kinder daraus machen. Und dann hören wir uns Silvester wieder und dann bekommst du die andere Hälfte.
2: Ja, perfekt.
0: So, ich,
2: dann freue ich mich.
0: Ich würde aber sagen, die andere Hälfte vom Glückskeks bewahre ich auch auf, oder?
2: Ja, natürlich.
0: Da freue ich mich dann drauf an Silvester. Habe ich noch einen schönen halben Glückskeks. Lecker. Ja. So, ich bewahre das für dich auf und dann hören wir uns kurz vor Silvester wieder.
2: Ja, vielen lieben Dank.
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0: So viel Liebe in einen einzigen Song kann nur John Legend packen. All of Me. Gleich 20 nach 12 am Dienstag. Hi.
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0: Hallo zusammen, 12:30 haben wir. Kleiner Blick aufs Wetter zeigt uns, das ist heute ein angenehmer Sommertag. Viele Wolken, aber auch immer wieder Sonne. Es bleibt trocken bei maximal 25 Grad heute Nachmittag. Morgen ebenfalls 25 Grad, dazu mehr Sonne als heute. Kein Regen in Sicht erstmal. 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Und es geht rüber auf die Straßen. Hier ist euer aktueller Verkehrsservice. Mit den Blitzern starten wir und die stehen in Gelsenkirchen auf der Finkestraße, in Mülheim auf der Aktienstraße und auf dem Uhlenhorstweg und in Förde blitzt es auf dem Hammweg. Dann die Autobahn, hier die längsten Staus. Einmal auf der A3 Köln-Oberhausen zwischen Duisburg-Weda und Oberhausen-Lierich. 3 Kilometer Stau und 10 Minuten kommen da oben drauf. Und die A40 Essen-Duisburg zwischen dem Dreieck Essen-Ost und Mülheim-Winkhausen. 6 Kilometer stockt es, ebenfalls 10 Minuten plus. Gute und sichere Fahrt euch.
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0: Wer jetzt eventuell nach einem kleinen Mittagessen ein kleines Tief hat, damit kommt ihr wieder hoch, glaube ich. Two Colors, Safri Duo und Christy Sarandi, Cynical.

0: Mr. Big mit To Be With You hier in eurem Lieblingsradio.
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0: So, und ab morgen tut es wieder ganz besonders weh, wenn wir an die Tankstelle fahren, weil der Tankrabatt fällt weg, der wahnsinnig große. Die knapp 17 Cent Steuererleichterung der letzten zwei Monate sind dann Geschichte und es wird wieder ordentlich noch teurer an der Zapfsäule. Das sagt auch Thomas Müther, der ist Pressesprecher beim ADAC.
2: Es ist zu befürchten, dass die Preise in etwa wieder um diese Summe, also um die 16,7 Cent nach oben gehen werden und das leider relativ schnell, auch wenn, und das gehört auch zur Wahrheit, aus unserer Sicht noch günstig versteuerter Sprit in den Tankstellen drin ist. Also eigentlich könnte es auch noch ein, zwei Tage zumindest etwas günstiger sein, aber wir rechnen damit, dass die Mineralölkonzerne umgehend wieder die 16,7 Cent draufschlagen.
0: Ja, wäre ja auch zu viel verlangt, mal kurz an die Verbraucher zu denken. Heißt für uns heute nochmal volltanken, also jetzt gerade wie jetzt schwierig, vielleicht nicht auf den letzten Drücker oder so.
2: Wir haben ja die Besonderheit, nur um 12 Uhr dürfen die Preise angehoben werden. Das heißt, um Mitternacht geht das nicht. Und deswegen ist davon auszugehen, dass heute um 12 Uhr schon einige Tankstellen die Preise deutlich nach oben schrauben werden und dann eben auch nicht mehr so stark senken werden. Deswegen ganz klar unser Tipp, am besten heute noch am Vormittag tanken und gucken, dass man nicht so kurz vor knapp erst bei der Tankstelle eintrudelt. Dann schafft man es nicht mehr vor 12, deswegen da ein bisschen Zeitpuffer einplanen.
0: Ja, das ist leider jetzt schon ein bisschen zu spät, aber mal gucken, was da auf jeden Fall noch geht. Also ich glaube, morgen nach 12 sollte man eher nicht mehr gehen. Au revoir, sagen wir. Tankrabatt. Marc Forster jetzt und Sido.
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0: Neue Musik von Katy Perry, Watch It Burn, hier bei eurem Lieblingsradio. Viertel vor eins ist es und die WM ist durch, ne? Machen wir uns nichts vor. Für uns ist die WM durch, aber dafür haben wir wenigstens noch Tennis. Wimbledon ist, ne? Und passend zum wichtigsten Tennis-Grand Slam der Welt widmet sich unser Atze in seinem aktuellen Podcast der wohl größten Wimbledon-Legende aller Zeiten.
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3: Ja, nee, ist klar.
4: Boris Becker wurde gefändet.
3: Also nicht der ganze Boris, nur seine Armbanduhr. Was war passiert? Boris Becker war Stargast auf einer Veranstaltung. Ja, und da denken wir natürlich alle sofort an Laureus Award, Bambi-Verleihung, Deutscher Fernsehpreis. Ja, und genau sowas war das. Hier, ich zitiere die Bunte. Tennislegende Boris Becker war Stargast bei der Veranstaltung und jetzt kommt's. 30 Jahre Wohnmobilpark in Batonnev. Das Highlight von Boris' Auftritt, er sollte die Tombola mit moderieren und Glücksfee sein. So weit, so schlecht. Jetzt passierte aber Folgendes. Bevor Boris in die Lostrommel packen konnte, kamen Gerichtsvollzieher mit Polizei auf die Veranstaltung. Taschenpfändung. Jo, seine Ex Lilly Becker hat ihm den doch auf den Hals gehetzt. Also hat Boris schön den Elefanten gemacht. Linke Tasche raus, rechte Tasche raus. Törö, in beiden nichts drin. Ja, was bleibt dem Kuckuckskleber? Er hat Boris Armbanduhr gefändet. Zack, war die Rolex weg. Und meine Lieblingsschlagzeile für diesen Sommer ist fertig. Dschungelkönigin lässt Wimbledon-Ikone die Uhr vom Handgelenk pfänden. Da kann ich mir echt totlachen.
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0: Das war Kobe Calais. So, bubbly. 5 Minuten vor 1 haben wir. Ich bin Steffi Hein. Den Namen kriege ich gerade raus. Schön.
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1: Mit José Nachciandi. Guten Tag. Nach dem bitteren Aus der Nationalmannschaft bei der WM gegen Paraguay herrscht bei den Fans große Ernüchterung. Das Team muss nach der Pleite gegen den Außenseiter im 16. Finale die Heimreise antreten. 3:4 hieß es am Ende nach Elfmeterschießen. Als erste Konsequenz hat Torwart Manuel Neuer sein endgültiges Karriereende im DFB-Trikot bestätigt. Thorsten Adolfs fasst weitere Reaktionen zusammen.
2: Kapitän Kimmich hat sich direkt nach der Paraguay-Pleite bei den Fans entschuldigt und gesagt, dass er trotz des erneuten frühen Scheiterns nicht aufgeben will. Trainer Nagelsmann wirkte nach der Niederlage sehr niedergeschlagen. Das sei bei einem so großen Turnier einfach viel zu wenig für den deutschen Fußball gewesen, sagte er. Nagelsmanns Zukunft ist völlig offen. Es wird in den nächsten Tagen sicher einige Krisensitzungen geben. Er selbst schließt einen Rücktritt aus und wartet auf eine Entscheidung der DFB-Bosse. Genau das ist ein schwieriger Punkt, denn Sportdirektor Völler steckt in der Personalie tief mit drin, weil er Nagelsmann damals als Wunschtrainer geholt hat. Einer, der immer wieder als Bundestrainer gehandelt wird, ist Jürgen Klopp. Er hat direkt nach dem Aus eine knallharte Analyse der WM-Pleite gefordert und einen Neuaufbau. Ein mögliches Engagement als Nachfolger schloss Klopp nicht aus. Für Kopfschütteln sorgt bei vielen Fans der Kommentar von Bundeskanzler Merz auf der Plattform X. Dort schrieb er, Zitat, mit eurem Einsatz und Teamgeist bei dieser WM habt ihr unser Land begeistert. Wir sind stolz auf euch.
1: Und diese Themen sind heute Mittag auch noch wichtig. Der Bundesverfassungsschutz registriert eine Zunahme von Menschen mit extremistischen Einstellungen. Das gilt vor allem für das rechte Spektrum. Das steht im aktuellen Verfassungsschutzbericht. Darin ist auch die Rede von zunehmenden Sabotageaktionen aus dem Ausland. Noch vor Ende des Tankrabatts heute um Mitternacht sind die Preise an den Tankstellen spürbar angezogen. Sowohl Diesel als auch Benzin sind seit Sonntag um fast 2 Cent teurer geworden. Das hat der ADAC festgestellt. Bundeskanzler Merz hat weiter mit schlechten Beliebtheitswerten zu kämpfen. Im Ranking des INSA-Instituts im Auftrag der BILD belegt er wiederholt den letzten von insgesamt 20 Plätzen. Bundesinnenminister Dobrindt von der CSU konnte seine Beliebtheit steigern und sich von Platz 10 auf Platz 7 verbessern. Wer ab morgen ein Paket aus dem Ausland außerhalb der EU bekommt, muss möglicherweise draufzahlen. Die Europäische Union führt ab Juli einen neuen Zoll ein. Für jede Produktkategorie fallen dann 3 Euro an. Das heißt, für eine Sendung mit einem T-Shirt und einer Brille sind ab morgen 6 Euro fällig. Wenn in der Sendung 1, 2 oder auch 10 T-Shirts sind, bleibt es bei 3 Euro. Das gilt laut Zoll für Sendungen mit einem Wert von bis zu 150 Euro. Für die war bisher kein Zoll fällig. Die EU will damit die Paketflut eindämmen. In der letzten Zeit sei die Zahl der Sendungen aus dem Ausland stark gestiegen, vor allem durch Händler wie Shein und Temu. Und das waren die Nachrichten mit José Nachciandi.
3: Danke dir, José. Wir gucken aufs Wetter um 3:01 und da sind heute viele, viele Wolken. Aber die Sonne ist tapfer, die kämpft sich immer mal wieder zurück. 25 Grad gibt es heute maximal und die haben wir jetzt auch schon überall erreicht. Morgen am Mittwoch ebenfalls 25 Grad, dann aber deutlich mehr Sonne als heute. Und es geht rüber auf die Straße mit eurem aktuellen Verkehrsservice. Es blitzt immer noch in Gelsenkirchen auf der Finke-Straße, in Mülheim auf der Aktienstraße und auf dem Uhlenhorstweg und in Förde auf dem Hammweg. Könnt ihr natürlich jederzeit auch nochmal nachlesen in der kostenlosen App. Die längsten Staus auf den Autobahnen sind gerade hier. A2 Dortmund-Oberhausen zwischen dem Dreieck Bottrop und Oberhausen-Königshardt. 4 Kilometer Stau, 14 Minuten plus. Und die A3 Köln-Oberhausen zwischen Duisburg-Weder und Oberhausen-Lierich. 4 Kilometer Stau, 25 Minuten kommen da on top. Gute Fahrt euch.
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3: Klappe halten, tanzen, sag nicht ich, sagen die hier. Walk the Moon.

0: Teddy Swims weiß alles. Schließlich Mr. Know-It-All.
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0: Viertel nach eins ist es gleich am Dienstag und in exakt einem halben Jahr ist Silvester. Ja, das ist Grund genug für uns, heute ein bisschen Silvester zu feiern und zwar genau halb. Mit halbherzig ausgeführten Vorsätzen, die wir uns gegenseitig vortragen, mit halben Raketen, ja, Prosit, und mit halben Glückskeksen. Tanja, willst du einen haben?
2: Ah, da würde ich mich super freuen.
0: Tanja, bist du generell ein Glückskeks-Fan?
2: Ja, auf jeden Fall. Ich finde die Sprüche immer göttlich.
0: Gibt es die bei dir nur nach dem Asia-Restaurant-Besuch oder wirklich auch an Silvester?
2: Ja, meistens nach dem Asia-Besuch-Restaurant. Silvester habe ich noch gar nicht probiert. Das ist eine neue Tradition, muss ich ausprobieren.
0: Okay, ja, meine Mama bringt die immer mit an Silvester. Sie sagt, hier, Glückskekse fürs neue Jahr. Ich finde, das ist eine super Tradition. Und heute gibt es ja extra, weil wir halbes Silvester feiern, einen halben Spruch. Die andere Hälfte würde ich dir dann an Silvester vorlesen. Ist das fair? Ist fair, ne?
2: Das ist super. Da ist man ja richtig gespannt, was da noch kommt.
0: Ja, dann gucken wir doch einfach mal. Ich mache mal einen auf für dich extra. Das ist mein letzter. So, zack, das ist alles hier live mit Krümmel. So, liebe Tanja, die erste Hälfte deines, oh, das ist ein langer Spruch, die erste Hälfte deines Glückskeksspruchs lautest, wenn du willst, was du noch nie gehabt hast, dann...
2: Oh, das hört sich immer vielversprechend an.
0: Also, wenn du willst, was du noch nie gehabt hast, dann... Tja, gucken wir mal, Tanja, was die zweite Hälfte dann sagt. Das gucken wir an Silvester. Und du machst jetzt das folgende halbe Jahr einfach alles, was dazu passt, oder?
2: Definitiv.
0: Was möchtest du denn gerne noch dieses Jahr?
2: Also im Urlaub war ich ja gerade.
0: Ja.
2: Noch ein Urlaub wäre schön, aber ich glaube, das ist leider nicht drin. Also, wir wollen uns nächstes Jahr ein neues Auto holen.
0: Ah, okay. Ja gut, aber erst nächstes Jahr. Ja, ja, okay.
2: Ja, aber man muss ja auch drauf hinarbeiten, ne?
0: Eben, eben.
2: Okay. Ansonsten wünsche ich mir einfach, dass ich glücklich bin, dass wir alle gesund sind. Also das ist wirklich, das ist das Wichtigste. Und ganz viel Zeit mit meinen Freunden.
0: Liebe Tanja, ich bewahre deinen halben Glückskeks mit Glückskeksspruch hier auf. Ich lege das weg und wir hören uns dann entweder an Silvester oder kurz vor Silvester, je nachdem, wann ich hier stehe, wie.
2: Da freue ich mich.
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0: Ed Sheeran und Asi Sam um 13.22 Uhr hier bei eurem Lieblingsradio.
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2: Ablenkung tut gut nach dem WM-Aus. Und vielleicht hilft dabei ja ein neues Buch. Urlaubszeit ist auch angebrochen, also es gibt gleich mehrere Gründe, heute Nachmittag einzuschalten. Dann gibt's den Buchtipp bei mir. Heute Pause. So heißt der Roman von Comedian, Schauspielerin und frischer Autorin Lena Kupke. Dabei zieht die Hauptfigur Hannah mit Mitte 30 auf einmal wieder bei ihren Eltern ein, nachdem ihr Leben so ziemlich aus dem Ruder gelaufen ist. Mehr dazu später hier bei mir. Ich bin Fabian Hirscher. Bis gleich.
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0: Guten Tag, liebe Menschen. Kurz nach 2:30 ist es. Kleiner Blick aufs Wetter sagt uns, viele Wolken sind da draußen, aber auch immer wieder ein bisschen Sonne. Wir haben angenehme Temperaturen heute, 25 Grad. Mehr wird das heute auch nicht. Und auch morgen bleibt es bei 25 sommerlichen Grädern. Die Sonne scheint, es gibt weniger Wolken als heute. Alle Wetterinfos findet ihr natürlich jederzeit auch auf unserer Homepage radio-emscher-lippe.de oder in der kostenlosen Radio-emscher-lippe-App. Immer auch mit dem aktuellen Regenradar. Und wir gucken, was auf den Straßen los ist. Hier ist euer aktueller Verkehrsservice. Geblitzt wird in Förde auf dem Hammweg, in Mülheim auf dem Ohlenhorstweg und nochmal in Mülheim auf der Aktienstraße. Das war's schon. Dafür gibt's ein bisschen was von den Autobahnen. Fahrt erstmal vorsichtig auf der A40 Venlo in Richtung Duisburg. Auf der Rheinbrücke Neuenkamp liegt ein Fahrzeug ist da liegen geblieben, und zwar auf dem rechten Fahrstreifen, also vorsichtig fahren. Dann die längsten Staus, A3 Köln-Oberhausen. Zwischen Duisburg-Wedau und Oberhausen-Lierich haben wir 4 Kilometer Stau und ihr braucht eine halbe Stunde länger. Die A40 Essen-Duisburg, zwischen Essen-Zentrum und Mülheim-Winkhausen 5 Kilometer Stau, 15 Minuten on top. Und die A59 Duisburg-Dienstlaken, zwischen Duisburg-Hochfeld und Meiderich braucht ihr 10 Minuten länger. Hier gibt es 3 Kilometer Stau. Und wenn ihr noch was gesehen habt, Staus, Störungen oder Blitzer, immer sehr gerne per WhatsApp einfach direkt ins Studio melden. Gute Fahrt euch!
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0: Und es gibt einen One-Hit-Wonder für euch. Mark, Want to Make Her Happy.

0: Alex Warren und Ordinary.
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0: Na, habt ihr das manchmal auch noch, dass ihr in so eine ältere Jacke greift, die ihr lange nicht anhattet und plötzlich habt ihr da so eine olle rosafarbene oder blaue Maske noch in der Hand? Oder ihr findet so in alten Unterlagen noch so ein zerknülltes Covid-Testergebnis und dann denkt ihr, krass, ja, genau, Corona. Gab es ja auch mal. Knapp 3 Jahre, die wir eigentlich vergessen wollen, war das. Aber können wir natürlich nicht. Die Corona-Pandemie 2020 bis 2023 und das Ruhrmuseum in Essen möchte diese Zeit jetzt ganz gerne in eine Ausstellung gießen. Und zwar genau mit diesen Sachen, die ich da gerade aufgezählt habe. Eben Erinnerungsstücke an diese Schwere, an diese komische Zeit. Und das können eben Masken sein oder Dokumente oder Fotos oder bemalte Steine oder irgendwas, was wir in dieser Zeit plötzlich zu Hause so DIY-mäßig gemacht haben. Gab ja einiges, ne? Wenn ihr da was habt, dann wendet euch doch sehr gerne an das Ruhrmuseum in Essen oder guckt mal auf deren Homepage. Da steht nämlich genau, wie ihr da eure Gegenstände oder auch Geschichten dahin bringen könnt. Und im nächsten Frühjahr soll diese Ausstellung dann starten. Ich muss sagen, ich finde das spannend, aber auch irgendwie unangenehm. Fast so ein bisschen wie so ein Corona-Nasentest damals.
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0: Jermaine Jackson, When the Rain Begins to Fall. Ein Blick auf das Wetterradar sagt, frühestens am Donnerstag soll es wieder regnen. Ich bin Steffi Hein, freue mich, dass ihr dabei wart. Wenn ihr mögt, hören wir uns dann morgen wieder ab 10. Habt jetzt einen schicken Nachmittag. Tschüss.
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1: Mit José Nachsiandi. Guten Tag. Einmal im Jahr präsentiert der Bundesinnenminister eine Bilanz des Verfassungsschutzes, so auch heute. Und der aktuelle Jahresbericht des Verfassungsschutzes zeigt ein ernstes Bild der Lage in Deutschland. Besonders bemerkenswert sind der starke Zuwachs bei extremistischen Gruppierungen und eine zunehmende Radikalisierung im Internet. Thorsten Adolfs aus dem News-Team, wie hat sich die Zahl der Extremisten in Deutschland im vergangenen Jahr denn verändert?
2: Sie ist quer durch alle Spektren gestiegen. Vor allem im rechten Bereich sind die Zahlen deutlich nach oben gegangen. Das hängt unter anderem mit dem Mitgliederwachstum der AfD zusammen, die vom Verfassungsschutz als Verdachtsfall beobachtet wird. Aber auch bei Linksextremisten verzeichnen die Behörden einen deutlichen Anstieg auf mittlerweile über 42.000 Personen. Ein großes Problem für die Sicherheitsexperten ist außerdem, dass immer mehr Minderjährige durch radikale Inhalte im Internet beeinflusst werden und so in die extremistischen Szenen abrutschen.
1: Was plant denn der Innenminister, um die Sicherheitslage im Land zu erhöhen?
2: Er hat gesagt, dass wir es heute mit komplexeren Bedrohungen zu tun haben als früher. Sie reichen von Sabotageaktionen bis hin zu konkreten Anschlagsplanungen. Um darauf besser reagieren zu können, soll der Verfassungsschutz massiv aufgerüstet werden, sowohl was das Personal angeht, als auch bei der technischen Ausstattung. Es ist das Ziel, den Verfassungsschutz und den Bundesnachrichtendienst zu echten Geheimdiensten auszubauen, die vor allem im digitalen Raum effektiver ermitteln können. Dobrindt ist der Ansicht, dass es ohne mehr Befugnisse und moderne Technik nicht geht. Das sei der einzige Weg, um bei den gefährlichen Entwicklungen Schritt zu halten.
1: Danke, Thorsten. Und diese Themen haben wir heute auch noch für euch. Die Zahl der Arbeitslosen in Deutschland hat sich im Juni kaum verändert. Gegenüber dem Vormonat sank sie um 15.000 auf 2,936 Millionen. Bei uns in NRW ist der Rückgang etwas deutlicher ausgefallen. Die Quote bei uns sank um 0,1 Punkte auf 7,7%. Ein Gefahrgutunfall bremst den Verkehr auf der Autobahn 1 südwestlich von Köln aus. Die vielbefahrene Strecke musste am Morgen zwischen Mechernich und Nettersheim im Kreis Euskirchen in beide Richtungen voll gesperrt werden. Nach Angaben der Polizei kippte ein Lastwagen um, der Asbestabfälle geladen hatte. Die Reinigung dauert Stunden. Torhüter Manuel Neuer hat nach dem WM-Aus der deutschen Nationalmannschaft sein endgültiges Karriereende im DFB-Trikot bestätigt. Im Sportschau-Interview sagte er auf die Frage, ob das 16-Finale gegen Paraguay sein letztes Länderspiel gewesen sei, knapp mit Ja. Halskratzen, ein Ausschlag oder auch Schmerzen im Rücken. Immer mehr Menschen informieren sich bei solchen oder anderen Beschwerden im Internet. Über ein Viertel der Menschen in Deutschland tut das laut einer aktuellen Umfrage der DBK Krankenversicherung mindestens einmal im Monat. Knapp 8%, also fast jeder Zehnte, recherchiert demnach sogar wöchentlich zu Symptomen oder Behandlungen. Viele würden inzwischen auch KI-Assistenten bei der Recherche nutzen. Experten vermuten, dass dieser Anteil in Zukunft weiter steigt. Durch die Online-Recherche würden immer mehr Menschen ihre Beschwerden abklären und danach einen Arzttermin vereinbaren. Und das waren die Nachrichten mit José Nachsiandi.
3: Danke, José. Jetzt das Wetter bei uns. Da sind einige Wolken unterwegs. Ein bisschen Sonne kann hier und da mal durchkommen. Ansonsten sind vor allem gegen Abend noch leichte Schauer möglich. Das Ganze bei 26 Grad. In der kommenden Nacht geht's auf 14 Grad runter. Dann bleibt es trocken. Morgen bekommen wir dann 25 Grad und Sonne satt. Und Donnerstag geht's dann mit ähnlichen Werten weiter. Dann auch noch oft Sonne. Nachmittag sind dann kurze Schauer möglich. Aktuelle Temperaturen im Fuhlenbrock 28 Grad, 29. Die Tage sind Gott sei Dank vorbei. 29 Grad haben wir aktuell im Rosenhügel. 2:03, hier ist der Radio Emscher Lippe Verkehrsservice. Blitzer haben wir keine gemeldet im Moment. Eine Staumeldung habe ich für euch von der A2 in Richtung Dortmund zwischen Kreuz Oberhausen und Oberhausen-Königshaar. 2 Kilometer, da verliert ihr 6 Minuten. Das war's aber schon. Blitzer und Staus könnt ihr uns über unsere App melden oder über die Radio Emscher Lippe Verkehrshotline 0209 360 4x8 bei WhatsApp und per Telefon. Wünsche eine gute und vor allem sichere Fahrt.
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3: Ja, für solche Tage wurde der Kaffee erfunden, oder? Alle so ein bisschen Matsche heute. Der Tag nach der fußballerischen Ernüchterung fühlt sich immer noch so ein bisschen hart an. Ich weiß nicht, ist das die Enttäuschung oder der Schlafmangel oder beides? Naja, wir sind auf jeden Fall nicht die einzigen. Frag mal die Nachbarn aus den Niederlanden, ne? Geteiltes Leid und so. Habt trotzdem einen schönen Dienstagnachmittag.

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0: Party am Charlotte. Gleich die aktuelle Single von Harry Styles, American Girls. Ja, sie ist Comedian, Schauspielerin und jetzt auch Romanautorin. Lena Kupke, 40 Jahre alt. Sehr sympathisch und witzig. Habt ihr mit Sicherheit schon mal irgendwo bei Instagram oder im Fernsehen gesehen, in unterschiedlichsten Comedy-Formaten. Pause heißt ihr erster Roman und ist der Buchtipp diese Woche hier bei Radio M. Schalippe. Vanessa Winkel aus der Redaktion, du hast uns die Geschichte mitgebracht. Worum geht's?
1: Um meinen ganz persönlichen Albtraum. Hannah ist Mitte 30, hat ein traumatisches Erlebnis hinter sich und zieht erstmal wieder zurück zu ihren Eltern in ihre kleine Heimatstadt. Ihr altes Leben in Berlin, das fällt nach und nach in sich zusammen. Im Job läuft's nicht mehr und die langjährige Beziehung, die geht auch in die Brüche. Und jetzt muss Hannah erstmal wieder klarkommen. Also, es steht alles erstmal auf Pause.
0: Ja, und das stelle ich mir Mitte 30 mal gar nicht so cool vor, wenn man wieder komplett von vorne anfangen kann.
1: Ist es für Hannah auch überhaupt nicht. Sie muss sich erstmal zurechtfinden in ihrem alten Kinderzimmer, das mittlerweile das Arbeitszimmer von ihrem Vater geworden ist. Irgendwie ist es auch ganz schön, wieder Zeit mit den Eltern zu verbringen. Aber irgendwann wird es dann halt auch anstrengend. Und in all dem muss Hannah dann versuchen zu verarbeiten, was sie erlebt hat. Das will ich jetzt nicht spoilern. Und ihr Leben eben wieder auf die Kette bekommen. Und das erzählt Lena Kupke so gut und so authentisch, dass man denken könnte, sie erzählt das gerade live aus ihrem eigenen Leben. Okay. Und wo wir gerade bei Erzählen sind, sie hat das Hörbuch, das bei Argon erschienen ist, auch selbst eingesprochen. Und das wirklich total gut. Das kann man so weghören. Das kann ich nur empfehlen.
0: Gut, Pause von Lena Kupke ist unser Buchtipp der Woche bei Radio M. Schalippe. Das Buch bekommt ihr ab 23 Euro. Das E-Book gibt's ab 4,99 Euro und noch mehr Buchtipps findet ihr auf unserer Homepage radiomschalippe.de. Danke, Vanessa Winkel, für die Infos zur Geschichte.
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Der Dienstagnachmittag bei Radio am Schallippe mit Fabian Hörscher. Und das ist ein Ampelausfall, den können die Freizeitparks Moviepark und Schloss Beck sicher gar nicht gebrauchen. An der Kreuzung Dorstener Straße, Feldhausener Straße in Bottrop ist das Steuergerät der Ampel laut Straßen-NRW durch die Hitze der vergangenen Tage gestern Abend ausgefallen. Das ist die letzte große Kreuzung direkt vor den beiden Freizeitparks. Ja, und Reparatur der Ampel unmöglich. Das Steuergerät soll jetzt schnellstmöglich ausgetauscht werden und die Ampel damit moderner LED-Technik ausgestattet werden. Wann das dann alles passieren soll, das ist noch nicht klar. Bis dahin sind in dem Bereich nur noch 20 km/h erlaubt. Warnschilder sind aufgestellt und links abbiegen ist gerade auch nicht erlaubt. Ja, kann man nur hoffen, dass das bis zum Wochenende dann irgendwie behoben ist. Dann dürfte es dort an der Kreuzung ein bisschen chaotisch werden, wenn die Leute zu den Freizeitparks wollen und die Ampel immer noch ausgefallen ist. Drücken auf jeden Fall die Daumen und halten euch auf dem Laufenden hier bei Radio im Schallippe.

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0: Tom Gregory mit River. Um kurz nach 3 hier bei Radio am Schalippe. Jetzt das Wetter bei uns. Ja, es ist zumindest nicht mehr ganz so heiß wie noch am Wochenende. In Hassel haben wir 28, in Badenburg schon wieder 30 Grad. Das ist dann aber für heute dann auch die Grenze. Ansonsten einige Wolken unterwegs. Bisschen schwül ist es. Ein bisschen Sonne kann sich auch noch zeigen. Aber gegen Abend ist dann auch der ein oder andere Schauer möglich. In der Nacht ist es dann meistens trocken. Kühlt sich auf 14 Grad ab. Also können wir auch mal wieder ein bisschen lüften. Morgen dann Sonne von früh bis spät und 25 Grad und Donnerstag geht's ähnlich weiter. Nachmittag sind dann allerdings auch kurze Schauer im Bereich des Möglichen. Kurz nach 3, hier ist der Radio M. Schalippe Verkehrsservice. Ein neuer Blitzer ist reingekommen in Gelsenkirchen auf der Adenauerallee in Richtung Innenstadt in der Tempo 50-Zone. Ansonsten haben wir noch ein paar Meldungen von den Autobahnen. Die A2 in Richtung Dortmund zwischen Kreuz Oberhausen und Oberhausen-Königshaar. 2 Kilometer Stau plus 6. 5 Minuten verliert er auf der A3 in Richtung Arnheim zwischen Oberhausen-Holten und Kreuz Oberhausen. 1 Kilometer Stau. Und die A40 in Richtung Dortmund zwischen Dreieck Bochum-West und Bochum-Hapen. 3 Kilometer stockend. Blitzer und Staus könnt ihr uns über unsere App melden oder über die Radio Emscherlippe Verkehrshotline und die lautet 0209 360 4x8 bei WhatsApp und per Telefon. Wünsche eine gute und vor allem sichere Fahrt.
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0: Tag zusammen.

0: Ihr hört Radio Emscher Lippe am Dienstagnachmittag. Die Fußball-WM ist für uns vorbei, aber es gibt ja genug Ablenkung. Seit gestern zum Beispiel wird in Wimbledon auch wieder vor den gelben Filzball gehauen. Und passend zum wichtigsten Tennis-Grand Slam der Welt widmet sich Atze in seinem aktuellen Podcast der größten Wimbledon-Legende aller Zeiten.
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3: Ja, nee, ist klar.
4: Boris Becker wurde gefändet.
3: Also nicht der ganze Boris, nur seine Armbanduhr. Was war passiert? Boris Becker war Stargast auf einer Veranstaltung. Ja, und da denken wir natürlich alle sofort an Laureus Award, Bambi-Verleihung, Deutscher Fernsehpreis. Ja, und genau sowas war das. Hier, ich zitiere die Bunte. Tennislegende Boris Becker war Stargast bei der Veranstaltung und jetzt kommt's. 30 Jahre Wohnmobilpark in Batonnev. Das Highlight von Boris' Auftritt, er sollte die Tombola mit moderieren und Glücksfee sein. So weit, so schlecht. Jetzt passierte aber Folgendes. Bevor Boris in die Lostrommel packen konnte, kamen Gerichtsvollzieher mit Polizei auf die Veranstaltung. Taschenpfändung. Jo, seine Ex Lilly Becker hat ihm den doch auf den Hals gehetzt. Also hat Boris schön den Elefanten gemacht. Linke Tasche raus, rechte Tasche raus. Törö, in beiden nichts drin. Ja, was bleibt dem Kuckuckskleber? Er hat Boris Armbanduhr gefändet. Zack, war die Rolex weg. Und meine Lieblingsschlagzeile für diesen Sommer ist fertig. Dschungelkönigin lässt Wimbledon-Ikone die Uhr vom Handgelenk pfänden. Da kriege ich mir echt totlachen.
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0: Auch schon wieder 20 Jahre alt, das Ding aus dem Jahr 2006. Seed, habt ihr gehört, den besten Mix bei Radio im Schalippe mit Ding. Kommt gut durch den Dienstagnachmittag.
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2: Mit Ralf Bosse. Die Enttäuschung bei den Fußballfans über das Ausscheiden der deutschen Nationalmannschaft bei der WM hält an. Offensichtlich auch beim DFB, denn die für heute angesetzte Pressekonferenz ist kurzfristig abgesagt worden. Man wolle sich auf andere Wege zum Abschneiden äußern, heißt es. Dies nährt Spekulationen, dass Julian Nagelsmann wohl nicht mehr lange Bundestrainer bleiben könnte. Unterdessen hat Paraguays Staatspräsident den heutigen Tag zum nationalen Feiertag erklärt. Die Freude über das Weiterkommen sei einfach zu groß, so Santiago Peña.
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3: Mit José Nachsiandi. Guten Tag. Der Tankrabatt läuft heute um Mitternacht aus. Er galt 2 Monate lang und sollte das Tanken um bis zu 17 Cent pro Liter günstiger machen. An den Zapfsäulen müssen wir aber schon jetzt tiefer in die Tasche greifen. Das zumindest hat der ADAC festgestellt. Der Club sieht das kritisch und sagt, für die jetzigen Preissteigerungen gäbe es keinen triftigen Grund. Thorsten Adolfs mit den Hintergründen.
4: Seit 6 Tagen steigen die Preise. Der Liter E10 ist in dieser Zeit um 4,4 Cent teurer geworden. Diesel kostet im Schnitt 5,3 Cent mehr. Dabei hat der Rohölpreis im selben Zeitraum ein gutes Stück nachgegeben. Die Experten vermuten, dass die Ölkonzerne das Ende des Tankrabatts gerade vorwegnehmen und die Preise deshalb schon jetzt nach oben schrauben. Morgen Mittag wird dann ein weiterer deutlicher Aufschlag erwartet. Eine Warnung kommt vom Bundeskartellamt. Behördenchef Mund sagte, die Tankstellenbranche dürfe die Situation nicht für Preiserhöhungen nutzen, die sich sachlich nicht rechtfertigen ließen. Entsprechenden Hinweisen werde konsequent nachgegangen. Mittlerweile kann das Kartellamt bei der Preisgestaltung etwas genauer hinschauen. Die Ölkonzerne müssen ihre Kalkulation offenlegen und zeigen, dass die Preise gerechtfertigt sind. Kann ein Konzern den Nachweis nicht erbringen, kann das Bundeskartellamt die Preise per Verfügung senken und die unrechtmäßig erzielten Gewinne der Konzerne abschöpfen.
3: Und diese Themen sind heute Nachmittag auch noch wichtig. Die Inflation in Deutschland steigt an, aber nicht mehr ganz so stark. Laut Statistischem Bundesamt sind die Preise für uns Verbraucher im Juni um 2,3% gestiegen. In den Monaten davor lag der Anstieg höher. Die Deutsche Bahn muss auf Gleisen und Schienen in Zukunft Wettbewerbern mehr Platz machen. Das hat die Bundesnetzagentur beschlossen. Demnach muss die Bahn anderen Unternehmen im Fernverkehr mindestens ein Viertel der Kapazitäten auf stark ausgelasteten Strecken überlassen. Forderungen gab es dazu unter anderem vom italienischen Unternehmen Italo. Mehrere Staaten lassen Deutschland gezielt ausspionieren. Das steht im aktuellen Verfassungsschutzbericht. Demnach sind neben Russland und China auch der Iran, Pakistan und Marokko aktiv. Betroffen sind vor allem Oppositionelle, die aus diesen Ländern stammen und bei uns in Deutschland leben. Abgesehen davon geht es auch um Einfluss auf unsere Politik, Medien und Behörden. Rechenzentren sind noch klimaschädlicher als bisher vermutet. Das zeigt eine aktuelle Studie der Allianz Versicherungen. Sie verursachen demnach rund 286 Millionen Tonnen CO2 weltweit pro Jahr. Das ist etwas mehr als der Jahresverbrauch von NRW und Niedersachsen zusammen. Insgesamt liegt der Verbrauch bei dem Doppelten der bisherigen Schätzungen. Einen großen Teil davon machen KI-Anwendungen aus. Und das waren die Nachrichten mit José Nachsiandi.
5: Danke, José. Jetzt das Wetter bei uns. Es sind doch einige Wolken unterwegs heute. Zwischendurch hat die Sonne mal Chancen, aber wir müssen eventuell auch noch mit dem ein oder anderen leichten Schauer rechnen heute. Das Ganze bei aktuellen Temperaturen um die 29 Grad in Ebel, genauso wie in Ückendorf. In der Nacht geht's runter auf 14 Grad, also wenigstens kühlt es sich ab. Dazu ist es dann trocken. Ja, morgen wird's richtig schön. Sonne von früh bis spät, dazu 25 Grad. Donnerstag dann ähnliche Werte. Oft Sonne, aber nachmittags sind einige Schauer möglich. Kurz nach 3 haben wir es. Hier ist der Radio Emscher Lippe Verkehrsservice mit folgendem Blitzer. Gelsenkirchen, Adenauerallee Richtung Innenstadt in Höhe der Tempo 50 Zone. Danke fürs Melden. Und das sind die Meldungen von den Autobahnen. Die A2 in Richtung Dortmund zwischen Kreuz Oberhausen und Oberhausen-Königshaar. 2 Kilometer Stau, 8 Minuten Zeitverlust. Knappe Viertelstunde plus auf der A3 in Richtung Arnheim zwischen Kreuz Oberhausen West und Kreuz Oberhausen. 4 Kilometer Stau. Und die A42 in Richtung Dortmund zwischen Gelsenkirchen, Bismarck und Kreuz Herne. 4 Kilometer stockend. 6 Minuten, dann seid ihr durch. Blitzer und Staus könnt ihr uns über unsere App melden oder über die Radio Emscher Lippe Verkehrshotline 0209 360 4x8 bei WhatsApp und per Telefon. Wünsche eine gute und vor allem sichere Fahrt.
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5: Tja, und jetzt zurück in ein Jahr. Da sind wir bei der WM immerhin noch bis ins Viertelfinale gekommen. Aber da war das als amtierender Weltmeister noch eine Blamage. Das Aus bei der WM in den USA gegen Bulgarien damals 1994. Da, wie sich die Zeiten ändern. Wir sind Ace of Base. The Sign.

entspannten Dienstagnachmittag mit Radio Emscher Lippe und Fabian Hölscher. Sonne, Promi-Beziehung ist ja echt nicht einfach, ne? Gibt unzählige Beispiele. Angelina Jolie und Brad Pitt, Victoria und David Beckham, da lief es auch nicht immer so wirklich rund. Oder auch Katy Perry und Orlando Bloom. 9 Jahre lang waren die Musikerin und der Hollywood-Schauspieler ein Paar. Dann gab es die Trennung vor ziemlich genau einem Jahr. Und heute sagt Katy, Orlando hat ihr offenbar nie das Gefühl gegeben, genug für ihn zu sein. Ja, Vorteil dann immerhin, wenn du Musik machst und die Beziehung nochmal verarbeiten willst, das macht Katy Perry nämlich in ihrem Song Watch It Burn, ihre Abrechnung mit Orlando Bloom und eine der Neuvorstellungen in unseren Ruhrcharts. 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Hier ist er im besten Mix, Katy Perry, Watch It Burn.

0: Dienstagnachmittag.
1: Ja, Radio Abschalippe mit Fabian Holscher. Ja, im Gegensatz zur DFB-Elf hat Schalke in den letzten Monaten ja durchweg für positive Schlagzeilen gesorgt. Und hier kommt, wie ich finde, die nächste. Peter Remmert wird verliehen. Der MSV Duisburg probiert es mit dem Offensivspieler. Der Drittligist sichert sich dazu sogar eine Kaufoption. Verhältnis zwischen Trainer Miron Muslic und Peter Remmert war nicht immer so wirklich das Beste. Die Leihe sicher sinnvoll an der Stelle, ist ja auch gerade mal erst 20, also vielleicht genau der richtige Schritt für ihn. Übrigens verdichten sich die Hinweise, dass eine Vertragsverlängerung mit Sofiane Elfausi bevorsteht. Da soll es laut Sky in den nächsten Tagen soweit sein. Das wäre natürlich mega, wenn es dann wirklich konkret wird. Hört ihr das hier bei Radio Emscher-Lippe.
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0: Lose Yourself. Um 3:30 am Dienstagnachmittag.
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0: Mit Max Berger. Schönen guten Tag. Nach dem schweren Unfall auf der A42 bei Gelsenkirchen hat die Polizei jetzt mehr Klarheit zum Hergang. Nach ersten Erkenntnissen soll der 23-jährige Fahrer eines Transporters mehrere Autos rechts überholt haben. Kurz darauf verlor er in Richtung Dortmund die Kontrolle über sein Fahrzeug. Er prallte

0: Lage ausgefallen, und zwar an der Kreuzung Dorstener Straße, Ecke Feldhausener Straße. Das Problem betrifft zum Beispiel alle, die Richtung Moviepark wollen. Die Hitzewelle hat das Steuergerät beschädigt. Eine Reparatur ist laut Straßen NRW nicht mehr möglich. Ein Austausch wird so schnell wie möglich organisiert. Gleichzeitig soll die Anlage auf moderne LED-Technik umgerüstet werden. Wann die Arbeiten in Feldhausen abgeschlossen sind, steht noch nicht fest. Bis dahin gilt an der Kreuzung Tempo 20. Die Linksabbiegespuren sind eingezogen. Das ist das Wichtigste aktuell. 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
1: Danke, Max. Jetzt das Wetter bei uns. Da sind einige Wolken unterwegs. Können auch mal ein bisschen dichter sein. Eventuell noch den ein oder anderen leichten Schauer mitbringen. Zwischendurch kann aber auch noch ein bisschen die Sonne scheinen. Das Ganze bei Temperaturen um die 29 Grad aktuell am Konsolpark, 28 Grad am Ellinghorst. In der kommenden Nacht geht's runter auf 14 Grad, kühlt sich also ordentlich ab. Dazu ist es dann meistens trocken. Am Morgen bekommen wir 25 Grad, also sehr angenehm. Dazu Sonne von früh bis spät. Eigentlich der perfekte Tag. Oder Donnerstag dann ähnliche Werte, oft Sonne, nachmittags leichte Schauer möglich. Kurz nach 3:30, hier ist der Radio M-Schalippe Verkehrsservice. Nochmal der Blitzer für euch, Gelsenkirchen, Adenauerallee Richtung Innenstadt in der Tempo 50-Zone. Ansonsten gucken wir auf die Autobahnen, die A2 Richtung Dortmund zwischen Kreuz Oberhausen und Oberhausen-Königshaar, 2 Kilometer Stau plus 6. Knappe Viertelstunde verliert ihr auf der A3 in Richtung Arnheim zwischen Kreuz Oberhausen-West und Kreuz Oberhausen, 4 Kilometer Stau. Die A40 Richtung Dortmund zwischen Dreieck Bochum-West und Bochum-Zentrum 1 Kilometer stockend. A42 Richtung Dortmund zwischen Oberhausen-Buschhausen und Bottrop-Süd 1 Kilometer Stau plus 5. 6 Minuten verliert ihr immer noch auf der A42 Richtung Dortmund, zwar zwischen Gelsenkirchen-Schalke und Kreuzherne. Da kommen nochmal 4 Kilometer stockender Verkehr obendrauf. Und die andere Seite A42 Richtung Kamp-Lintfort zwischen Gelsenkirchen-Hessler und Kreuzessen-Nord 1 Kilometer stockend. Blitzer und Staus könnt ihr uns über unsere App melden oder die Radio am Schalippe Verkehrshotline 0209 360 4x8 bei WhatsApp und per Telefon. Wünsche eine gute und vor allem sichere Fahrt.
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1: Einen schönen Start Richtung Dienstagfeierabend.

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0: Ja, wir müssen noch mal drüber reden. Das war schwere Kost heute Nacht. Ihr hört Radio M. Schalippe. Am Tag danach, Deutschland fliegt bei einer Fußball-WM schon wieder früh raus. Verliert im Elfmeterschießen gegen Paraguay im 16-Finale. Ja, da haben wir, glaube ich, alle geflucht. Für diese historisch schlechte Leistung sind so viele von uns so lange wach geblieben. Da sitzt der Frust entsprechend auch heute noch tief.
1: Meine Gefühle zu beschreiben ist ganz, ganz schwer, muss ich echt sagen. Ich bin einfach nur echt ganz, ganz doll enttäuscht. Ne?
2: Ich setze mich hier hin um die Uhrzeit, um eine unmenschliche Zeit. Um die Uhrzeit schlafe ich schon 3 Stunden und gucke dieses Kackspiel und dann verkackt Deutschland noch. Was ist denn das? Scheiße. Mir geht's richtig scheiße gerade. Ich habe keine Lust mehr. Reicht mir jetzt.
3: Also ganz ehrlich, ich habe meine Stimme halb verloren. Ich muss in 4 Stunden aufstehen. Für, dass Deutschland verloren hat. Super, richtig geil.
4: Ja, Deutschland hat das erste Spiel super gemacht. Danach ein bisschen nachgelassen, dann noch mehr nachgelassen und jetzt haben sie komplett reingeschissen.
0: Tja, Deutschland fliegt bei einer WM zum 3. Mal in Folge früh raus. Wie sagt man, aller schlechten Dinge sind 3, oder? Kann es bei der WM 2030 doch nur besser werden.

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0: Rihanna begleitet uns Richtung Dienstag Feierabend. Radio M. Schalippe hier. Das war Stay für euch.
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1: Mit José Nachsiandi. Guten Tag. Es sind gute Nachrichten für unseren Geldbeutel, die uns heute Nachmittag aus Wiesbaden erreichen. Die Inflation hat sich abgeschwächt. Der Anstieg der Verbraucherpreise in Deutschland lag im Juni bei 2,3%, deutlich moderater als in den Monaten davor. Das hat das Statistische Bundesamt festgestellt. Thorsten Adolfs mit den Details.
2: Dass die Preise weniger stark gestiegen sind, liegt vor allem daran, dass der Ölpreis auf dem Weltmarkt deutlich nachgegeben hat, weil sich die Lage im Iran-Konflikt etwas beruhigt hat. Zusätzlich hat der Tankrabatt der Bundesregierung die Kosten für Benzin und Diesel spürbar nach unten gedrückt. Laut ADAC war Sprit im Juni im Schnitt deutlich günstiger als noch im Mai. Dagegen sind Lebensmittel und Dienstleistungen wie Restaurantbesuche oder Reisen ziemlich teuer geblieben. Experten glauben, dass der Rückgang der Inflationsrate nur ein Strohfeuer sein wird. Von der Commerzbank heißt es zum Beispiel, dass die Inflation im Juli wieder steigen könnte, sobald der Tankrabatt wegfällt. Weil Unternehmen ihre gestiegenen Energie- und Transportkosten auf Zeit versetzt an uns Kunden weitergeben, bleiben die Preise insgesamt unter Druck. Auch die Europäische Zentralbank reagiert auf die Lage und stellt weitere Zinserhöhungen in Aussicht, um die Teuerung langfristig wieder in den Griff zu bekommen. Es ist auf jeden Fall sinnvoll, einen genauen Blick auf die eigenen Finanzen und geplanten Ausgaben zu werfen, denn trotz der aktuellen Entspannung befinden wir uns noch immer in einer wirtschaftlich unruhigen Phase.
1: Und diese Themen sind heute Nachmittag auch noch wichtig. Der Bundesverfassungsschutz registriert eine Zunahme von Menschen mit extremistischen Einstellungen. Das gilt vor allem für das rechte Spektrum. Das steht im aktuellen Verfassungsschutzbericht. Darin ist auch die Rede von zunehmenden Sabotageaktionen aus dem Ausland. Die Zahl der Arbeitslosen in Deutschland hat sich im Juni kaum verändert. Gegenüber dem Vormonat sank sie leicht auf 2,94 Millionen. Bei uns in NRW ist der Rückgang etwas deutlicher ausgefallen. Die Quote bei uns sank um 0,1 Punkte auf 7,7%. Noch vor Ende des Tankrabatts, heute um Mitternacht, sind die Preise an den Tankstellen spürbar angezogen. Sowohl Diesel als auch Benzin sind seit Sonntag um fast 2 Cent teurer geworden. Das hat der ADAC festgestellt. Die Pläne der Bundesregierung für eine Zuckersteuer werden offenbar konkreter. Die Welt berichtet, dass derzeit ein Gesetzentwurf im Finanzministerium liegt. Dabei geht es um eine Steuer unter anderem auf Getränke wie Limonaden. Bisher war eigentlich immer von einer Abgabe und nicht von einer Steuer die Rede. Das Problem ist wohl, die Einnahmen aus einer Abgabe sind zweckgebunden und es gelten strenge Vorgaben. Die Abgabe hatte die schwarz-rote Bundesregierung vereinbart. Als Start ist bisher 2028 angepeilt. Und damit jährliche Mehreinnahmen von rund 450 Millionen Euro. Damit könnten die gesetzlichen Krankenkassen entlastet werden. Und das waren die Nachrichten mit José Nachsiandi.
3: Danke, José. Jetzt das Wetter bei uns. Ja, mit ein bisschen Glück scheint noch ab und zu die Sonne. Aber wir müssen in den nächsten Stunden auch mit leichten Schauern rechnen, die eventuell noch durchziehen können. Das Ganze bei schwülwarmen Temperaturen. 29 Grad aktuell in Rennfort, 28 Grad in Horst. In der kommenden Nacht geht's runter auf 14 Grad. Also kühlt sich ordentlich ab, dann meistens trocken. Morgen bekommen wir dann Sonne satt. 25 Grad sind drin, für mich der perfekte Sommertag. Donnerstag dann ähnliche Werte, auch oft Sonne, dann allerdings nachmittags wieder kurze Schauer. Kurz nach 4 haben wir es. Hier ist der Radio im Schalippe Verkehrsservice. Frischer Blitzer für euch, Gelsenkirchen, Flurstraße in beiden Richtungen in der 30-Zone aus einem Panzerblitzer heraus in Höhe der Schule. Danke Sabine fürs Melden. Und dann nochmal der Blitzer auch aus Gelsenkirchen, Adenauerallee in Richtung Innenstadt in der Tempo-50-Zone. Dann schauen wir auf die Autobahnen, die A2 in Richtung Dortmund zwischen Kreuz Oberhausen und Oberhausen-Königssaar, 2 Kilometer Stau plus 8. Knappe Viertelstunde auf der A3 länger in Richtung Arnheim zwischen Kreuz Oberhausen West und Kreuz Oberhausen 5 Kilometer Stau. Die A40 Richtung Dortmund zwischen Dreieck Bochum West und Bochum Hapen 3 Kilometer stockend. Die A42 Richtung Dortmund einmal zwischen Oberhausen Zentrum und Bottrop Süd 1 Kilometer stockend und weiter zwischen Gelsenkirchen Bismarck und Kreuz Herne nochmal 4 Kilometer stockend. Insgesamt 8 Minuten Zeitverlust und die Gegenrichtung A42 Richtung Komplinfort zwischen Gelsenkirchen Hessler und Kreuz Essen Nord 1 Kilometer Stau. Blitzer und Staus könnt ihr uns über unsere App melden oder die Radio im Schalippe Verkehrshotline 0209 360 4x8 bei WhatsApp und per Telefon. Wünsche eine gute und vor allem sichere Fahrt.
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3: Und jetzt mit Musik aus Nottingham ist jetzt erst bei uns so richtig angekommen. Dabei hat sie schon vor 6 Jahren ihre erste Single rausgebracht. Holly Humberstone mit To Love Somebody jetzt für euch.

0: Nico Santos.
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0: Ja, können wir uns ein Scheibchen von abschneiden, ne? Optimistisch sein. Sollte der WM-Frust bei euch auch noch ein bisschen anhalten, was ich nicht hoffe, dann ist das hier zumindest die Gelegenheit, sich den Frust von der Seele zu tanzen. 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

0: Ihr hört Radio am Schalippe mit Fabian Hölscher, der immer noch geflasht ist. War vorgestern Abend beim Bruno Mars Konzert in Berlin, Geschenk für meine Frau zum Jahrestag. Ja, sie mag ihn sehr, aber ich muss sagen, war wirklich mega. Akustik im Olympiastadion, auch nicht die beste, aber eins kann Bruno Mars, das ist singen und Musik machen. Gleich hören wir ihn in bester Studioqualität mit Just the Way You Are. In wenigen Augenblicken hier bei Radio am Schalippe.
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0: der Dienstagnachmittag. 16:30 haben wir's.
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0: Mit Max Berger. Schönen guten Tag. Nach einem Brand in Gelsenkirchen sucht

0: 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In der Gelsenkirchener Altstadt hat die Polizei einen mutmaßlichen Drogendealer direkt auf frischer Tat ertappt. Die Beamten beobachteten den 40-jährigen Verdächtigen in einem Hinterhof an der Bismarckstraße bei mutmaßlichen Drogengeschäften. Bei der anschließenden Kontrolle und einer Durchsuchung seiner Wohnung fand die Polizei verkaufsfertiges Marihuana und Kokain, jede Menge Bargeld, Waffen und sogar mehrere geklaute Fahrräder. Der Gelsenkirchener wurde festgenommen, er sitzt jetzt in Untersuchungshaft. Das ist das Wichtigste aktuell. 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
1: Danke Max, jetzt das Wetter bei uns und Gott sei Dank ist es nicht mehr so bullenheiß wie am Wochenende. Aktuell haben wir 27 Grad in der Feldmark, 26 in Zwickel, ansonsten einige Wolken unterwegs. Eventuell kann auch noch ein bisschen Regen runterkommen heute, aber zwischendurch reißt der Himmel auch noch auf. Ja, morgen bekommen wir dann tatsächlich Sonne satt, es wird ein richtig schöner Tag am Mittwoch, 25 Grad. Und gucken wir kurz noch auf die Nacht, dann kühlt es sich ab auf 14 Grad, dazu ist es dann meistens trocken. Kurz nach 4:30 hier ist der Radio Mschalippe Verkehrsservice. Eine Blitzer haben wir und zwar in Gelsenkirchen auf der Flurstraße in beiden Richtungen in der 30-Zone. Das ist ein Panzerblitzer in Höhe der Schule. Danke Sabine nochmal und dann gucken wir auf die Autobahnen, die A2 Richtung Dortmund zwischen Kreuz Oberhausen und Oberhausen Königsaar. 2 Kilometer Stau, 8 Minuten plus. Mindestens eine Viertelstunde verliert ihr auf der A3 in Richtung Arnheim zwischen Kreuz Oberhausen West und Kreuz Oberhausen 4 Kilometer Stau. Dann die A40 in Richtung Dortmund zwischen Dreieck Bochum West und Bochum Zentrum 3 Kilometer Stau plus 7. Die A42 Richtung Dortmund einmal zwischen Essen-Altenessen und Gelsenkirchen Zentrum 1 Kilometer stockend und ein Stück weiter zwischen Gelsenkirchen Bismarck und Kreuz Herne nochmal 4 Kilometer stockender Verkehr. Insgesamt dauert es 8 Minuten länger für euch. Und die andere Seite A42 in Richtung Kamp-Lintfort zwischen Gelsenkirchen Hessler und Kreuzessen Nord einmal 1 Kilometer stockend und zwischen Bottrop Süd und Oberhausen Zentrum nochmal 2 Kilometer Stau. Dort müsst ihr ungefähr 20 Minuten mehr mit einplanen. Blitzer und Staus könnt ihr uns über unsere App melden oder die Radio Mschalippe Verkehrshotline 0209 360 4x8 bei WhatsApp und per Telefon. Wünsche eine gute und vor allem sichere Fahrt.
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1: Tag zusammen. Schönen Dienstagfeierabend.

0: Das Purple Disco Machine bei Radio Amstelle mit Substitution. Ja, es ist nicht alles schlecht heute. Klar, wir sind raus bei der WM, aber dafür haben wir die Hitze endlich überstanden. Und den Besuch im Freibad können wir auch wieder genießen. Es ist nicht mehr ganz so überfüllt. Und damit euer Freibadbesuch in den nächsten Tagen perfekt wird, hat er hier ein kleines Freibad-Checkbuch für euch.
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2: Lektion 1, atme tief ein. Es gibt keinen besseren Geruch als Pommes mit Chlor und Sonnencreme. Lektion 2, reserviere dein Revier. Dafür brauchst du immer Handtuch, Kühltasche und Badelatschen. Und Lektion 3, trainiere deine Füße auf Schmerzresistenz. Der Weg zum Beckenrand besteht aus 3 Temperaturzonen. Angenehm warm, Backofen und Lava. Und Lektion 4, lerne korrekte Freibadgrammatik. Wenn dich der Schwimmmeister auffordert, am oder im Becken nichts zu essen, dann sagt er immer, unabhängig von deinem Geschlecht und deinem Essen, komm mal mit die Pommes von Beckenrand weg, aber zackig, mein Freund.
3: Komm mal mit die Pommes von Beckenrand weg, aber zackig, mein Freund.
1: Die Welt in 30 Sekunden hier bei uns. 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

0: Musik aus den 90ern. 1995 war das. Lunis mit I Got 500. 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
1: Mit José Nachsiandi. Guten Tag. Zuckerhaltige Getränke sollen teurer werden. Diese erklärte Absicht der Bundesregierung nimmt konkrete Formen an. Darüber schreibt die Welt. Statt einer speziellen Abgabe soll jetzt aber eine echte Zuckersteuer auf Limo und Cola kommen. Thorsten Adolfs aus dem News-Team. Warum entscheidet sich die Politik denn jetzt für diese Steuer und nicht wie bisher für eine Abgabe?
2: Ja, das ist vor allem eine rechtliche Absicherung. Die Regierung hatte ursprünglich eine Abgabe geplant, bei der das Geld direkt an die Krankenkassen gehen sollte. Experten wie der Kölner Rechtswissenschaftler Tappe warnen aber, dass das verfassungsrechtlich wackelig sei. Weil eine Sonderabgabe eigentlich nur denjenigen zugutekommen darf, die sie bezahlen, wäre das bei den Getränkeherstellern schwierig geworden. Mit einer klassischen Steuer umgeht die Regierung dieses Problem geschickt, denn Steuereinnahmen fließen in den allgemeinen Topf und können so völlig problemlos auch den Versicherten helfen.
1: Jetzt gibt es viele Reaktionen. Darauf, wie kommt der Plan denn bei Herstellern und Verbrauchern an?
2: Da regt sich massiver Widerstand. Über 300 Firmen aus der Getränkebranche haben sich in einem offenen Brief zusammengeschlossen. Sie fordern von der Politik, auf diese zusätzlichen Belastungen zu verzichten. Die Unternehmen sagen, dass sie durch gestiegene Kosten für Energie, Logistik und Personal ohnehin schon am Limit arbeiten würden. Für uns Verbraucher bedeutet eine Zuckersteuer unterm Strich, Limo und Cola im Supermarktregal dürften spürbar teurer werden. Das trifft dann vor allem wieder Haushalte mit weniger Geld, die gerade ohnehin schon unter den allgemein hohen Preisen leiden.
1: Danke, Thorsten. Und diese Themen habe ich heute Nachmittag auch noch für euch. Die Inflation in Deutschland steigt an, aber nicht mehr so stark wie bisher. Laut Statistischem Bundesamt sind die Preise für uns Verbraucher im Juni um 2,3% gestiegen. Das liegt vor allem daran, dass der Ölpreis auf dem Weltmarkt deutlich nachgegeben hat, weil sich die Lage im Iran-Konflikt etwas beruhigt. Die Deutsche Bahn muss auf Gleisen und Schienen in Zukunft Wettbewerbern mehr Platz machen. Das hat die Bundesnetzagentur beschlossen. Demnach muss die Bahn anderen Unternehmen im Fernverkehr mindestens ein Viertel der Kapazitäten überlassen. Forderungen dazu gab es unter anderem von einem Unternehmen aus Italien. Mehrere Staaten lassen Deutschland gezielt ausspionieren. Das steht im aktuellen Verfassungsschutzbericht. Demnach sind neben Russland und China auch der Iran, Pakistan und Marokko aktiv. Betroffen sind unter anderem Oppositionelle, die aus diesen Ländern stammen und in Deutschland leben. Deutschland und die Niederlande übernehmen gemeinsame Verantwortung für ein neues NATO-Hauptquartier. Es soll in Zukunft für die sogenannte Ostflanke der NATO zuständig sein. Es steht in Valga im Süden Estlands. Konkret bedeutet das, Deutschland und die Niederlande führen jetzt die Landstreitkräfte, die Estland und Lettland bei Bedrohungen oder einem Angriff schützen sollen. Bisher war für diese Aufgabe das NATO-Hauptquartier in Polen zuständig. Das deutsch-niederländische Korps kann eine internationale Truppe von bis zu 50.000 Soldaten befehligen. Und das waren die Nachrichten mit José Nachsiandi.
3: Danke, José. Jetzt das Wetter bei uns. Es ist ziemlich grau und bewölkt. Zwischendurch kann der Himmel noch aufreißen, aber wir müssen eventuell auch noch mit ein bisschen Regen rechnen heute. Das Ganze bei Temperaturen um die 26 Grad in Grafenwald, 26 Grad auch in Hassel. In der kommenden Nacht geht es runter auf 14 Grad, dann bleibt es meistens trocken. Und morgen können wir uns auf einen richtig schönen Mittwoch freuen. Von früh bis spät Sonne und 25 Grad. Donnerstag dann ähnliche Werte, auch oft Sonne, allerdings kann es dann nachmittags wieder kurze Schauer geben. 3:05, hier ist der Radio Emscher Lippe Verkehrsservice. Nochmal der Blitzer aus Gelsenkirchen für euch. Von der Flurstraße in beiden Richtungen wird geblitzt aus einem Panzerblitzer heraus in Höhe der Schule in der 30-Zone. Dann gucken wir auf die Autobahnen. Es hat sich ein bisschen entspannt. Drei Meldungen aktuell nur noch. Die A2 ist dabei in Richtung Dortmund zwischen Kreuz Oberhausen und Oberhausen-Königssaar. 2 Kilometer plus 7 Minuten. Viertelstunde plus auf der A3 in Richtung Arnheim zwischen Kreuz Oberhausen-West und Kreuz Oberhausen. 4 Kilometer Stau und 6 Minuten verliert ihr auf der A42 Kamp-Lintfort Richtung Dortmund zwischen Gelsenkirchen-Schalke und Kreuzhähne 4 Kilometer stockender Verkehr. Das war's schon. Blitzer und Staus könnt ihr uns über unsere App melden oder über die Radio Emscher Lippe Verkehrshotline 0209 360 4x8 bei WhatsApp und per Telefon. Wünsche eine gute und vor allem sichere Fahrt.
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3: Einen schönen Feierabend euch.

0: Ihr hört Radio im Schnitt am Dienstagnachmittag mit Fabian Hölscher. Sie hier ist Comedian, Schauspielerin und jetzt auch Romanautorin Lena Kupke. 40 Jahre alt, sehr sympathisch und witzig. Habt ihr vielleicht schon mal im Fernsehen gesehen oder bei Instagram in unterschiedlichsten Comedy-Formaten. Pause heißt ihr erster Roman und ist der Buchtipp diese Woche hier bei Radio im Schattepe. Vanessa Winkel aus der Redaktion, du hast uns die Geschichte mitgebracht. Worum geht's?
1: Um meinen ganz persönlichen Albtraum. Hanna ist Mitte 30, hat ein traumatisches Erlebnis hinter sich und zieht erstmal wieder zurück zu ihren Eltern in ihre kleine Heimatstadt. Ihr altes Leben in Berlin, das fällt nach und nach in sich zusammen. Im Job läuft's nicht mehr und die langjährige Beziehung, die geht auch in die Brüche. Und jetzt muss Hanna erstmal wieder klarkommen. Also, es steht alles erstmal auf Pause.
0: Stell ich mir mit Mitte 30 jetzt nicht so cool vor, wenn man wieder komplett von vorne anfangen muss.
1: Ist es für Hanna auch überhaupt nicht. Sie muss sich erstmal zurechtfinden in ihrem alten Kinderzimmer, das mittlerweile das Arbeitszimmer von ihrem Vater geworden ist. Irgendwie ist es auch ganz schön, wieder Zeit mit den Eltern zu verbringen. Aber irgendwann wird es dann halt auch anstrengend. Und in all dem muss Hanna dann versuchen zu verarbeiten, was sie erlebt hat. Das will ich jetzt nicht spoilern. Und ihr Leben eben wieder auf die Kette bekommen. Und das erzählt Lena Kupke so gut und so authentisch, dass man denken könnte, sie erzählt das gerade live aus ihrem eigenen Leben. Und wo wir gerade bei Erzählen sind, sie hat das Hörbuch, das bei Argon erschienen ist, auch selbst eingesprochen. Und das wirklich total gut. Das kann man so weghören. Das kann ich nur empfehlen.
0: Pause von Lena Kupke, unser Buchtipp der Woche bei Radio im Schalippe. Das Buch bekommt ihr ab 23 Euro, das E-Book gibt's ab 4,99 Euro und mehr Buchtipps findet ihr auf unserer Homepage auf radioemschalippe.de. Mit jeder

0: Radio Schalippe hier. Am Dienstagnachmittag mit Fabian Hölscher. Und wenn wir schon nicht mehr mitspielen bei der Fußball-WM, dann können wir ja wenigstens noch ein paar Panini-Bilder sammeln. Da haben ja viele das Ziel, das Album voll zu kriegen, auch mein Sohn zum Beispiel. 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

0: Halb sechs haben wir's am Dienstagnachmittag.
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2: Mit Max Berger. Schönen guten Tag. Nach einem Angriff mit einem Baseballschläger in Gelsenkirchen sucht die Polizei nach Zeugen. Letzte Nacht gegen 2:30 hat ein Unbekannter einen 52-Jährigen auf der Hestermannstraße in Hassel verletzt. Das Opfer war gerade zu Fuß zu seinem geparkten Auto unterwegs, als der Unbekannte zuschlug. Der Täter flüchtete in Richtung Eppmannsweg. Der 52-Jährige wurde vor Ort medizinisch versorgt und dann ins Krankenhaus gebracht. Jetzt bittet die Polizei Gelsenkirchen um Hinweise. Eine Beschreibung des Täters findet ihr auf radioemscherlippe.de. In Bottrop ist eine wichtige Ampelanlage ausgefallen. Und zwar an der Kreuzung Dorstener Straße, Ecke Feldhausener Straße. Das Problem betrifft zum Beispiel alle, die Richtung Moviepark fahren wollen. Die Hitzewelle hat das Steuergerät beschädigt. Eine Reparatur ist laut Straßen-NRW nicht mehr möglich. Ein Austausch wird so schnell wie möglich organisiert. Gleichzeitig soll die Anlage auf moderne LED-Technik umgerüstet werden. Wann die Arbeiten in Feldhausen abgeschlossen sind, steht noch nicht fest. Bis dahin gilt an der Kreuzung Tempo 20 und ihr könnt nicht mehr links abbiegen. Das ist das Wichtigste aktuell. 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
0: Danke Max. Jetzt das Wetter bei uns. Es sind noch einige Wolken unterwegs. Eventuell kann auch ein bisschen was an Regen noch runterkommen heute. Ansonsten ist es aber

0: Kurz nach 6:30. Hier ist der Radio am Schalippe Verkehrsservice. Nochmal der Blitzer aus Gelsenkirchen für euch. Flurstraße, da steht ein Panzerblitzer, blitzt in beiden Richtungen in der 30-Zone in Höhe der Schule. Danke Sabine fürs Melden. Ansonsten haben noch 4 Meldungen von den Autobahnen. Die A2 in Richtung Dortmund zwischen Kreuz Oberhausen und Oberhausen-Königshaar. 2 Kilometer Stau plus 7. Knappe Viertelstunde verliert ihr auf der A3 in Richtung Arnheim zwischen Kreuz Oberhausen-West und Kreuz Oberhausen. 3 Kilometer Stau. Die A40 in Richtung Dortmund zwischen Essen-Krai und Dreieck Bochum-West. 5 Kilometer stockend, 5 Minuten Zeitverlust und die A42 in Richtung Dortmund zwischen Oberhausen-Neue-Mitte und Bottrop-Süd. 1 Kilometer stockender Verkehr. Blitzer und Staus könnt ihr uns über unsere App melden oder die Radio im Schalippe Verkehrshotline 0209 360 4x die 8 bei WhatsApp und per Telefon. Ich wünsche euch eine gute und vor allem sichere Fahrt.
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0: Und jetzt mit meinem Lieblingssong, tatsächlich damals Anfang der 90er aus dem Jahr 1993, Snow und Informer.
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0: Japan and Walker mit Faded im besten Mixbar-Radio am Schalippe. Abend, Dienstag, Nachmittag. Ich bin Fabian Hölscher. Und ich habe nochmal schnell getankt heute Morgen. Wobei, schnell stimmt nicht wirklich. War schon eine ordentliche Schlange, bevor ja am Morgen um 12 Uhr der Tankrabatt endet. Solltet ihr auch auf dem Schirm haben, 2 Monate hatte die Bundesregierung ja die Steuern auf Benzin und Diesel runtergesetzt um 16,7 Cent. Radio am Schalippe, Reporter Thorsten Ortmann, du begleitest das Thema ja schon seit der Einführung des Tankrabatts. Warst da auch vor Ort an einer Tankstelle? Womit müssen wir denn morgen rechnen überhaupt?
1: Ja, morgen um 12 wird das wohl die nächste Hiobsbotschaft sein, die wir nach dem Ausscheiden der Nationalelf verkraften müssen. Dann wird auch der Spritpreis wieder nach oben schießen. Mindestens um die 16, 17 Cent, die der Tankrabatt ausgemacht hat. Darum trauern auch viele der Entlastungen heute schon hinterher.
2: Gerade jetzt, wo alle in Urlaub fahren wollen, ist es natürlich wirklich schade.
3: Gut war es auf jeden Fall. Es hat ein bisschen entlastet. Und je länger es geblieben wäre, umso besser wäre es.
2: Ja, könnte ruhig weiterhin bestehen. Also ich finde, die Tankpreise fressen einen schon ganz schön auf.
1: Und die Spritpreise werden morgen auch deswegen recht hoch sein, weil die Mineralölkonzerne schon seit Sonntag an der Preisschraube nach oben gedreht haben, sagt der ADAC. Und das sei wegen der gesunkenen Ölpreise eigentlich nicht gerechtfertigt.
0: Da habe ich heute Morgen tatsächlich auch schon gemerkt. Wie fällt jetzt insgesamt die Bilanz des Tankrabatts aus?
1: Ja, im Großen und Ganzen hat der Tankrabatt seinen Zweck erfüllt. Er hat die hohen Preisspitzen etwas entschärft, denn einen Großteil des Rabatts haben die Mineralölkonzerne auch an die Autofahrenden weitergegeben. Wenn auch nicht alles, so der Chef des IFO-Instituts Clemens Fuest.
4: Also bei Super quasi perfekt. Der Preis ist also um die 17 Cent gesunken. Bei Diesel sind 73% weitergegeben worden. Da ist die Weitergabe also ein bisschen geringer.
1: Insgesamt war der Tankrabatt aber teuer für die Bundesregierung. 1,6 Milliarden Euro hat er gekostet. Und die unvollständige Weitergabe beim Diesel bedeutet, dass ein Teil davon bei den Mineralölkonzernen gelandet sei, so das IFO-Institut.
0: Der Tankrabatt läuft heute um Mitternacht aus. Erhöhen dürfen die Mineralölfirmen aber erst morgen um 12. Ja, eigentlich. Thorsten Ortmann war das mit den Infos für Radio am Schalippe. Besten Dank.

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0: erste Schmerz legt sich so langsam nach dem WM aus. Hoffe auch bei euch. Morgen sieht die Welt dann schon wieder ein bisschen besser aus und ab 14 Uhr begleite ich euch dann wieder Richtung Mittwochfeierabend. Jetzt aber erstmal einen erholsamen Dienstagabend euch. Ich weiß nicht, wie es euch geht, aber ich gehe heute früh ins Bett. Ich bin Fabian Oelscher, wünsche euch einen schönen Abend hier mit Radio M. Schalippe und Leo Arrighi ab 6. Ciao.
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1: Mit Ralf Bosse. Das 16-Finale der Fußballweltmeisterschaft wird am Abend fortgesetzt. Mit Elfenbeinküste gegen Norwegen mit Torjäger Erling Haaland geht es los. Danach folgt das europäische Duell zwischen Titelfavorit Frankreich und Schweden. In der Nacht ist Co-Gastgeber Mexiko gefordert. Im Lateinamerika-Duell geht es gegen Deutschland-Bezwinger Ecuador. Bei den Heimweltmeisterschaften 1970 und 1986 ging es für die Mexikaner bis ins Viertelfinale. Dafür braucht es noch zwei weitere Siege.
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2: Mit José Nachsiandi. Guten Abend. Bei wichtigen Themen wie der Rente, der Gesundheit und der Pflege gibt es in Berlin momentan viel Bewegung. Morgen treffen sich dort die Spitzen von Union und SPD, um bei den geplanten Reformen Nägel mit Köpfen zu machen. NRW-Ministerpräsident Wüst macht vor diesem Treffen Druck. Thorsten Adolfs mit den Details.
3: Wüst warnt im Podcast des RND davor, dass die Bürgerinnen und Bürger nicht noch mehr Vertrauen in den Staat verlieren dürfen. Er findet zwar die Pläne der Rentenkommission super und glaubt fest an den Erfolg. Wüst sagt aber auch, der Schwung muss jetzt unbedingt für andere Reformen mitgenommen werden, damit die Regierung nicht auf der Stelle tritt. Der NRW-Ministerpräsident warnt davor, dass am Ende Menschen mit kleinem Einkommen und die Städte und Gemeinden bei den Reformen draufzahlen müssen. Viele Kommunen haben finanziell aber schon jetzt kaum noch Spielräume. Oppositionsführer Ott von der SPD sieht das ähnlich. Er sagt, dass viele Menschen das Wort Reform eher als Drohung und nicht als Versprechen empfinden würden, weil in den letzten Monaten einfach zu viel schiefgelaufen sei. Trotzdem sieht auch er das Positive, dass sich alle in der Rentenkommission einig geworden sind, sei ein starkes Signal, dass es gemeinsam gehe, so Ott. Für die Regierung komme es jetzt darauf an, wieder mehr Ruhe und Zuversicht ins Land zu bringen. Es gehe darum, gemeinsam die Herausforderungen der nächsten Jahre zu meistern.
2: Und diese Themen sind heute Abend auch noch wichtig. Die Pläne der Bundesregierung für eine Verteuerung zuckerhaltiger Getränke werden offenbar konkreter. Die Welt berichtet, dass derzeit ein Gesetzentwurf im Finanzministerium liegt. Dabei geht es um eine Steuer unter anderem auf Getränke wie Limonaden. Knapp 4 Jahre nach tödlichen Schüssen auf einen jungen Geflüchteten in Dortmund ist der Freispruch für 5 beteiligte Polizisten bestätigt worden. Der Bundesgerichtshof hat das Urteil eines Landgerichts für rechtskräftig erklärt. Laut Gericht hatte der Schütze der Polizei geglaubt, der Jugendliche wolle die Beamten mit einem Messer angreifen. Noch vor Ende des Tankrabatts heute um Mitternacht sind die Preise an den Tankstellen spürbar angezogen. Sowohl Diesel als auch Benzin sind laut ADAC am Mittag im Schnitt zwischen 20 und 24 Cent teurer geworden. Der Club kritisiert das und sieht dafür keinen triftigen Grund. Papst Leo XIV. Macht mit seinen Plänen ernst, auch Frauen in Führungspositionen zu berufen. Leo hat die Ordensfrau Smerilli zur Chefin einer großen vatikanischen Behörde ernannt. Sie ist damit die 3. Frau an der Spitze einer Behörde, die mit einem Ministerium vergleichbar ist. Das neu besetzte Ministerium soll sich um Themen wie Migration und soziale Gerechtigkeit kümmern. Und das waren die Nachrichten mit José Nachsiandi.
4: Das Wetter. Aktuell Temperaturen zwischen 24 und 26 Grad bei uns in Nordrhein-Westfalen. Im Laufe des Abends kann es mal wieder Schauer geben. Richtung Nacht ziehen die dann endgültig ab. Am Mittwoch kriegen wir viel Sonne, lockere Wolken, später nochmal einzelne Schauer oder Gewitter. Maximal 26 Grad.
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4: Noch ein bisschen was los. Hier kommt alles ab 15 Minuten Zeitverlust. Die A2 Dortmund Richtung Hannover zwischen Oelde und Herzebrock-Klarholz 2 Kilometer, 36 Minuten. Hat es einen Unfall gegeben auf allen Fahrstreifen und es regnet sehr stark da. Dann die A4 Olpe Richtung Aachen zwischen Köln-Merheim und Kreuzköln-Süd. 6 Kilometer, eine gute halbe Stunde dauert es da länger. Die A4 Köln Richtung Aachen zwischen Elsdorf und Merzenich. 5 Kilometer, Viertelstunde obendrauf. A61 Koblenz Richtung Mönchengladbach zwischen Dreieck Mönchengladbach-Wanlow und Mönchengladbach-Reit. 5 Kilometer, 41 Minuten, auch nach einem Unfall. Autobahn ist an der Stelle gesperrt. Und dann noch die A555 Bonn Richtung Köln zwischen Köln-Godorf und Kreuzköln-Süd. 3 Kilometer, eine Viertelstunde. Euch allen unterwegs eine gute und sichere Fahrt.
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4: Schönen Abend euch. Hier ist Leo Arigi an diesem Dienstagabend, dem Niederlagenabend nach dem verhunzten 16-Finale gestern. Deutschland gegen Paraguay. Wir wollen uns davon die Laune aber gar nicht vermiesen lassen. Ich habe gleich Gastunterstützung hier, Gästeunterstützung bei mir in der Sendung. Fury and the Slaughterhouse. Kultband aus Hannover, haben neue Musik mitgebracht. Wir sprechen drüber ganz ausführlich. Nach drei Songs, hier kommt Kenya Grace, Strangers. 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

0: 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Kygo, Save My Love.
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2: Heute bei Leo Arigi zu Gast, Fury in the Slaughterhouse. Seit über 30 Jahren ehrlicher Alternative Rock aus Hannover. 14 Studioalben und über 4 Millionen verkaufte Tonträger. Und es ist lange nicht Schluss. 2020 haben Fury in the Slaughterhouse mit ihrem Album Now eine Trilogie gestartet, die jetzt mit dem ganz neuen Album Changes abgeschlossen wird.
0: Hi, schön, dass ihr da seid.
3: Ja, grüß dich.
4: Ja, guten Morgen.
0: Wie habt ihr so die letzten Tage verbracht? Fangen wir mal launig an mit dem heißen Wetter. Wie war das für euch?
4: Wir haben 2 Konzerte gespielt.
0: Oh.
4: Ja, das erste war heißer als das zweite.
3: Hannover, ja. Heimspiel am Freitag.
4: 35 Grad, 6 Eimer Wasser. Innerhalb von 10 Minuten haben wir ins Publikum gekippt, dann ging's.
0: Ja.
4: Und gestern haben wir Kieler Woche Abschlussveranstaltung gespielt, da waren es nur 2 Eimer, aber... Es ist echt schon ganz schön heiß gewesen.
3: Wenn ich mal von den guten alten Zeiten reden darf, die natürlich auch nicht so gut waren. Mit den Scheinwerfern, die wir früher auf der Bühne hatten, hatten wir immer über 40 Grad auf der Bühne. Du hast dich in so einem Club auf der Bühne gestellt, warst schweißnass und hat 2,5 Stunden gespielt. Also insofern fand ich das gar nicht so schlimm.
0: Aber das frage ich mich sowieso bei den Konzerten, auch bei, also grundsätzlich. Ich sehe die Künstler, zumindest auf die Konzerte, auf die ich gehe, nie Wasser trinken. Immer nur so ganz kurz, wie macht ihr das? Trinkt ihr Wasser oder kommt ihr ohne aus oder macht ihr das so heimlich, dass man es nicht sieht?
4: Also ich hau mit Sicherheit 4, 5 von den kleinen Flaschen weg. Locker.
3: Und ich trinke 2 Bier.
0: Das ist natürlich auch geil. Lasst uns über eure neue Musik sprechen. Changes. Ich habe im Vorhinein gelesen, ihr sagt, das ist unser erstes richtiges Bandalbum. Und das nach fast 4 Jahrzehnten, habe ich mich also gefragt, was hat sich denn verändert, dass ihr jetzt erst zum ersten Mal alle Songs gemeinsam im Studio erarbeitet habt?
4: Tja, das ist eine gute Frage. Das war ja ein Test, ja. Wir haben gedacht, normalerweise schreibst du Songs immer so vorher und dann hat eine Idee und der hat eine Idee und der hat eine Idee. Aber wir haben es halt anders gemacht. Wir sind einfach mal auf Risiko, haben uns ein Haus gemietet in Dänemark, auf Langeland, kleine Insel, weit, weit, weit entfernt, nur die Band und der Produzent. Und dann hat man sich wirklich da oben reingesetzt ins Wohnzimmer von diesem gemieteten Haus und hat ein Ministudio aufgebaut und hat einfach gesagt, so, jetzt fangen wir mal an. Und wir hatten keine Idee. Und haben einfach komplett von der ersten, vom ersten Riff, was irgendwer gespielt hat, bis zum fertigen Song, inklusive Text und Rough Mix und allem drum und dran, immer so im Schnitt. Beim ersten Mal haben wir, glaube ich, 8 Songs in 5 Tagen gemacht und beim zweiten Mal hatten wir, glaube ich, 5 oder so oder 4. Ja.
0: Wie lange wart ihr insgesamt dann auf Langeland und habt da am Album gearbeitet?
4: Einmal 5 Tage und einmal 4 Tage.
0: Oh, das ist aber wirklich rasend schnell, ja. Oder? Also mal kurz zum Vergleich, wie lange haben eure anderen Alben so gedauert oder das längste Album?
3: Das schlimmste war Home Inside. Ich glaube, da waren wir 6 Monate, da waren wir in Jamaika, da waren wir in Belgien, da waren wir in Hamburg, da waren wir, leck mich. Also
4: in Hannover und wo waren wir noch?
3: Also das hat schon
4: gereicht.
3: Und ja. Das war einfach zu...
4: Wir haben auch 5 Produzenten verschlissen während des Albums. Und tja.
0: Da klingt das jetzt schon angenehmer wahrscheinlich.
3: Ja, ja.
4: Jamaika war jetzt eine Erfahrung, ja, muss man mal gemacht haben, aber da sind wir ohne einen einzigen Song nach Hause gekommen, glaube ich.
3: Ja, da haben wir nichts von benutzt.
4: Mit der Grundidee für einen Song nach 2 Wochen Jamaika.
0: Wir sprechen gleich ganz entspannt weiter, wollen jetzt natürlich aber mal neue Musik hören von Fury in the Slaughterhouse. Hier gibt's jetzt Fix This Crack für euch.
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0: Und in einer guten halben Stunde sprechen wir dann weiter.

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1: Aktuell liegen die Temperaturen bei uns in NRW so zwischen 24 und 26 Grad. Im Laufe des Abends kann es immer wieder Schauer geben. Richtung Nacht ziehen die dann ab. Am Mittwoch wird es nochmal freundlicher. Wir kriegen viel Sonne, lockere Wolken, später nochmal einzelne Schauer oder Gewitter bei maximal 26 Grad.
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1: Ja, da ist echt einiges los. Deswegen kommt hier alles ab 15 Minuten Zeitverlust nur. A2, Dortmund Richtung Hannover zwischen Beckum und Herzebrock. Klarholz, 2 Kilometer, eine Stunde nach einem Unfall auf allen Fahrstreifen. Autobahn ist an der Stelle gesperrt. Dann die A2 Hannover Richtung Dortmund zwischen Oelde und Hamm-Untrop, 3 Kilometer, 26 Minuten. A4 Olpe Richtung Aachen zwischen Köln-Merheim und Kreuzköln-Süd, 5 Kilometer, 20 Minuten. Die A61 Koblenz Richtung Mönchengladbach zwischen Bergheim-Süd und Bergheim, 3 Kilometer, dauert 20 Minuten länger. Und die A61 Koblenz Richtung Mönchengladbach zwischen Mönchengladbach-Güderath und Mönchengladbach-Holt, 4 Kilometer, 36 Minuten, auch da nach einem Unfall. Auch da ist die Autobahn an der Stelle gesperrt. Euch allen unterwegs eine gute und sichere Fahrt.
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1: Diese Stunde bei mir im Studio zu Gast Fury in the Slaughterhouse. Wir sprechen nach 3 Songs am Stück nochmal ganz entspannt weiter. Es geht gleich auch darum, was hat sich in den letzten 30 Jahren verändert? Auch so in Form der Musikproduktion. Man braucht ja gar nicht mehr so große Studios. Geht ja inzwischen alles zu Hause auf dem Computer. Die Jungs hatten da eine Meinung zu. Nach 3 Songs hört ihr sie. Ich bin Leo Arigi. Das ist Tupac.

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0: Fury in the Slaughterhouse. Diese Stunde bei mir zu Gast in der Sendung. Wir sprechen über neue Musik, aber unter anderem auch darüber, dass sich einiges geändert hat. Heutzutage ist es ja viel einfacher, Musik zu produzieren. Heute brauche ich einen Laptop und vielleicht irgendwie ein USB-Mikrofon. Das reicht im besten Fall. Da kann ich mich in meinem Kinderzimmer hinsetzen und das machen. Seht ihr das auch positiv oder sagt ihr, das damals hatte auch irgendwie seine Vorteile, als das nicht so jedem offen stand?
1: Na, sagen wir mal so, ich glaube, diese Projektarbeit ist halt sehr einsam teilweise. Viele Leute machen es halt alleine und wir waren halt gezwungen, irgendwie, wenn du Musik machen willst, dann brauchst du halt einen Schlagzeuger und einen Gitarristen und einen Bassisten und einen Sänger und sonst kannst du nicht Musik machen. Und dann waren wir halt gezwungen, irgendwie das zusammenzuschmeißen. Das, was ich vorhin sagte, ich glaube halt, wenn du eine Band, funktioniert einfach, das Ergebnis ist am Ende besser, weil da entstehen Dinge, die sind größer als die Fähigkeiten der Einzelpersonen.
2: Aber auf der anderen Seite, es ist natürlich theoretisch für, sagen wir mal so, für eine ganz junge Band, die sich kein Studio leisten kann, ja.
1: Super.
2: Ist super, dass sie sich theoretisch im Übungsraum einfach selber aufnehmen können, mit einer Qualität, die man früher mit einer blöden Vierspur niemals hinbekommen hätte.
0: Ich habe bei mir auch mal rumgefragt, ihr werdet es gesehen haben, ich bin jetzt recht jung noch und ich frage dann immer vorher gerne, auch wenn ich, weiß ich werde jetzt ein Interview führen, frage ich auch gerne mal in meinem Freundeskreis herum, erzählt das. Und da kannten auch ganz viele euch tatsächlich, haben gesagt, ja, da habe ich eine super emotionale Verbindung, das lief, als ich aus dem Kindergarten gegangen bin. Da, weiß ich noch, haben wir eine Choreografie gemacht, ja, zu Time to Wonder.
1: Da hatten wir damals eine super Promo-Agentur, die hatte...
2: Die Kindergärtnerin hat euch dazu gezwungen, würde
0: ich
2: mal sagen.
0: Ja, ich weiß, ich war nicht in dem Kindergarten, aber wie gesagt, es war super emotional, als ich auch euren Namen nur erwähnte. Oh ja, das Gefühl, ich
2: werde fast die Tränen. Wenn du so einen Song schreibst, der heißt Won't Forget These Days, ja, dann wird er natürlich immer mit irgendwas verbunden. Ich glaube, es gab in den Jahren, wo wir groß geworden sind, bis jetzt immer noch fast keine Abi-Party, wo das Ding nicht lief, ja. Weil es halt so ein Motto ist. Und Dead and Gone, ich weiß nicht, wie viele Leute die dazu beerdigt haben. Und bei Time to Wonder wurden halt die meisten gezeugt.
1: Und beerdigt. Und geheiratet.
2: Und alles. Das ganze
0: alles. Programm. Das ist ja das Schöne dann auch irgendwie an der Sache. Ne? Es ist, ist universell einfach, einsetzbar.
2: Das Schöne ist eigentlich für uns, ja, wenn man Musik schreibt, die Menschen bewegt, ja, dann hast du, glaube ich, das Größte erreicht, finde ich, was Musik erreicht.
1: Mehr geht nicht. Und das ist wichtiger als die einzelnen Charts.
0: Welcher konkrete Veränderungsvorschlag steckt denn jetzt von euch in Changes? Oder habt ihr überhaupt einen drin da formuliert?
2: Ja, sag mal so, für mich ist es so, dass das Pink Changes heißt, weil ich der Meinung bin, die Zeiten, wo wir alle immer im Ich-Modus leben, ja, also es geht einfach nur um mich und um meine Mäuse und weiß der Henker was, die sollten mal vorbei sein, weil wenn wir nicht schalten und zwar umschalten in den Wir-Modus, dann werden wir keine Chance haben, irgendetwas zu verändern. Aber ich möchte gerne irgendetwas verändern. Ich habe 3 Kinder und ich möchte gerne, dass die vielleicht auch nochmal irgendwann Kinder haben können. Aber die sollten vielleicht auch ein bisschen was von dem sehen, was ich noch gesehen habe. Und wenn wir weitermachen, so wie wir jetzt an diesem Planeten behandeln, ja, dann werden die das nicht mehr erleben. Und deswegen finde ich, mein Change ist einfach von ich auf wir. Ich glaube, damit fängt alles an.
0: Fury and the Slaughterhouse waren bei mir zu Gast im Studio. Changes, so heißt das neue Album. Ab jetzt überall erhältlich. Wir hören jetzt allerdings einen ihrer größten Hits. Wir haben eben noch drüber gesprochen. Time to Wonder. Für diesen Dienstagabend.
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1: Mit José Nachsiandi. Guten Abend. Heute ist der letzte Tag mit Tankrabatt. Er läuft offiziell um Mitternacht aus. Faktisch geht es morgen um 12 Uhr zu Ende, wenn die Tankstellen ihre Preise wieder erhöhen dürfen. Der Tankrabatt galt 2 Monate lang und sollte das Tanken um bis zu 17 Cent pro Liter günstiger machen. An den Zapfsäulen müssen wir aber schon seit Tagen tiefer in die Tasche greifen. Das zumindest hat der ADAC festgestellt. Der Club sieht das kritisch und sagt, für die jetzigen Preissteigerungen gäbe es keinen triftigen Grund. Thorsten Adolfs mit den Hintergründen.
2: Seit 6 Tagen steigen die Preise. Der Liter E10 ist in dieser Zeit um 4,4 Cent teurer geworden. Diesel kostet im Schnitt 5,3 Cent mehr. Dabei hat der Rohölpreis im selben Zeitraum ein gutes Stück nachgegeben. Die Experten vermuten, dass die Ölkonzerne das Ende des Tankrabatts gerade vorwegnehmen und die Preise deshalb schon jetzt nach oben schrauben. Morgen Mittag wird dann ein weiterer deutlicher Aufschlag erwartet. Eine Warnung kommt vom Bundeskartellamt. Behördenchef Mund sagte, die Tankstellenbranche dürfe die Situation nicht für Preiserhöhungen nutzen, die sich sachlich nicht rechtfertigen ließen. Entsprechenden Hinweisen werde konsequent nachgegangen. Mittlerweile kann das Kartellamt bei der Preisgestaltung etwas genauer hinschauen. Die Ölkonzerne müssen ihre Kalkulation offenlegen und zeigen, dass die Preise gerechtfertigt sind. Kann ein Konzern den Nachweis nicht erbringen, kann das Bundeskartellamt die Preise per Verfügung senken und die unrechtmäßig erzielten Gewinne der Konzerne abschöpfen.
1: Und diese Themen habe ich heute Abend auch noch für euch. Der Deutsche Fußballbund hat am Tag nach dem WM-Ausscheiden der Fußballnationalmannschaft noch keine Entscheidung über die Zukunft von Julian Nagelsmann als Bundestrainer verkündet. DFB-Präsident Bernd Neuendorf kündigte in einer Mitteilung eine Aufarbeitung in den kommenden Tagen an. Man könne nicht zur Tagesordnung übergehen, hieß es. Im Streit um das Geburtsrecht hat US-Präsident Trump vor dem obersten Gericht eine Niederlage kassiert. Kinder, die in den Vereinigten Staaten zur Welt kommen, erlangen weiterhin automatisch die US-Staatsbürgerschaft. Trump wollte das ändern. Die Inflation in Deutschland steigt an, aber nicht mehr so stark wie bisher. Sie lag laut Statistischem Bundesamt im Juni bei 2,3%. Die Anspannung liegt vor allem daran, dass der Ölpreis auf dem Weltmarkt deutlich nachgegeben hat. Wer ab morgen ein Paket aus einem Land außerhalb der EU bekommt, muss möglicherweise draufzahlen. Die Europäische Union führt ab Juli einen neuen Zoll ein. Für jede Produktkategorie fallen dann 3 Euro an. Das heißt, für eine Sendung mit einem T-Shirt und einer Brille sind ab morgen 6 Euro fällig. Wenn in der Sendung 1, 2 oder auch 10 T-Shirts sind, bleibt es bei 3 Euro. Das gilt laut Zoll für Sendungen mit einem Wert von bis zu 150 Euro. Für die war bisher kein Zoll fällig. Die EU will damit die Paketflut eindämmen. In der letzten Zeit sei die Zahl der Sendungen aus dem außereuropäischen Ausland stark gestiegen, vor allem durch Händler wie Shein und Temu. Und das waren die Nachrichten mit José Nachsiandi.
3: Das Wetter. Heute Abend in Nordrhein-Westfalen Temperaturen um die 24 Grad. Stellenweise kann es noch mal regnen oder gewittern. In der Nacht lässt es dann nach und es wird ruhiger. Die Temperaturen liegen bei so 12 bis 16 Grad in der Nacht. Morgen dann wieder mehr Sonne, dazu lockere Wolken, später einzelne Schauer. Maximal 26 Grad.
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3: Hier kommt alles ab 15 Minuten Zeitverlust. A2 Dortmund Richtung Hannover zwischen Beckum und Herzebrock. Klarholz 3 Kilometer, 1 Stunde nach dem Unfall. A2 Hannover Richtung Dortmund zwischen Oelde und Hamm-Untrop. 3 Kilometer, dauert eine gute halbe Stunde länger. Dann die A61 Koblenz Richtung Mönchengladbach zwischen Bergheim Süd und Bergheim. 2 Kilometer, 20 Minuten. Und A61 Koblenz Richtung Mönchengladbach zwischen Mönchengladbach-Güderath und Mönchengladbach-Reit. 3 Kilometer, eine halbe Stunde on top nach einem Unfall. Euch allen unterwegs eine gute und sichere Fahrt.
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3: Einen schönen Dienstagabend euch. Hier ist Leo Arigi. Es ist so ein bisschen, als würde man in viele verkaterte Gesichter gucken heute den ganzen Tag. Das liegt zum einen daran, dass gestern bestimmt auch ordentlich getrunken wurde beim Public Viewing. Zum anderen aber auch daran, dass Deutschland ausgeschieden ist. Ne? Gegen Paraguay im 16-Finale. Das muss man sich nochmal vorstellen. Aber vielleicht kann man es auch irgendwie positiv nochmal so framen. Ist ja sehr angesagt, alles immer positiv zu framen. Deutschland ist zuvor noch nie aus einem 16-Finale ausgeschieden.

0: Ich habe gestern den Glückskeks des Tages geöffnet. Mache ich immer gerne in meinen Sendungen. Wohlgemerkt vor dem Deutschlandspiel. Da kam folgender Satz bei raus gestern. Dein nächster Treffer kommt, wenn du aufhörst, nur querzulegen. Geiler Spruch. Ja, da hätte sich die deutsche Nationalmannschaft ja vielleicht mal dran orientieren können. Naja, haben sie nicht getan und so sind sie da gestern ausgeschieden. 16. Finale bei der Fußball-Weltmeisterschaft gegen Paraguay. Aber nur weil die WM zu Ende ist für die DFB-Elf, wir machen trotzdem weiter hier mit unseren Glückskeksspruch und Fußball-thematisch. Ich habe auch heute wieder einen mitgebracht. So, schon geöffnet. Und hier steht heute drin, der schönste Spielzug beginnt oft mit einem wilden Befreiungsschlag.
1: Oh ja.
0: Der schönste Spielzug beginnt oft mit einem wilden Befreiungsschlag. Weiß ich nicht, das hätte ja gestern vielleicht durchaus auch mal irgendwie passieren können, aber es ist nicht passiert. Aber ich finde, ehrlicherweise, wir haben jetzt, glaube ich, auch uns genug darüber ausgekotzt. Wir haben jetzt genug negativ gesagt, dass das alles so doof war. Und Mann, es gibt ja auch eine Europameisterschaft. Und es ist schade, dass wir in 2 Jahren dann erst Europameister werden.
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0: Wie Julian Nagelsmann sagen würde. 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

0: Das Wetter.
1: Im Moment so Temperaturen um die 24 Grad. Einzelne Schauer oder Gewitter sind noch möglich, bevor sich das Wetter in der Nacht dann beruhigt. Am Mittwoch sieht das Ganze schon wieder ein bisschen besser aus. Viel Sonne, ein paar Wolken, später nochmal vereinzelt Schauer oder Gewitter. Die Höchstwerte liegen bei 26 Grad.
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1: Erstmal mit einem Falschfahrer auf der A562 Bonn-Rheinauer Richtung Bonn-Ost zwischen Bonn-Ramersdorf und Tunnel Oberkassel. In beiden Richtungen aufgepasst, da ist ein Falschfahrer unterwegs. Dann die A2 Dortmund Richtung Hannover zwischen Beckum, Herzebrock-Klarholz, 5 Kilometer, eine Stunde. A2 Hannover Richtung Dortmund zwischen Oelde und Hamm-Untrop, 3 Kilometer, 23 Minuten. Und die A61 nach Koblenz Richtung Mönchengladbach zwischen Mönchengladbach-Güderath und Mönchengladbach-Reit, 3 Kilometer, eine gute halbe Stunde nach einem Unfall. Euch allen unterwegs eine gute und sichere Fahrt.
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1: Teddy Swims, Singer-Songwriter aus den Vereinigten Staaten. Ein unfassbarer Künstler mit einer unfassbaren Stimme. Ich spiele ihn uns jetzt mit Mr. Know-It-All. Ist auch gerade auf Nordamerika-Tournee. Und aufgrund von ihm ist da so ein bestimmtes Bühnenlicht gerade ausverkauft, weil er einfach zu viele davon für die Show beansprucht. Irgendwie geil, oder? Leo Arrighi hier für diesen Dienstagabend.

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0: So, ich glaube, inzwischen gibt es in Deutschland niemanden, der es nicht weiß. Die DFB-Elf ist raus bei der Fußball-Weltmeisterschaft 2026.
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0: Ja, und jetzt geht die Analyse los, natürlich. Warum ziehen andere Länder weiter an uns vorbei? Zum Beispiel Frankreich, Spanien oder selbst deutlich kleinere Länder, Kroatien zum Beispiel. Sie alle halten über Jahre wirklich die hohe Qualität. Deutschland kippt eher in die andere Richtung. Ralf Bosse aus unserem PM-Studio, sag mal an, woran liegt es? Hast du eine Erklärung?
2: Während die Nachwuchsförderung in Deutschland lange als Vorbild galt, haben andere Länder gezielt nachgezogen oder eigene erfolgreiche Modelle entwickelt. Besonders spannend ist dabei der Blick auf Nationen wie Frankreich, Spanien, England, die Niederlande und Portugal. Frankreich hat eine zentrale Akademie in Clairefontaine. Starke Spielertypen werden individuell ausgebildet. Deutschland hat jetzt nachgezogen und den DFB-Campus in Frankfurt eröffnet. Spanien legt Wert auf eine sehr starke technische Grundausbildung ab dem Kindesalter. Auch in den Niederlanden liegt der Fokus auf Technik, Spielintelligenz und Flexibilität. In Deutschland wird Kreativität weniger gefördert. Hier geht es mehr um Taktik und für junge Spieler gibt es zu wenig Spielpraxis in der Bundesliga.
0: Das ist in England anders. Ja, da tauchen immer wieder junge Spieler in der Premier League auf, oder?
2: Das macht England ja richtig gut. Junge Spieler bekommen diese Praxis in der Premier League. Das ist in der Bundesliga nicht so. Der hohe Leistungs- und Erfolgsdruck führt zu Risikovermeidung. Bloß keinen jungen Spieler einsetzen, der könnte ja einen entscheidenden Fehler machen. Und ausländische Spieler sind finanziell günstiger als der deutsche Nachwuchs. In den Niederlanden heißt es Total Football. Die FA hat ihre Nachwuchsausbildung reformiert. Der DFB ist noch auf dem Weg dorthin. Es gibt drei Punkte. Nachwuchsspieler sind oft zu perfekt ausgebildet statt kreativ. Es gibt zu wenig frühe Spielpraxis auf Top-Niveau und eben weniger Vielfalt im Spielertyp.
0: Ja, das hört sich so an, als wenn es in der Nationalmannschaft jetzt ganz kurzfristig keine Verbesserung geben wird. Danke dir, Ralf, für die Einschätzung.
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0: Das ist neue Musik von Martin Garrix und Ed Sheeran für diesen Dienstagabend.

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1: Ich bin Thomas Bleskin. Die Inflation in Deutschland hat im Juni weiter nachgelassen. Nach vorläufigen Zahlen des Statistischen Bundesamts stiegen die Verbraucherpreise im Vergleich zum Vorjahr um 2,3% nach 2,6% im Mai.
2: Vor allem an der Zapfsäule hat sich die Lage entspannt. Viele Autofahrerinnen und Autofahrer konnten deshalb zumindest etwas durchatmen. Energie hat im Juni zwar immer noch mehr gekostet als vor einem Jahr, der Anstieg fiel aber deutlich geringer aus als zuletzt. Lebensmittel und Dienstleistungen wie Restaurantbesuche oder Reisen sind dagegen noch mal teurer geworden. Experten rechnen damit, dass die Inflation schon jetzt im Juli wieder anzieht, unter anderem weil der Tankrabatt dann ausläuft. Zoe Tassovali, Redaktion.
1: Die Spritpreise haben bereits vor dem Ende des Tankrabatts spürbar angezogen. Nach Angaben des ADAC kostete ein Liter Diesel am Mittag im bundesweiten Durchschnitt 3,5 Cent mehr als am Vortag. Super E10 verteuerte sich um 3,3%. Der Automobilclub hält den Anstieg angesichts sinkender Ölpreise für nicht gerechtfertigt und vermutet, dass Mineralölkonzerne die ab morgen geltende höhere Energiesteuer schon jetzt einpreisen. Auch das Bundeskartellamt kündigte eine genaue Prüfung möglicher Preisaufschläge an. Und zum Sport. Fußball. Manuel Neuer hat jetzt endgültig den Schlusspunkt gesetzt. Nach dem bitteren WM-Aus gegen Paraguay beendet der Nationaltorhüter seine Karriere im DFB-Trikot. Ob es nach dem frühen Aus auch für Bundestrainer Julian Nagelsmann weitergeht, ist dagegen weiter offen.
3: Es sei extrem bitter, so aufzuhören, erklärt Neuer bei Magenta und zieht damit endgültig einen Schlussstrich unter seine Karriere in der Nationalmannschaft. Das wünschen sich immer mehr Experten auch von Julian Nagelsmann. Nicht nur Lothar Matthäus, auch Mats Hummels und vor allem Didi Hamann, der Nagelsmann schon in der WM-Vorbereitung Fehler ankreidet. DFB-Sportdirektor Rudi Völler kündigte an, dass die DFB-Spitze in den nächsten ein, zwei Tagen beraten werde. Er selbst, so Völler, würde an Nagelsmann festhalten, aber er entscheide das nicht alleine. Thomas Thonfeld, Sportredaktion.
1: Nach dem WM-Austritt die deutsche Fußballnationalmannschaft die Heimreise an. Die Spieler verlassen das Teamquartier in Winston-Salem nach einem letzten gemeinsamen Treffen individuell. Das DFB-Team war bei der Weltmeisterschaft im Elfmeterschießen gegen Paraguay ausgeschieden und hatte den Einzug ins Achtelfinale verpasst.
4: Das Wetter. Heute Abend bleibt das Wetter in NRW noch so ein bisschen unbeständig. Vereinzelt kann es nochmal regnen oder gewittern. In der Nacht beruhigt sich das Ganze dann. Wir kriegen Temperaturen zwischen 12 und 16 Grad. Am Mittwoch dann wieder mehr Sonne, lockere Wolken. Später nochmal vereinzelt Schauer oder Gewitter bei maximal 26 Grad.
5: NRW Verkehr.
4: Mit der A2 Dortmund Richtung Hannover zwischen Beckum und Herzebrock-Klarholz 4 Kilometer eine Stunde. A2 Hannover Richtung Dortmund zwischen Beckum und Hamm-Untrop 3 Kilometer 20 Minuten. Und die A61 Koblenz Richtung Mönchengladbach zwischen Mönchengladbach-Güderath und Mönchengladbach-Reit 2 Kilometer 20 Minuten nach einem Unfall. Euch allen unterwegs eine gute und sichere Fahrt.
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0: NRW Verkehr.
1: Mit der A2 Hannover Richtung Dortmund zwischen Beckum und Hamm-Untrop 1 Kilometer 11 Minuten und die A61 Koblenz Richtung Mönchengladbach zwischen Mönchengladbach-Wickrath und Mönchengladbach-Holt 1 Kilometer eine Viertelstunde. Euch allen unterwegs eine gute und sichere Fahrt.
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1: Ich bin Thomas Bleskin. Die Inflation in Deutschland hat sich im Juni abgeschwächt. Nach vorläufigen Angaben des Statistischen Bundesamts stiegen die Verbraucherpreise im Vergleich zum Vorjahresmonat um 2,3%. Im Mai hatte die Teuerungsrate noch bei 2,6% gelegen. Ausschlaggebend waren demnach vor allem gesunkene Ölpreise und der Tankrabatt. Dagegen verteuerten sich Lebensmittel und Dienstleistungen. Die Spritpreise ziehen bereits vor dem Ende des Tankrabatts spürbar an. Nach Angaben des ADAC kostete ein Liter Diesel am Mittag im bundesweiten Durchschnitt 3,5 Cent mehr als am Vortag. E10 verteuerte sich um 3,3 Cent.
2: Gerechtfertigt sind diese Preiserhöhungen nicht, sagt der ADAC. Und dennoch an vielen Zapfsäulen, da stehen die Autofahrer Schlange. Viele wollen einfach nochmal voll tanken, denn der Countdown läuft. Und gut möglich, dass es ab morgen Mittag noch einmal einen Preissprung nach oben gibt. Zwar haben die Mineralölkonzerne den Tankrabatt in den vergangenen 2 Monaten nicht immer komplett weitergegeben, aber vielen Autofahrern hat er geholfen. Claudia Wächter, Nachrichtenredaktion.
1: Der oberste Gerichtshof der USA hat Präsident Trump im Streit um das Geburtsrecht eine Niederlage zugefügt. Der Supreme Court entschied, dass in den Vereinigten Staaten geborene Kinder weiterhin automatisch die US-Staatsbürgerschaft erhalten, auch wenn ihre Eltern sich illegal oder nur vorübergehend im Land aufhalten.
3: Es war eine von Präsident Trumps wichtigsten Herzensangelegenheiten, das sogenannte Geburtsrecht abzuschaffen. Ein verfassungsmäßig verankertes Gesetz, das Babys, die in den USA geboren werden, automatisch die amerikanische Staatsbürgerschaft zuerkennt. Für Trump ist das eine herbe Niederlage, denn nach seiner Meinung wird diese Regelung von illegalen Einwanderern und Asylsuchenden ausgenutzt. Daher wollte Trump die Anordnung massiv einschränken und damit den sogenannten Geburtstourismus stoppen. Tina Eck, USA.
1: Und zum Sportfußball. Nach dem WM-Aus hat der Deutsche Fußballbund eine Entscheidung über die Zukunft von Bundestrainer Julian Nagelsmann vertagt. DFB-Präsident Bernd Neuendorf kündigte an, die Gründe für das Ausscheiden gemeinsam mit der sportlichen Leitung in Ruhe aufzuarbeiten. Das Abschneiden bei der Weltmeisterschaft genüge nicht den eigenen Ansprüchen. Nagelsmann hatte nach dem verlorenen Elfmeterschießen gegen Paraguay seine Bereitschaft erklärt, im Amt zu bleiben.
4: Das Wetter. Heute Abend in NRW noch wechselhaft. Hier und da kann noch mal ein Schauer oder Gewitter durchziehen. In der Nacht lässt das Ganze dann nach. Bei Temperaturen zwischen 12 und 16 Grad. Der Mittwoch startet dann deutlich freundlicher mit viel Sonne und lockeren Wolken. Später kann es noch mal einzelne Schauer oder Gewitter geben bei bis zu 26 Grad.
0: NRW Verkehr.
4: Mit der A1 Dortmund Richtung Köln zwischen Volmarstein und Gevelsberg 1 Kilometer 7 Minuten. Und die A61 Koblenz Richtung Mönchengladbach zwischen Mönchengladbach-Wickrath und Mönchengladbach-Rhein. 1 Kilometer 12 Minuten. Euch allen unterwegs eine gute und sichere Fahrt.
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4: Max Giesinger, der kennt wirklich keinen Schmerz. Jetzt am Wochenende aufgetreten bei über 35 Grad Open Air. Naja, es gibt immerhin Wasser und sanitäre Unterstützung und auch Sanitäter, die vor Ort waren. Nicht nur sanitäre Unterstützung, die sollte es bei jedem Konzert geben. Naja, und es ist zwar gute Laune angesagt, alle haben sich gefreut. Besser geht's doch nicht. Gibt's jetzt auch bei uns im besten Mix. Wenn sie tanzt, ich bin Leo Arigi.
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0: Swift. I knew it. 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

0: Das Wetter. Ganz ruhig ist das Wetter heute Abend in NRW noch nicht. Vereinzelt kann es noch mal nass oder gewitterig werden. Nachts entspannt sich das Ganze. Die Tiefstwerte liegen dann bei 12 bis 16 Grad. Am Mittwoch gibt es dann wieder mehr freundliche Phasen. Viel Sonne, lockere Wolken. Später noch mal einzelne Schauer oder Gewitter. Maximal gibt es 26 Grad.
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0: Mit der A2 dort in Richtung Hannover zwischen Beckum und Herzebrock-Klarholz. 1 Kilometer, 20 Minuten. Die Autobahn ist gesperrt wegen Bergungsarbeiten. Bitte der Umleitungsbeschilderung folgen. Dann die A1 Köln Richtung Euskirchen zwischen Hürth und Dreieck Erftal. 1 Kilometer, 10 Minuten. Und die A61 noch Koblenz Richtung Mönchengladbach zwischen Mönchengladbach-Wickrath und Mönchengladbach-Reit. Dichter Verkehr 5 Minuten obendrauf. Euch allen unterwegs eine gute und sichere Fahrt.
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0: Schönen Abend euch, hier ist Leo Arregi im besten Mix. Dänemark hat es dieses Jahr leider nicht geschafft zur Fußballweltmeisterschaft. Dafür aber ein Däne, ein Welthit in diesem Jahr nochmal so nachträglich bekommen. Kato ist dänischer DJ und Produzent, hat einen Song gemacht vor über 10 Jahren, der jetzt dieses Jahr nochmal viral gegangen ist und jetzt dem aber auch, glaube ich, mal ordentlich Tantiemen beschert. Spiele ich uns im besten Mix.

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0: Wer von uns hätte mal gedacht, dass es zu heiß wird, um rauszugehen und den Sommer zu genießen? Ne? Gut, es ist jetzt inzwischen wieder ein bisschen abgekühlt und man kann endlich wieder raus. Aber wirklich, die letzte Woche war es ja krass. Wir wollen uns trotzdem darauf besinnen, dass das Wetter jetzt richtig schön ist. Wir stellen euch diese Woche die schönsten und besten Badeseen in NRW vor und haben jetzt mal unseren Reporter Stefan Rejek abgeschickt, also hingeschickt, zum Karster See. Da hat er das Strandbad mal für uns abgecheckt.
1: Ja, als ich hier gerade angekommen bin, da hat die Besucheranzeige so circa 230, 240 Leute angezeigt und ich dachte mir, okay, können vielleicht ein bisschen voller werden, aber hier angekommen ist es wirklich alles andere als überfüllt. Man liegt hier auf einer riesigen Wiese und gleichzeitig fühlt man sich hier überhaupt nicht wie auf einem Präsentierteller oder so. Hier stehen nämlich überall so richtig alte, schöne, knorrige Bäume rum, die alles so ein bisschen gemütlicher machen und unter denen man vor allem wunderbar im Schatten liegen kann. Ja, und das machen auch die meisten nicht. Zum Beispiel, ich liege hier unter einer wunderschönen, ja, Eiche müsste es sein. Und ein paar andere spielen hier voll motiviert Volleyball, Fußball. Und direkt neben mir wird hier gerade eine Partie Tischtennis angezockt. So, ich stehe jetzt hier an der Tischtennisplatte zusammen mit
2: Amadeo.
1: Genau, und wir spielen jetzt mal ein kleines Match zusammen.
3: Aufschlag, let's go. Boah, stark.
1: Ja, eine knackige 0-5 Niederlage später bin ich jetzt wirklich komplett nass geschwitzt. Gut, dass hier so ein See ist. Ich gönne mir jetzt hier erstmal eine kleine Abkühlung. Es ist wirklich ein Traum. Ich sitze in der Sonne im Wasser, kühl mich schön ab. Neben mir schwimmen sogar ein paar Fischis rum. Total idyllisch. So, ich muss sagen, jetzt nach dem ganzen professionellen Tischtennisspielen und Planschen bin ich echt ein bisschen hungrig. Auf zum Imbiss.
3: Hi, ich hätte gerne Pommes Spezial, bitte.
1: So, Achtung, kurz mal hinhören. Ich weiß, ist eine Ansage, Freunde, aber ich habe sie gefunden. Die Schwimmbad-Pommes überhaupt, die gibt's hier am Karstersee. Vertraut mir. Ich bin jetzt gerade wieder durchs Drehkreuz nach draußen gegangen und ich hatte einen wirklich wunderschönen Tag hier am Karstersee. Ich habe total entspannt im Schatten gesessen, eine Runde Tischtennis gespielt, konnte mich abkühlen und habe mich danach noch mit einer Pommes belohnt. Ich bin super erholt und besser geht's nicht.
0: Ich finde, das klingt auch wirklich nach einem perfekten Sommertag für unseren Reporter Stefan Rejek. Vielen Dank dir. Hat den Karstersee für uns getestet, das Strandbad vor Ort. Das ist neue Musik von Davina Michelle. Would I be friends with me?
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0: Aussagekräftiger Titel.

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1: Ich bin Katrin Müller. Wer noch günstig tanken will, sollte nicht mehr lange warten. Kurz vor dem Ende des Tankrabatts ziehen die Spritpreise bereits kräftig an. Nach Angaben des ADAC ist Super E10 zur Mittagszeit im Schnitt um mehr als 20% pro Liter nach oben gegangen. Diesel sogar um 24 Cent.
2: Gerechtfertigt sind diese Preiserhöhungen nicht, sagt der ADAC. Und dennoch an vielen Zapfsäulen, da stehen die Autofahrer Schlange. Viele wollen einfach noch mal voll tanken, denn der Countdown läuft. Zwar haben die Mineralölkonzerne den Tankrabatt in den vergangenen 2 Monaten nicht immer komplett weitergegeben, aber vielen Autofahrern hat er geholfen. Claudia Wächter, Nachrichtenredaktion.
1: Nach den tödlichen Schüssen in einer Jugendhilfeeinrichtung in Stade sitzt der mutmaßliche Täter jetzt in Untersuchungshaft. Das Amtsgericht hat Haftbefehl gegen den 45-Jährigen erlassen. Die Staatsanwaltschaft wirft ihm 6-fachen Mord vor.
3: Die Ermittler gehen davon aus, dass der Mann während eines Termins zum Sorgerecht plötzlich das Feuer eröffnete. Es ging um die 3 Monate alte Tochter. 3 Beschäftigte des Jugendamts und 3 Mitarbeitende der Jugendhilfeeinrichtung kamen dabei ums Leben. Die Staatsanwaltschaft sieht Anzeichen für Heimtücke und niedrige Beweggründe. Die Mutter des gemeinsamen Kindes und eine weitere Frau sind inzwischen wieder auf freiem Fuß. Auch sie wurden zunächst festgehalten. Gegen sie wird aber derzeit kein Haftbefehl beantragt. Zoe Tassovali, Nachrichtenredaktion.
1: Der oberste Gerichtshof der USA hat Präsident Trump im Streit um das Geburtsrecht eine Niederlage zugefügt. Der Supreme Court entschied, dass in den Vereinigten Staaten geborene Kinder weiterhin automatisch die US-Staatsbürgerschaft erhalten, auch wenn ihre Eltern sich illegal oder nur vorübergehend im Land aufhalten. Die Richter beriefen sich auf den 14. Verfassungszusatz sowie ein Grundsatzurteil aus dem Jahr 1898. Nach dem WM-Aus hat der Deutsche Fußballbund eine Entscheidung über die Zukunft von Bundestrainer Julian Nagelsmann vertagt. DFB-Präsident Bernd Neuendorf kündigte an, die Gründe für das Ausscheiden gemeinsam mit der sportlichen Leitung in Ruhe aufzuarbeiten. Das Abschneiden bei der Weltmeisterschaft genüge nicht den eigenen Ansprüchen. Nagelsmann hatte nach dem verlorenen Elfmeterschießen gegen Paraguay seine Bereitschaft erklärt, im Amt zu bleiben.
4: Das Wetter. An diesem Abend stellenweise noch Schauer oder Gewitter. Nachts wird's dann ruhiger. Dazu gibt's 12 bis 16 Grad. Morgen am Mittwoch sieht's wieder freundlicher aus. Wir kriegen viel Sonne, ein paar Wolken. Später nochmal die Chance auf einzelne Schauer oder Gewitter. Ansonsten Höchstwerte bis zu 26 Grad.
0: NRW Verkehr.
4: Mit der A1 Köln Richtung Euskirchen zwischen Hürth und Raik-Erft-Tal 1 Kilometer 9 Minuten. Und die A43 Münster Richtung Recklinghausen zwischen Kreuz Münster Süd und Senden. Dichter Verkehr 7 Minuten. Euch allen unterwegs eine gute und sichere Fahrt.
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4: Schönen Dienstagabend euch. Hier ist der ARG. Jetzt mit Musik von Roxette aus den 80ern, Joyride. Und die sind sogar in NRW unterwegs im August, also in gar nicht mehr so langer Zeit. Am 3. August ist ein Montag. Kunstrasen Bonn.

0: Ja, erinnert ihr euch noch, als im April die Spritpreise so völlig krass nach oben geschossen sind? Ja, da hast du beim Anblick vom Literpreis irgendwie schon so Schnappatmungen bekommen. Der Tankrabatt, das muss man so sagen, hat die Preisexplosion ja dann deutlich abgefedert. Der ist aber ab morgen Geschichte. Die 16,7 Cent Steuererleichterung fallen ab dem 1. Juli wieder weg. Habt ihr aber auf dem Schirm, oder?
1: Ja, natürlich weiß ich darüber Bescheid. Aber es ändert ja nichts an der Tatsache, dass man weiter tanken muss, wenn man mobil sein muss.
2: Na, so egal ist es, glaube ich, keinem. Auf dem Schirm hat man es auf jeden Fall. Aber gut war es auf jeden Fall. Es hat ein bisschen entlastet. Und je länger es geblieben wäre, umso besser wäre es.
3: Ja, ich finde es eigentlich blöd, weil wahrscheinlich ja wieder die 17 Cent mindestens draufkommen. Wir fahren heute nochmal eine Tankstelle, machen nochmal voll. Wir hatten von Anfang an ja auf dem Schirm, dass es nur 2 Monate gültig ist.
0: So, nochmal die Info für euch. Es wird teurer, aber natürlich jetzt nicht um Mitternacht, sondern erst morgen um 12 Uhr. Diese Regelung, die bleibt ja weiterhin bestehen. Also habt noch ein bisschen Zeit, nochmal günstig zu tanken. Hier kommt Pink.
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0: das Wetter.
1: Heute Abend bleibt das Wetter in NRW noch so ein bisschen unbeständig. Vereinzelt kann es noch mal regnen oder gewittern. In der Nacht beruhigt sich das Ganze dann. Wir kriegen Temperaturen zwischen 12 und 16 Grad. Am Mittwoch dann wieder mehr Sonne, lockere Wolken. Später noch mal vereinzelt Schauer oder Gewitter bei maximal 26 Grad.
0: NRW Verkehr.
1: A1, Euskirchen Richtung Blankenheim zwischen Nettersheim und Blankenheim. 1 Kilometer 5 Minuten. Und die A61 nach Mönchengladbach Richtung Koblenz zwischen Miel und Rheinbach. 2 Kilometer 5 Minuten. Euch allen unterwegs eine gute und sichere Fahrt.
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1: Schönen Abend euch. Hier ist Leo Arigi. Jetzt bei angenehmen Temperaturen draußen. 22.30 Uhr durch und es ist nicht mehr 32 Grad warm draußen. Gab's irgendwie in NRW oder in Deutschland eine Person, die da gesagt hat, geil, jetzt noch irgendwie so schwitzen, wie als würde ich in der Mittagssitze rumlaufen am späten Abend, das finde ich toll. Naja, wir freuen uns über die schönen Sommertage, weil jetzt kommt richtig angenehme Sommerstimmung auf, finde ich. Dazu gibt's jetzt auch noch sommerliche Musik von Holly Humberstone, To Love Somebody.

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0: Wenn ihr nochmal tanken wollt, dann tut's am besten auch schnell morgen vor 12 Uhr.
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0: Ja, weil dann endet der Tankrabatt. 2 Monate hatte die Bundesregierung ja die Steuern auf Benzin und Diesel runtergesetzt, nämlich um 16,7 Cent. Reporter Thorsten Ortmann, du begleitest das Thema schon seit Einführung, warst auch vor Ort in der Tankstelle. Womit müssen wir denn morgen rechnen?
2: Ja, morgen um 12 wird das wohl die nächste Hiobsbotschaft sein, die wir nach dem Ausschalten der Nationalelf verkraften müssen. Dann wird auch der Spritpreis wieder nach oben schießen, mindestens um die 16, 17 Cent, die der Tankrabatt ausgemacht hat. Darum trauern auch viele der Entlastungen heute schon hinterher.
3: Gerade jetzt, wo alle in Urlaub fahren wollen, ist es natürlich wirklich schade.
4: Gut war es auf jeden Fall, es hat ein bisschen entlastet. Und je länger es geblieben wäre, umso besser wäre es.
3: Ja, könnte ruhig weiterhin bestehen. Also ich finde, die Tankpreise fressen einen schon ganz schön auf.
2: Und die Spritpreise werden morgen auch deswegen recht hoch sein, weil die Mineralölkonzerne schon seit Sonntag an der Preisschraube nach oben gedreht haben, sagt der ADAC. Und das sei wegen der gesunkenen Ölpreise eigentlich nicht gerechtfertigt.
0: Wie fällt denn insgesamt die Bilanz des Tankrabatts aus?
2: Ja, im Großen und Ganzen hat der Tankrabatt seinen Zweck erfüllt. Er hat die hohen Preisspitzen etwas entschärft, denn einen Großteil des Rabatts haben die Mineralölkonzerne auch an die Autofahrenden weitergegeben. Wenn auch nicht alles, so der Chef des IFO-Instituts Clemens Fuest.
5: Also bei Super quasi perfekt. Der Preis ist also um die 17 Cent gesunken. Bei Diesel sind 73% weitergegeben worden. Da ist die Weitergabe also ein bisschen geringer.
2: Insgesamt war der Tankrabatt aber teuer für die Bundesregierung. 1,6 Milliarden Euro hat er gekostet. Und die unvollständige Weitergabe beim Diesel bedeutet, dass ein Teil davon bei den Mineralölkonzernen gelandet sei, so das IFO-Institut.
0: Der Tankrabatt läuft heute um Mitternacht aus. Erhöhen dürfen die Mineralölfirmen aber erst morgen um 12 Uhr. Thorsten Ortmann war das mit den Infos. Wir berichten dann morgen auch direkt von der Tankstelle vor Ort.
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1: Ich bin Katrin Müller. Wer noch günstig tanken will, sollte sich beeilen. Kurz vor dem Ende des Tankrabatts ziehen die Spritpreise bereits kräftig an. Nach Angaben des ADAC ist Super E10 zwischenzeitlich bereits im Schnitt um mehr als 20 Cent pro Liter nach oben gegangen. Diesel sogar um 24 Cent.
2: Viele Autofahrer haben die letzten Stunden des Tankrabatts noch genutzt. An manchen Tankstellen gab es teils riesige Schlangen. Der ADAC hält die aktuellen Preisaufschläge trotzdem für nicht gerechtfertigt. Die Ölpreise seien zuletzt gesunken. Trotzdem hätten die Mineralölkonzerne die höhere Steuer offenbar schon vor dem offiziellen Ende des Tankrabatts eingepreist. Für Mittwochmittag rechnen Experten damit, dass die Spritpreise noch stärker steigen. Das Bundeskartellamt hat angekündigt, überzogene Erhöhungen genau zu prüfen. Zoe Tassovali, Nachrichtenredaktion.
1: Nach den tödlichen Schüssen in einer Jugendhilfeeinrichtung in Stade sitzt der mutmaßliche Täter in Untersuchungshaft. Das Amtsgericht erließ Haftbefehl wegen des Verdachts des sechsfachen Mordes. Nach Angaben der Staatsanwaltschaft soll der 45-Jährige während eines Termins zum Sorgerecht für seine 3 Monate alte Tochter plötzlich das Feuer auf Mitarbeiter der Einrichtung und des Jugendamts eröffnet haben. US-Präsident Donald Trump wollte das automatische Geburtsrecht in den USA abschaffen. Jetzt hat ihn das oberste Gericht gestoppt. Kinder, die in den Vereinigten Staaten geboren werden, erhalten damit weiterhin automatisch die amerikanische Staatsbürgerschaft.
3: Es war eine von Präsident Trumps wichtigsten Herzensangelegenheiten, das sogenannte Geburtsrecht abzuschaffen. Ein verfassungsmäßig verankertes Gesetz, das Babys, die in den USA geboren werden, automatisch die amerikanische Staatsbürgerschaft zuerkennt. Für Trump ist das eine herbe Niederlage, denn nach seiner Meinung wird diese Regelung von illegalen Einwanderern und Asylsuchenden ausgenutzt. Aus den USA, Tina Eck.
1: Zum Fußball. Bei der Weltmeisterschaft hat Norwegen den ersten Einzug in ein WM-Achtelfinale seit 28 Jahren gefeiert. In der ersten K.O.-Runde gewannen die Norweger 2:1 gegen die Elfenbeinküste. Und nach dem WM-Aus für die deutsche Mannschaft hat der DFB eine Entscheidung über die Zukunft von Bundestrainer Nagelsmann vertagt. DFB-Präsident Neuendorf kündigte an, die Gründe für das Ausscheiden gemeinsam mit der sportlichen Leitung in Ruhe aufzuarbeiten.
4: Das Wetter.
5: Ganz ruhig ist das Wetter heute Abend in NRW noch nicht. Vereinzelt kann es noch mal nass oder gewitterig werden. Nachts entspannt sich das Ganze. Die Tiefstwerte liegen dann bei 12 bis 16 Grad. Am Mittwoch gibt es dann wieder mehr freundliche Phasen. Viel Sonne, lockere Wolken. Später noch mal einzelne Schauer oder Gewitter. Maximal gibt es 26 Grad.
0: NRW Verkehr.
5: Keine Staus, alles frei auf den Straßen. Euch unterwegs eine gute und sichere Fahrt.
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5: Schöne Nacht euch. Die WM ist für Deutschland vorbei, aber naja, wir gucken trotzdem einfach mal drauf. Jetzt gerade Anpfiff im Spiel Frankreich gegen Schweden. Und vorhin liefert das Spiel noch Norwegen gegen die Elfenbeinküste. Da ist Norwegen jetzt weitergekommen. Mit einem 2:1 Sieg. Haaland macht das entscheidende Tor. Musik von Leonie gibt's jetzt. Ich bin Leo Arigi. Don't worry.

0: Liquido. Narcotic hier für diesen Dienstag.
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0: Ja, ich weiß nicht, wie ist es bei euch so? Thema Schmerz nach dem WM aus. Es sitzt immer noch tief, finde ich, oder? Man will es noch nicht so richtig glauben. Es ist ja auch gerade so ein bisschen WM-Stimmung aufgekommen. Dann das Ausscheiden. Ja, was machen wir jetzt damit? Ich weiß es nicht. Vielleicht ein anderes Team supporten. Gibt es denn eine Mannschaft, ein Land, dem ihr jetzt die Daumen drückt für den Weltmeisterschaftstitel?
2: Also ich bin sehr stark für Portugal, weil ich Ronaldo die Weltmeisterschaft sehr gönnen würde.
3: Ich müsste jetzt gucken, wenn noch alles dabei ist. Spontan. Ich glaube, ich würde England nehmen. Ich würde Harry Kane wünschen.
4: Ich bin jetzt für Argentinien, damit die Messi und Ronaldo-Debatte endlich offiziell beendet ist.
5: Ja, also Deutschland ist verdient rausgeflogen. Das war absolut nicht überzeugend. Und ich persönlich drücke jetzt dem Marokko die Daumen. Sehr große Underdog spielen, super Fußball und das gefällt mir.
0: Brasilien hat es ja damals so gemacht, als sie 1-7 verloren haben gegen Deutschland, dass sie dann aber Deutschland supportet haben, einfach aus Konsequenz heraus. Wenn man sich jetzt nach diesem Credo orientieren würde, dann müssten wir jetzt ja also Paraguay supporten. Jetzt musste ich kurz überlegen, gegen wen haben wir gestern nochmal verloren? Hier kommt neue Musik von Michael Schulte.

0: Das Wetter.
1: Heute Abend in NRW noch wechselhaft hier und da. Kann auch mal ein Schauer oder Gewitter durchziehen. In der Nacht lässt das Ganze dann nach. Bei Temperaturen zwischen 12 und 16 Grad. Der Mittwoch startet dann deutlich freundlicher mit viel Sonne und lockeren Wolken. Später kann es noch mal einzelne Schauer oder Gewitter geben bei bis zu 26 Grad.
0: NRW Verkehr.
1: Und da ist aktuell alles frei. Euch unterwegs eine gute und sichere Fahrt.
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1: Alle Deutschland-Fans haben eine Sache gemein mit Ava Max. Die hat nämlich jetzt auch keine Mannschaft mehr, die sie anfeuern kann. Naja, also hatte sie von vornherein nicht. Eltern kommen ja aus Albanien. Entsprechend ist die albanische Nationalmannschaft die, die sie anfeuern würde. Die haben es gar nicht geschafft, sich zu qualifizieren dieses Jahr. Also man muss, es geht auch noch schlechter. Immerhin, wir haben es geschafft, uns zu qualifizieren. Schönen Abend euch. Ich bin Leo Arrigé.

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0: So, das Wetter hat sich inzwischen ein bisschen abgekühlt. Können endlich wieder rausgehen, ohne direkten Hitzeschlag zu bekommen. Und wo geht's dann hin, Leute? Ja? Natürlich an den See. Wir testen diese Woche nämlich die besten Badeseen für euch hier in NRW. Deswegen wäre das so mal ein gegebener Anlass, da hinzufahren. Der nächste auf der Liste übrigens, der Castersee.
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2: Das große Badesee-Tindern.
1: Wo treffen wir uns?
3: Im Strandbad am Castersee in der Nähe von Neuss.
4: Muss ich was bezahlen?
5: Der Eintrittspreis beträgt 5,50 Euro für Erwachsene, für Kinder 3,50 Euro. Und es gibt auch die Familienkarte, Erwachsene 4,40 Euro und Kinder 2,80 Euro.
1: Was können wir da machen?
6: Alles Spaß haben, Sport machen.
7: Mit Freunden hier chillen, ein bisschen Zeit verbringen. Und hier kann man tatsächlich sogar tauchen gehen.
8: Volleyball spielen, Fußball spielen, Tischtennis spielen. Man kann schwimmen, liegen, sich sonnen. Ja.
9: Kann ich meine Kids mitbringen?
10: Ja, kann man. DLG ist auch super, die passt aber alles auf.
11: Ja, für die Kinder gibt es hier viele Möglichkeiten, im Wasser sich auszutoben.
12: Schwimmen!
13: Wir haben eben eine Wasserschlacht gemacht.
14: Tauchen!
3: Was gefällt euch hier so am besten?
15: Alles!
16: Alles!
17: Alles!
1: Treffen wir uns zum Essen oder nur für Drinks?
3: Ja, bei uns gibt es den Klassiker natürlich. Pommes, Currywurst-Pommes, Kaffee in Barista-Qualität vom Siebträger, Eis vom Eiswagen. An den heißen Tagen haben wir natürlich auch ein paar Salate im Angebot. Couscous-Salat oder Salat mit Burrata. Und natürlich Kaltgetränke.
9: Können wir da chillen?
8: Ja, also gerade ist es sehr leer.
11: Mir gefällt einfach so die Aussicht. Die Menschen sind nett. Man lässt so, jeder kann in seiner Gruppe tun, was er möchte.
7: Kommt drauf an, wie voll es immer ist. Also gerade ist schön entspannt, aber so an richtig heißen Tagen am Wochenende ist teilweise viel zu voll. Also ist hier gefühlt auch kein Platz mehr zum Gehen.
1: Ist es ein Match?
8: Ja, wäre ein Match. Ich würde es quasi nicht wegwischen.
6: Auf jeden Fall ein Match, ja.
3: Weil?
8: Ich bin mein ganzes Leben lang immer hier. Und ja, also hier ist nichts, was fehlt.

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1: Ich bin Katrin Müller. Wer noch günstig tanken will, sollte sich beeilen. Kurz vor dem Ende des Tankrabatts ziehen die Spritpreise bereits kräftig an. Nach Angaben des ADAC ist Super E10 zwischenzeitlich bereits im Schnitt um mehr als 20 Cent pro Liter nach oben gegangen. Diesel sogar um 24 Cent.
2: Gerechtfertigt sind diese Preiserhöhungen nicht, sagt der ADAC. Und dennoch an vielen Zapfsäulen, da stehen die Autofahrer Schlange. Viele wollen einfach noch mal voll tanken, denn der Countdown läuft. Zwar haben die Mineralölkonzerne den Tankrabatt in den vergangenen 2 Monaten nicht immer komplett weitergegeben, aber vielen Autofahrern hat er geholfen. Claudia Wächter, Nachrichtenredaktion.
1: Nach den tödlichen Schüssen in einer Jugendhilfeeinrichtung in Stade sitzt der mutmaßliche Täter jetzt in Untersuchungshaft. Das Amtsgericht hat Haftbefehl gegen den 45-Jährigen erlassen. Die Staatsanwaltschaft wirft ihm 6-fachen Mord vor.
3: Die Ermittler gehen davon aus, dass der Mann während eines Termins zum Sorgerecht plötzlich das Feuer eröffnete. Es ging um die 3 Monate alte Tochter. 3 Beschäftigte des Jugendamts und 3 Mitarbeitende der Jugendhilfeeinrichtung kamen dabei ums Leben. Die Staatsanwaltschaft sieht Anzeichen für Heimtücke und niedrige Beweggründe. Die Mutter des gemeinsamen Kindes und eine weitere Frau sind inzwischen wieder auf freiem Fuß. Auch sie wurden zunächst festgehalten. Gegen sie wird aber derzeit kein Haftbefehl beantragt. Zoe Tassovali, Nachrichtenredaktion.
1: Der oberste Gerichtshof der USA hat Präsident Trump im Streit um das Geburtsrecht eine Niederlage zugefügt. Der Supreme Court entschied, dass in den Vereinigten Staaten geborene Kinder weiterhin automatisch die US-Staatsbürgerschaft erhalten, auch wenn ihre Eltern sich illegal oder nur vorübergehend im Land aufhalten. Die Richter beriefen sich auf den 14. Verfassungszusatz sowie ein Grundsatzurteil aus dem Jahr 1898. Zum Fußball. Bei der Weltmeisterschaft hat Norwegen den ersten Einzug in ein WM-Achtelfinale seit 28 Jahren gefeiert. In der ersten K.O.-Runde gewannen die Norweger 2-1 gegen die Elfenbeinküste. Und nach dem WM-Aus für die deutsche Mannschaft hat der DFB eine Entscheidung über die Zukunft von Bundestrainer Nagelsmann vertagt. DFB-Präsident Neuendorf kündigte an, die Gründe für das Ausscheiden gemeinsam mit der sportlichen Leitung in Ruhe aufzuarbeiten.
4: Das Wetter.
5: Wechselhaft ist es jetzt in der Nacht und es kühlt runter auf 16 bis 12 Grad. Tagsüber dann erstmal viel Sonne. Gegen Nachmittag kann es dann aber auch einzelne Schauer und Gewitter geben. Heute bis 26 Grad. Ansonsten aber meist trocken. Und morgen dann mehr Wolken. Etwas regnen kann es auch morgen. Auch hier bis 26 Grad.
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6: Hier die aktuelle Verkehrslage. A1 Köln-Dortmund zwischen Köln-Niel und Kreuz Leverkusen-West. 1 Kilometer Stau, 6 Minuten Zeitverlust. Weiterhin auf der A2 Hannover-Dortmund zwischen Beckum und Hamm-Üntrop. 1 Kilometer stockender Verkehr. Und zusätzlich auf der A59 Köln-Bonn zwischen Dreieck Köln-Porz und Flughafen Köln-Bonn. 1 Kilometer zähfließender Verkehr. Wir wünschen allen unterwegs gute Fahrt.
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5: Guten Morgen zusammen und wir starten in diesen sehr, sehr, sehr, sehr frühen Mittwoch mit Musik von AJ und Howie und Nick und Brian und Kevin. Hier sind die Backstreet Boys mit Everybody. Yeah.

0: Schade. Deutschland ist raus, aber die WM geht ja weiter und sie liefert auch weiterhin süße Geschichten drumherum.
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0: Von Merlin habt ihr vielleicht schon gehört. Das ist diese mexikanische Ente im Mexiko-Trikot, die nach dem WM-Auftakt-Sieg viral gegangen ist. Und jetzt hat Merlin nochmal nachgelegt mit einem Termin bei der Präsidentin, Kollege Leo Arrigi.
2: Ja, Merlin durfte tatsächlich zur morgendlichen Pressekonferenz von Mexikos Präsidentin Claudia Sheinbaum. Also nicht irgendein netter Fototermin auf dem Flur, sondern hier Nationalpalast, Bühne, Kameras, Reporter. Normalerweise sitzen da Minister und Offizielle. Diesmal saß da eine Ente im Nationaltrikot. Merlin kam mit seiner Besitzerin Carla Gomez und ihrer Familie. Die Ente watschelte auf die Bühne, nahm vorne Platz und quakte ein paar Mal. Als dann Mexikos Präsidentin Sheinbaum Merlin streicheln wollte, ja, da hat die Ente versucht, nach ihrer Hand zu schnappen. Verletzt wurde niemand, aber es ist natürlich ein starkes Bild. Mexikos Präsidentin empfängt die virale Ente, reicht ihr die Hand und die dann eher so, Abstand bitte, ich bin hier nicht zum Kuscheln. Sheinbaum nahm das Ganze trotzdem mit Humor und machte Merlin offiziell zum Symbol dieser WM. Für mexikanische Familien und für das, was die Welt gerade von Mexiko sehe. Außerdem kündigte sie an, dass Merlins Familie Unterstützung bekommen soll. Die Besitzerin von Merlin wiederum will die Ente als Marke registrieren lassen. Klar, wenn eine Ente schon im Nationalpark Palast sitzt, kann man auch direkt über Merch nachdenken.
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0: Das Wetter.
1: 16 bis 12 Grad sind es nur noch in der Nacht jetzt. Dazu noch einzelne Schauer und Gewitter. Die ziehen aber im Laufe der Nacht dann auch ab. Tagsüber heute bekommt ihr dann viel Sonne. Bis 26 Grad sind drin. Gegen Nachmittag können dann vereinzelt aber auch Schauer oder Gewitter aufziehen. Und am Donnerstag dann viele Wolken, ab und an Regen, aber auch trockene Abschnitte bis 26 Grad.
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2: Hier die aktuelle Verkehrslage. A1 Köln-Dortmund zwischen Köln-Niehl und Kreuz-Leverkusen. Dichter Verkehr, 5 Minuten Zeitverlust. Und in der Gegenrichtung dichter Verkehr, 5 Minuten Verzögerung. Und zusätzlich auf der A59 Köln-Bonn zwischen Dreieck Köln-Porz und Flughafen Köln-Bonn 1 Kilometer zäh fließender Verkehr. Wir wünschen allen unterwegs gute Fahrt.
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1: Guten Abend zusammen, gute Nacht oder auch schon guten Morgen. Ihr könnt das halten, wie ihr wollt. Kommt gut in diesen Mittwoch zusammen. Wir sind bei euch jetzt mit Musik von Carly Rae Jepsen. Das ist Call Me Maybe. Oh Gott, jetzt habe ich wieder 8 Wochen einen Ohrwurm von diesem.

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0: Leute, wir sind mega happy, dass er das erste Mal dabei ist. 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Ja, kein Wunder, wenn er immer mit seinem Opa am Fenster steht.
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3: Mein Opa ist so ein typischer alter Mann. Der guckt den ganzen Tag aus dem Fenster. Kennt ihr die alten Männer? Und der guckt immer aus dem Fenster, als hätte er Ländereien. Letztes Mal guckt er aus dem Fenster und redet 20 Minuten mit seinem besten Kumpel von gegenüber, der auch aus dem Fenster guckt. Und die führen ein Gespräch ohne Inhalt. Noch nie so eine Scheiße gehört. Wolle. Jürgen. Und? Bus. Und selber? Ah, hör doch auf. Sehen wir uns? Wir sehen uns. Kommt der rein, guckt er mich an, sagt der, Alter, der hat mir wieder ein Kotelett an den Ohren gelabert.
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1: Ich bin Katrin Müller. Wer noch günstig tanken will, sollte sich beeilen. Kurz vor dem Ende des Tankrabatts ziehen die Spritpreise bereits kräftig an. Nach Angaben des ADAC ist Super E10 zwischenzeitlich bereits im Schnitt um mehr als 20 Cent pro Liter nach oben gegangen. Diesel sogar um 24 Cent.
2: Viele Autofahrer haben die letzten Stunden des Tankrabatts noch genutzt. An manchen Tankstellen gab es teils riesige Schlangen. Der ADAC hält die aktuellen Preisaufschläge trotzdem für nicht gerechtfertigt. Die Ölpreise seien zuletzt gesunken. Trotzdem hätten die Mineralölkonzerne die höhere Steuer offenbar schon vor dem offiziellen Ende des Tankrabatts eingepreist. Für Mittwochmittag rechnen Experten damit, dass die Spritpreise noch stärker steigen. Das Bundeskartellamt hat angekündigt, überzogene Erhöhungen genau zu prüfen. Zoe Tassovali, Nachrichtenredaktion.
1: Nach den tödlichen Schüssen in einer Jugendhilfeeinrichtung in Stade sitzt der mutmaßliche Täter in Untersuchungshaft. Das Amtsgericht erließ Haftbefehl wegen des Verdachts des sechsfachen Mordes. Nach Angaben der Staatsanwaltschaft soll der 45-Jährige während eines Termins zum Sorgerecht für seine 3 Monate alte Tochter plötzlich das Feuer auf Mitarbeiter der Einrichtung und des Jugendamts eröffnet haben. US-Präsident Donald Trump wollte das automatische Geburtsrecht in den USA abschaffen. Jetzt hat ihn das oberste Gericht gestoppt. Kinder, die in den Vereinigten Staaten geboren werden, erhalten damit weiterhin automatisch die amerikanische Staatsbürgerschaft.
3: Es war eine von Präsident Trumps wichtigsten Herzensangelegenheiten, das sogenannte Geburtsrecht abzuschaffen. Ein verfassungsmäßig verankertes Gesetz, das Babys, die in den USA geboren werden, automatisch die amerikanische Staatsbürgerschaft zuerkennt. Für Trump ist das eine herbe Niederlage, denn nach seiner Meinung wird diese Regelung von illegalen Einwanderern und Asylsuchenden ausgenutzt. Aus den USA, Tina Eck.
1: Zum Fußball. Bei der Weltmeisterschaft hat Norwegen den ersten Einzug in ein WM-Achtelfinale seit 28 Jahren gefeiert. In der ersten K.O.-Runde gewannen die Norweger 2:1 gegen die Elfenbeinküste. Und nach dem WM-Aus für die deutsche Mannschaft hat der DFB eine Entscheidung über die Zukunft von Bundestrainer Nagelsmann vertagt. DFB-Präsident Neuendorf kündigte an, die Gründe für das Ausscheiden gemeinsam mit der sportlichen Leitung in Ruhe aufzuarbeiten.
4: Das Wetter.
5: Ein paar Wolken sind in der Nacht unterwegs. Vereinzelt bringen die noch Schauer oder Gewitter. Die ziehen aber auch langsam wieder ab. Tagsüber heute dann 26 Grad maximal. Erstmal noch einiges an Sonne dabei. Dann kann es zumindest vereinzelt aber auch mal Schauer oder Gewitter geben. Und der Donnerstag, der wird dann wechselhaft bewölkt. Ab und an kann es regnen. Aber ihr bekommt auch viele trockene Abschnitte bis 26 Grad.
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6: Hier die aktuelle Verkehrslage. A1 Köln-Dortmund zwischen Köln-Niel und Kreuz-Leverkusen. Dichter Verkehr, 5 Minuten Zeitverlust. Und in der Gegenrichtung dichter Verkehr, 5 Minuten Verzögerung. Und zusätzlich auf der A59 Köln-Bonn zwischen Dreieck Köln-Porz und Flughafen Köln-Bonn. 1 Kilometer zähfließender Verkehr. Wir wünschen allen unterwegs gute Fahrt.
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5: Guten Morgen zusammen. Der Mittwoch ist noch sehr, sehr frisch. Wir machen zusammen Nachtdienst, egal wo ihr seid. Schön, dass ihr zuhört. Wir sind bei euch und das hier ist entspannte Musik von Taylor Swift. Das ist Oh Polite. Schönen Mittwoch. Aha.

Sie hat gerade erst 91 Konzerte gespielt und jetzt hat sie auch noch neue Mucke draußen. Katy Perry ist schwer fleißig gerade, ja. Sie hat ihre neue Single Watch It Burn veröffentlicht. Vom Sound her erinnert das Ding sehr an Katy Perrys Hits der 2010er Jahre.

0: Ja, das ist der neue Song. Das ist eine Twin-Single. Und falls ihr jetzt denkt, eine was? Hä? Ja, ich wusste bis heute auch nicht, was eine Twin-Single ist. Das heißt einfach nur, dass ein Song thematisch an einen anderen Song anknüpft, also sozusagen eine musikalische Fortsetzung. Und in diesem Fall knüpft der neue Song an Katies letzte Single an, die hieß Band-Aids. Und dort ging es noch um den Herzschmerz einer zerbrechenden Beziehung. Und in Watch It Burn hat sich Katy Perry davon gelöst und sich stattdessen fürs Weitermachen entschieden.
1: I wrote two songs, Band-Aids and Watch It Burn. And I was terrified of putting Watch It Burn out. I was a little scared of putting Band-Aids out because they're so honest and they really tell a lot about my story. And I was like, I'm never putting this out. And cut to now, I'm putting it out.
0: Sie hat zwei Songs geschrieben, erzählt sie, Band-Aids und Watch It Burn. Und sie dachte, sie würde die Songs nie veröffentlichen, weil sie einfach so viel von ihr preisgeben. Aber hey, welch eine Überraschung. Sie hat es tatsächlich doch gebracht. Verrückt, hätten wir nicht mit gerechnet. Hier ist neu bei uns, Watch It Burn.
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1: Wechselhaft ist es jetzt in der Nacht und es kühlt runter auf 16 bis 12 Grad. Tagsüber dann erstmal viel Sonne. Gegen Nachmittag kann es dann aber auch einzelne Schauer und Gewitter geben heute bis 26 Grad. Ansonsten aber meist trocken. Und morgen dann mehr Wolken. Etwas regnen kann es auch morgen. Auch hier bis 26 Grad.
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2: Hier die aktuelle Verkehrslage. A1 Köln-Dortmund zwischen Köln-Niel und Kreuz-Leverkusen. Dichter Verkehr, 5 Minuten Zeitverlust. Und in der Gegenrichtung dichter Verkehr, 5 Minuten Verzögerung. Und zusätzlich auf der A59 Köln-Bonn zwischen Dreieck Köln-Porz und Flughafen Köln-Bonn 1 Kilometer zähfließender Verkehr. Wir wünschen allen unterwegs gute Fahrt.
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1: Hallo zusammen, wir sind heute Nacht gemeinsam wach und ich versuche euch ein bisschen durch die Nacht zu bringen, vor allen Dingen mit Musik, die nach vorne geht. Jetzt versuchen wir es mal mit Olly Murs. Hier ist Heart Skips a Beat. Schönen frühen Mittwoch euch.

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0: So, Frage an alle, die einen Garten haben. Wie oft mäht ihr den denn so? Oder habt ihr auch schon so einen Mähroboter, der das für euch erledigt? Ist ja eigentlich eine geile Sache, so ein Ding, ne? Aber so ein Roboter mäht dir den Garten halt zur Not auch auf Grundwasserniveau runter. Und naja, für Insekten ist das halt nicht so cool. Die TU Darmstadt hat sich deswegen überlegt, ey, wie kann man die Leute denn dazu bringen, ein Stück Wildwiese bei sich stehen zu lassen? Und die haben dafür einen Insektentaschenrechner entwickelt. Das ist so ein Tool. Und das zeigt euch, was passiert, wenn ihr wirklich nur so ein kleines Stück Wiese bei euch stehen lassen würdet. Und das Ergebnis ist wirklich krass. Die Zahl der Insekten steigt rapide an, selbst wenn man wirklich nur so ein kleines Stück Wiese übrig lässt. Das ist doch schon eine Überlegung wert, oder? Vor allem, wenn ihr keinen Roboter habt, ne? Dann bedeutet das nämlich auch weniger Arbeit für euch. Jawohl!
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1: Ich bin Katrin Müller. Rente, Steuern, Gesundheit, Pflege. Die schwarz-rote Bundesregierung will in dieser Woche ein großes Reformpaket schnüren. Dazu gibt es allerdings noch einige Streitthemen, die heute im Koalitionsausschuss Thema werden. Die Frage ist, ob die Kehrtwende am Ende gelingt.
2: Bei der Rente ist sich Schwarz-Rot weitgehend einig. Die Vorschläge der Rentenkommission sollen vollumfänglich umgesetzt werden. Und bei der Gesundheitsreform sollen die ersten Gesetze schon bis Jahresende fix sein. Streit gibt es dagegen noch bei den Themen Steuern und Arbeitszeit. Die SPD will kleinere Einkommen entlasten und dafür Gutverdiener ab 100.000 Euro und Erben stärker zur Kasse bitten, was die Union in der vorgeschlagenen Form ablehnt. CDU und CSU wollen den 8-Stunden-Arbeitstag dagegen mit einer Wochenarbeitszeit ablösen. Dagegen machen wiederum die Gewerkschaften mobil. Tanja Wagner, Nachrichtenredaktion.
1: Der Tankrabatt ist ausgelaufen, doch an den Zapfsäulen ist es schon eher teurer geworden. Der aktuelle Anstieg der Kraftstoffpreise ist aus Sicht des ADAC nicht gerechtfertigt, kritisierte der Verkehrsclub. Der Rohölpreis steige aktuell nicht. Daher bestätige sich die Vermutung des ADAC, dass die Mineralölkonzerne bereits vor dem Ende des Tankrabatts die bevorstehende Steuererhöhung eingepreist haben. Die Union gewinnt beim Thema politische Kompetenz leicht dazu. Die AfD bleibt in der Wählergunst aber weiter vorn. Das zeigt das aktuelle RTL-NTV-Trendbarometer. Demnach sehen 14% die Union bei der Lösung der Probleme im Land vorn. Die AfD kommt auf 12%.
3: Bei der Sonntagsfrage bleibt die AfD trotz leichter Verluste mit 26% klar vorne. Die Union kommt auf 22% und kann ihren kleinen Vorsprung beim Thema politische Kompetenz bisher also nicht in bessere Umfragewerte ummünzen. Auffällig ist außerdem das große Misstrauen vieler Menschen. Mehr als jeder Zweite traut aktuell keiner Partei